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1: Um 3 Uhr mit Olaf Knapp. Bundeskanzler Merz bereitet sich offenbar auf ein schlechtes Abschneiden seiner Partei bei der Landtagswahl in Mecklenburg-Vorpommern vor. Der CDU-Chef reist nicht wie geplant zur UN-Vollversammlung in New York. Aus der Nachrichtenredaktion Christoph Tietz.
2: Statt Auftritt auf der Weltbühne bleibt Merz in der Hauptstadt. Seine Präsenz sei in Berlin erforderlich, erfuhr das ARD-Hauptstadtstudio. Bereits am frühen Sonntagabend, wenn zu den Wahlen in Mecklenburg-Vorpommern und Berlin die ersten Zahlen vorliegen, kommt Merz in der Berliner CDU-Zentrale mit dem Parteipräsidium zusammen. Dabei sind dann die wichtigsten Christdemokraten aus Bundestag, Bundesregierung und den Ländern. Und dann geht es um eine Reaktion. Und die hängt davon ab, wie groß oder klein der Zahlenwert für die CDU vor dem Prozentzeichen wirklich ist.
1: Die teuren Maskenkäufe in der Pandemiezeit beschäftigen heute den Bundesgerichtshof. Mehrere Unternehmen fordern deswegen noch Geld vom Bund. Das BGH-Urteil könnte für zahlreiche weitere Fälle wegweisend werden. Es drohen Zahlungen in Milliardenhöhe. Die Firmen berufen sich auf Verträge mit dem früheren Gesundheitsminister Spahn. Der hatte im Jahr 2020 zugesagt, dass der Staat Corona-Schutzmasken zu einem Fixpreis kauft, und zwar in unbegrenzter Menge. Als mehr geliefert wurden als erwartet, stoppte Spahn die Abnahme. Verteidigungsminister Pistorius hat bei seinem Besuch in den USA mit seinem Kollegen Hegseth eine Absichtserklärung unterzeichnet. Sie wollen bei der Produktion von Rüstungsgütern stärker als bisher zusammenarbeiten. Aus Washington Christina Nagel.
3: Schon jetzt gibt es gemeinsame Projekte. Pistorius hofft, dass es auch beim Marschflugkörper vom Typ Tomahawk langfristig zu einer Rüstungskooperation kommt. Die Bundesregierung hatte sich entschieden, die Marschflugkörper in den USA zu kaufen. Dass Deutschland viel Geld in Rüstung, auch in US-Produkte investiert, kommt in Washington positiv an. Die Tonlage habe sich verändert, sagte Pistorius nach dem Gespräch mit seinem amerikanischen Amtskollegen. Es sei eine gute Arbeitsatmosphäre gewesen.
1: Eine über Litauen von NATO-Kampfjets abgeschossene Drohne war nach Angaben des litauischen Verteidigungsministeriums mit Sprengstoff bestückt. Die Sprengladung sei von Spezialkräften entschärft worden, hieß es. Die Drohne werde noch untersucht und analysiert. Nach ersten Erkenntnissen kam die Drohne in der vergangenen Nacht wahrscheinlich von Belarus aus in den litauischen Luftraum. Das Wetter in Deutschland. Am Tage wird es wechselhaft mit Schauern und Gewittern, an den Alpen zum Teil kräftig. Gebietsweise Sonne, Höchstwerte 18 bis 26 Grad. Am Donnerstag dann Sonne und Wolken, von Nordwesten später Regen, 17 bis maximal 24 Grad. Es ist 3.03 Uhr.
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1: Um 4 Uhr mit Olaf Knapp. Bundeskanzler Merz bereitet sich offenbar auf ein schlechtes Abschneiden seiner Partei bei der Landtagswahl in Mecklenburg-Vorpommern vor. Der CDU-Chef reist nicht, wie geplant, zur UN-Vollversammlung in New York. Aus der Nachrichtenredaktion Christoph Tietz.
2: Statt Auftritt auf der Weltbühne bleibt Merz in der Hauptstadt. Seine Präsenz sei in Berlin erforderlich, erfuhr das ARD-Hauptstadtstudio. Bereits am frühen Sonntagabend, wenn zu den Wahlen in Mecklenburg-Vorpommern und Berlin die ersten Zahlen vorliegen, kommt Merz in der Berliner CDU-Zentrale mit dem Parteipräsidium zusammen. Dabei sind dann die wichtigsten Christdemokraten aus Bundestag, Bundesregierung und den Ländern. Und dann geht es um eine Reaktion. Und die hängt davon ab, wie groß oder klein der Zahlenwert für die CDU vor dem Prozentzeichen wirklich ist.
1: Die teuren Maskenkäufe in der Pandemiezeit beschäftigen heute den Bundesgerichtshof. Mehrere Unternehmen fordern deswegen noch Geld vom Bund. Das BGH-Urteil könnte für zahlreiche weitere Fälle wegweisend werden. Es drohen Zahlungen in Milliardenhöhe. Die Firmen berufen sich auf Verträge mit dem früheren Gesundheitsminister Spahn. Dieser hatte im Jahr 2020 zugesagt, dass der Staat Corona-Schutzmasken zu einem Fixpreis kauft. Und zwar in unbegrenzter Menge. Als mehr geliefert wurden als erwartet, stoppte Spahn die Abnahme. In der diesjährigen Sommerreisezeit hat es mehr Staus gegeben als vor einem Jahr. Das zeigen Daten des ADAC. Demnach waren die Staus im Durchschnitt aber kürzer und die gesamte Dauer nahm deswegen nur geringfügig zu. Die meisten Staus wurden zum Ferienstart in Nordrhein-Westfalen registriert. Hauptstautag blieb der Freitag. Häufigste Ursache für Stillstand auf den Straßen waren Baustellen. Der Schauspieler Ralf Richter ist tot. Er starb im Alter von 69 Jahren in Köln. Seinen Durchbruch hatte Richter Anfang der 1980er Jahre in Wolfgang Petersens Welterfolg Das Boot. Aus Köln Fabian May.
3: Auch in der Ruhrgebietsfamiliensaga Rote Erde des WDR spielte er eine tragende Rolle als Kumpel Otto Schablowski. Später war Richter in vielen Ruhrpott-Komödien zu sehen, wie Bang Boom Bang oder Was nicht passt, wird passend gemacht. Auch seine Rolle in der Serie Pastewka ist unvergessen. Da spielte er sich selbst als Choleriker, der nur teilweise zum Buddhisten bekehrt ist. Richter war ein Kind des Ruhrgebiets. Er wuchs in einer kinderreichen Familie in einem Bochumer Arbeiterviertel auf. Zuletzt lebte er lange in Köln.
1: Das Wetter in Deutschland. Am Tage wechselhaft mit Schauern und Gewittern. An den Alpen zum Teil kräftig, gebietsweise Sonne, 18 bis 26 Grad. Donnerstag Sonne und Wolken, von Nordwesten später Regen bei 17 bis 24 Grad. Und am Freitag im Norden leicht unbeständig, im Westen dagegen länger freundlich bei 15 bis 23 Grad. Es ist 4.03 Uhr.
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1: Um 5 Uhr mit Olaf Knapp. Bundeskanzler Merz hat seine für nächste Woche geplante Reise nach New York zur UN-Vollversammlung abgesagt. Außerdem wurde eine Präsidiumssitzung der CDU auf Sonntagabend vorgezogen, bei der es mehreren Medien zufolge schon um seine Zukunft als Kanzler gehen könnte. Nach Einschätzung von Hauptstadtkorrespondent Matthias Deiß hängt extrem viel an den beiden Landtagswahlen am Sonntag.
2: Ja, die Generalvollversammlung, das ist die große Weltbühne, die Friedrich Merz da sausen lässt. Das macht er nicht gerne. Er werde die Reise nicht antreten, da seine Präsenz in Berlin erforderlich ist, hören wir aus Regierungskreisen. Heißt übersetzt, die Hütte brennt, und zwar so richtig. Friedrich Merz fürchtet eine Schockwelle nach den Landtagswahlen am kommenden Sonntag. Er kämpft um sein Amt. Er muss die Lage beruhigen. Das geht nur vor Ort hier in Berlin.
1: Wenn sich heute Vormittag das Bundeskabinett trifft, soll es am Rande auch um die hohen Spritpreise gehen. Kanzler Merz hat Entlastung angekündigt, aber keine Details genannt. Aus der Nachrichtenredaktion Markus Weber.
3: Umweltminister Schneider geht davon aus, dass die Mehrwertsteuer auf Benzin und Diesel gesenkt wird. Man sei jetzt in der Abstimmung innerhalb der Bundesregierung über die Maßnahmen. Der CDU-Arbeitnehmerflügel fordert Direktzahlungen an Menschen mit kleinen und mittleren Einkommen. Das hat der Vorsitzende Radke in den Zeitungen der Funke Mediengruppe deutlich gemacht. Vor einem Tankrabatt oder pauschalen Preisdeckeln warnte die Wirtschaftsweise Schnitzer. Sie sagte der Rheinischen Post, beide Maßnahmen wären aus ökonomischer Sicht der falsche Weg.
1: Eine über Litauen von NATO-Kampfjets abgeschossene Drohne war nach Angaben des litauischen Verteidigungsministeriums mit Sprengstoff bestückt. Die Sprengladung sei von Spezialkräften entschärft worden, hieß es. Die Drohne werde noch untersucht und analysiert. Nach ersten Erkenntnissen kam die Drohne in der vergangenen Nacht wahrscheinlich von Belarus aus in den litauischen Luftraum. Seit Beginn des Ukraine-Krieges hat es schon mehrere Vorfälle mit Drohnen in den baltischen Staaten gegeben. In der diesjährigen Sommerreisezeit hat es mehr Staus gegeben als vor einem Jahr. Das zeigen Daten des ADAC. Demnach waren die Staus im Durchschnitt aber kürzer und die gesamte Dauer nahm deswegen nur geringfügig zu. Die meisten Staus wurden zum Ferienstart in Nordrhein-Westfalen registriert. Hauptstautag blieb der Freitag. Häufigste Ursache für Stillstand auf den Straßen waren Baustellen. Das waren die Nachrichten. Das Wetter in Deutschland. Am Tage wechselhaft mit Schauern und Gewittern, an den Alpen zum Teil kräftig, gebietsweise Sonne, Höchstwerte 18 bis 26 Grad. Und am Donnerstag Sonne und Wolken, von Nordwesten später Regen, 17 bis 24 Grad. Es ist 5.03 Uhr.
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2: Um 6 Uhr mit Inken Henkel. Bundeskanzler Merz hat seine Reise zur UN-Vollversammlung in New York abgesagt. Seine Anwesenheit in Berlin sei erforderlich, heißt es aus Regierungskreisen. Aus Berlin Dietrich Karl Meurer.
3: Merz hatte ursprünglich geplant, bei den Vereinten Nationen zu sprechen. Der CDU-Chef steht nach dem Wahldebakel seiner Partei in Sachsen-Anhalt unter Druck. In der Partei wird vereinzelt über einen Wechsel an der Spitze diskutiert. Am Sonntag wird zudem in Mecklenburg-Vorpommern und Berlin gewählt. Noch am Wahlabend will Merz mit dem CDU-Präsidium über die Ergebnisse beraten. Für die folgenden Tage sind weitere Sitzungen der Parteigremien geplant. Deutschland wird bei der UNO nun von Außenminister Johann Wadephul vertreten, heißt es weiter. Er übernimmt Teile des Programms des Bundeskanzlers, auch die deutsche Rede. Die Generaldebatte der Vollversammlung gilt als wichtigstes jährliches Treffen der Vereinten Nationen. In New York werden dazu zahlreiche Staats- und Regierungschefs erwartet.
2: Heute trifft sich das Bundeskabinett. Dabei soll es am Rande auch um die hohen Spritpreise gehen. Kanzler Merz hat Entlastungen angekündigt, aber keine Details genannt. Aus der Nachrichtenredaktion Markus Weber.
4: Umweltminister Schneider geht davon aus, dass die Mehrwertsteuer auf Benzin und Diesel gesenkt wird. Das hat der SPD-Politiker am Abend in der Talksendung Maischberger im Ersten gesagt. Man sei jetzt in der Abstimmung innerhalb der Bundesregierung über die Maßnahmen. Der CDU-Arbeitnehmerflügel fordert Direktzahlungen an Menschen mit kleinen und mittleren Einkommen. Das hat der Vorsitzende Radke in den Zeitungen der Funke Mediengruppe deutlich gemacht. Vor einem Tankrabatt oder pauschalen Preisdeckeln warnte die Wirtschaftsweise Schnitzer. Sie sagte der Rheinischen Post, beide Maßnahmen wären aus ökonomischer Sicht der falsche Weg. Und der Bundesverband der Verbraucherzentralen fordert gezielte Hilfen für bedürftige Haushalte, statt sich nur auf die Spritpreise zu fokussieren. Notwendig seien Entlastungen für die Menschen, die die hohen Energiekosten kaum noch stemmen könnten.
2: Die teuren Maskenkäufe in der Corona-Pandemie-Zeit beschäftigen heute den Bundesgerichtshof. Mehrere Unternehmen fordern deswegen noch Geld vom Bund. Es drohen Zahlungen in Milliardenhöhe. Die Firmen berufen sich auf Verträge mit dem früheren Gesundheitsminister Spahn. Der hatte im Jahr 2020 zugesagt, dass der Staat Corona-Schutzmasken zu einem Fixpreis abnimmt, und zwar in unbegrenzter Menge. Als mehr geliefert wurden als erwartet, stoppte Spahn die Abnahme. Später stellte sich heraus, dass von den fast 6 Milliarden beschafften Masken knapp 2/3 unbrauchbar waren und vernichtet oder verschenkt wurden. Am Sonntag wählt Mecklenburg-Vorpommern einen neuen Landtag. In den Umfragen liegen AfD und SPD vorn. 4 weitere Parteien haben Chancen, in den Landtag einzuziehen. Ihre Spitzenkandidaten waren gestern zum Fernsehduell im NDR-Landesfunkhaus in Schwerin. Andreas Luski berichtet.
5: In 60 Minuten ging es um 4 Themenblöcke: Bildung, Wirtschaft, Gesundheit und Migration. So fragten die Moderatoren die Spitzenkandidaten unter anderem nach dem Lehrermangel in Mecklenburg-Vorpommern, wie wichtig der Marineschiffbau ist, wie die Integration von Geflüchteten gelingt und wie mehr Landärzte gewonnen werden. Eine so wörtlich Kriegswirtschaft durch den Bau von Marineschiffen ist für Peter Schabbel vom Bündnis Sarah Wagenknecht keine Perspektive für das Land. Dem widersprachen Bündnisgrüne Claudia Müller und der CDU-Landesvorsitzende Daniel Peters. Weitgehende Einigkeit herrschte grundsätzlich zum Windkraftausbau, zum Bedarf an Lehrkräften sowie dazu, dass Mecklenburg-Vorpommern auf Zuwanderung angewiesen ist, um in Zukunft zum Beispiel ausreichend Pflegekräfte zu haben. Schon heute sei jeder 3. Arbeitnehmer in der Gastronomie- und Pflegebranche Ausländer, sagte Simone Oldenburg von der Partei Die Linke.
2: In Schwentinental in der Nähe von Kiel soll heute eine Bombe aus dem Zweiten Weltkrieg entschärft werden. Bis 10 Uhr müssen etwa 2600 Menschen ihre Wohnungen verlassen haben. Aus Kiel Nicole Ehlert.
6: Am Morgen wollen die Einsatzkräfte den Bereich in einem Radius von 1000 Metern um den Fundort absperren. Der Kampfmittelräumdienst rechnet damit, dass die Arbeiten an der Bombe mehrere Stunden dauern werden, da der Blindgänger im Bereich des Heckzünders beschädigt ist. Allen, die nicht wissen, wo sie während der Entschärfung bleiben können, stellt die Stadt eine Notunterkunft in der kleinen Schwentinerhalle im Aubruck zur Verfügung.
2: Das waren die Nachrichten. Das Wetter in Norddeutschland. Nach Regen vorübergehend freundliche Abschnitte mit Sonne, später wieder etwas Regen und örtlich Gewitter. Höchstwerte um 20 Grad. Morgen wieder wechselhaft, in Vorpommern teils auch länger sonnig, später von Nordwesten her Regen, maximal 16 bis 20 Grad. Am Freitag wechselhaftes Schauerwetter, vereinzelt Gewitter, 17 bis 20 Grad und am Sonnabend nach freundlichem Beginn etwas Regen, örtlich Gewitter, 18 bis 21 Grad. Es ist 6.05 Uhr.
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1: Um 7 Uhr mit Inken Henkel. Bundeskanzler Merz wird kommende Woche nicht zur UN-Generaldebatte nach New York reisen. Aus Regierungskreisen heißt es, er müsse in Berlin präsent sein. Aus der NDR-Nachrichtenredaktion Christoph Johansen.
2: Eigentlich wollte Merz am nächsten Mittwoch vor der Vollversammlung der Vereinten Nationen sprechen. Doch die Krisenstimmung in der CDU lässt das offenbar nicht zu. Seit der Landtagswahl in Sachsen-Anhalt steht Merz auch innerparteilich zunehmend unter Druck. Die CDU hatte dort mit 17,2% eine deutliche Niederlage verbucht. Am Sonntag wird in Mecklenburg-Vorpommern und Berlin gewählt. Und laut Umfragen müssen die Christdemokraten auch dort mit vergleichsweise schlechten Ergebnissen rechnen. Für Sonntagabend hat Merz eine Sitzung des CDU-Präsidiums einberufen, um über den Ausgang der Wahlen zu beraten. Für Dienstag ist dann eine Sitzung der Unions-Bundestagsfraktion geplant. Die Generaldebatte der Vereinten Nationen findet jedes Jahr im September statt. Schon im vergangenen Jahr war Merz wegen innerpolitischer Verpflichtungen nicht nach New York gereist.
1: Die hohen Spritpreise belasten die Menschen in Deutschland. Dass die Bundesregierung dagegen etwas unternehmen will, hat Kanzler Merz gestern angekündigt, allerdings noch keine Details genannt. Es gibt diverse Vorschläge von verschiedenen Seiten. Einige davon fasst Berlin-Korrespondentin Bianca Schwarz zusammen.
3: Direktzahlungen für finanzschwache Haushalte. Das schlägt der Vorsitzende des CDU-Arbeitnehmerflügels CDA vor, Dennis Radke. Damit reagiert er auf einen entsprechenden Vorschlag von CDU-Wirtschaftsministerin Katharina Reiche. Auch die Grünen im Bundestag fordern eine Entlastung, eine Energiepauschale von 250 Euro pro Kopf. Gegenfinanziert werden soll diese Pauschale aus den übermäßigen Milliardengewinnen der fossilen Konzerne. So heißt es in einem Aktionsplan unter anderem der Grünen-Vorsitzenden Franziska Brandner. Skeptisch gegenüber allen bisherigen Entlastungsplänen äußert sich die Wirtschaftsweise Monika Schnitzer. Aus ihrer Sicht seien ein erneuter Tankrabatt oder pauschale Preisdeckel der falsche Weg, weil sie das Knappheitssignal hoher Ölpreise abschwächen und den Staat viel Geld kosten können, so Schnitzer zur Rheinischen Post.
1: Deutschland und die USA wollen beim Thema Rüstung enger zusammenarbeiten. Das hat Verteidigungsminister Pistorius bei seinem USA-Besuch mit seinem Kollegen Hegseth vereinbart. Beide Länder wollen künftig vor allem bei der Herstellung hochmoderner Waffensysteme und zugehöriger Munition stärker kooperieren. Die aktuellen Herausforderungen erforderten eine enge, verzahnte Verteidigungsindustrie auf beiden Seiten des Atlantiks, hieß es aus dem Bundesverteidigungsministerium. Die Maskenkäufe in der Corona-Pandemie-Zeit beschäftigen heute den Bundesgerichtshof. Mehrere Unternehmen fordern noch Geld vom Bund. Es drohen Zahlungen in Milliardenhöhe. Die Firmen berufen sich auf Verträge mit dem früheren Gesundheitsminister Spahn. Der hatte im Jahr 2020 zugesagt, dass der Staat Corona-Schutzmasken zu einem Fixpreis abnimmt, und zwar in unbegrenzter Menge. Als mehr geliefert wurden als erwartet, stoppte Spahn die Abnahme. Später stellte sich heraus, dass von den fast 6 Milliarden beschafften Masken knapp 2/3 unbrauchbar waren und vernichtet oder verschenkt wurden. Die Kontrollen an den deutschen Grenzen verlängern sich heute um weitere 6 Monate. Die Ausnahmeregeln für den Schengen-Raum sind umstritten. Bundesinnenminister Dobrindt sieht sie als Teil einer von ihm so bezeichneten Migrationswende. Aus Berlin Markus Sambale.
4: Ob auf der Autobahn oder im Zug, die Bundespolizei kontrolliert stichprobenartig, wer nach Deutschland kommt. Dabei sehen die europäischen Regeln eigentlich das freie Reisen im Schengen-Raum vor. Schon zu Zeiten der Ampelregierung führte Deutschland wieder Grenzkontrollen ein. Die schwarz-rote Regierung verschärfte das Vorgehen nochmal. Mit dem Ziel, illegale Migration zu reduzieren und Schleuser zu stoppen. Es gibt aber auch viel Kritik an den Grenzkontrollen. In mehreren Gerichtsentscheidungen wurden sie für rechtswidrig erklärt. Und Fachleute verweisen darauf, dass die Zahl der Geflüchteten an den EU-Außengrenzen ohnehin gesunken ist. Zum Beispiel nach dem Sturz des Assad-Regimes in Syrien.
1: Heute Abend startet in Hamburg das Reeperbahn-Festival. Musikerinnen und Musiker aus mehr als 40 Ländern treten auf. In kleinen Clubs und auf großen Bühnen, wie zum Beispiel in der Elbphilharmonie. Europas größtes Clubfestival ist für Nachwuchskünstler ein Sprungbrett und für die Musikbranche ein wichtiger Austauschplatz. Das Festival will in diesem Jahr die Frage stellen, welche Relevanz die Kreativ- und Musikwirtschaft künftig noch hat. Das waren die Nachrichten. Das Wetter in Norddeutschland. Nach Regen vorübergehend freundliche Abschnitte mit Sonnenschein, später wieder etwas Regen und örtlich Gewitter. Höchstwerte um 20 Grad. Morgen wieder wechselhaft mit einzelnen Schauern, in Vorpommern teils auch länger sonnig, später von Nordwesten her Regen. Maximal 16 bis 20 Grad. Am Freitag wechselhaftes Schauerwetter, vereinzelt Gewitter, 17 bis 20 Grad. Und am Sonnabend nach freundlichem Beginn etwas Regen, örtlich Gewitter, 18 bis 21 Grad. Es ist 7.05 Uhr.
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1: Um 8 Uhr mit Inken Henkel. Bundeskanzler Merz wird kommende Woche nicht zur UN-Generaldebatte nach New York reisen. Aus Regierungskreisen heißt es, er müsse in Berlin präsent sein. Aus der NDR-Nachrichtenredaktion Christoph Johansen.
2: Eigentlich wollte Merz am nächsten Mittwoch vor der Vollversammlung der Vereinten Nationen sprechen. Doch die Krisenstimmung in der CDU lässt das offenbar nicht zu. Seit der Landtagswahl in Sachsen-Anhalt steht Merz auch innerparteilich zunehmend unter Druck. Die CDU hatte dort mit 17,2% eine deutliche Niederlage verbucht. Am Sonntag wird in Mecklenburg-Vorpommern und Berlin gewählt. Und laut Umfragen müssen die Christdemokraten auch dort mit vergleichsweise schlechten Ergebnissen rechnen. Für Sonntagabend hat Merz eine Sitzung des CDU-Präsidiums einberufen, um über den Ausgang der Wahlen zu beraten. Für Dienstag ist dann eine Sitzung der Unions-Bundestagsfraktion geplant. Die Generaldebatte der Vereinten Nationen findet jedes Jahr im September statt. Schon im vergangenen Jahr war Merz wegen innerpolitischer Verpflichtungen nicht nach New York gereist.
1: Die Grünen dringen wieder auf die Einführung einer Steuer auf besonders hohe Gewinne der Mineralölkonzerne. Anlass ist die Ankündigung von Bundeskanzler Merz, die Bürger wegen der hohen Spritpreise zu entlasten. Grünen-Fraktionsvize Audretsch sagte im Morgenmagazin von ARD und ZDF, mit einer Übergewinnsteuer könne Geld an die Menschen zurückgegeben werden.
3: Wir müssen auf der einen Seite dafür sorgen, dass die Konzerne, die sich die Taschen gerade voll machen, wir haben eine Verdopplung der Gewinne bei Shell, wir haben eine Verfünffachung der Gewinne bei Chevron, das kann man so nicht stehen lassen. Dort muss man das Geld wiederholen mit einer Übergewinnsteuer. Robert Habeck hat das übrigens gemacht. Wir haben damals in Deutschland 2 bis 3 Milliarden Euro eingenommen, in ganz Europa fast 30 Milliarden Euro eingenommen. Und genau sowas brauchen wir wieder, um dann dieses Geld nutzen zu können, um es den Menschen zurückzugeben. Wir wollen direkte Auszahlungen an die Haushalte, damit das Geld unmittelbar wieder in den Geldbeuteln der Menschen ankommt.
1: Grünen-Fraktionsvize Audretsch. Bundeskanzler Merz sieht für eine Übergewinnsteuer keine rechtliche Grundlage. Die beiden Staatsunternehmen Sefe und Uniper sollen offenbar dabei helfen, die deutschen Gasspeicher schneller zu füllen. Verschiedene Medien berichten übereinstimmend, dass Wirtschaftsministerin Reiche zu diesem Zweck Gespräche mit den Unternehmen aufgenommen hat. Laut Handelsblatt hat der bundeseigene Gasimporteur Sefe schon mit Einkäufen begonnen. Sie erfolgen demnach in kleinen Schritten, um den Markt nicht zu stark zu beeinflussen. Ziel soll ein Füllstand von 70% sein. Derzeit sind die deutschen Gasspeicher nur zu knapp 56% gefüllt, deutlich weniger als um diese Jahreszeit üblich. Kritiker hatten Reiche mangelnde Vorsorge für den Winter vorgeworfen. EU-Kommissionspräsidentin von der Leyen hält heute eine Rede zur Lage der Europäischen Union. Es wird erwartet, dass die deutsche Politikerin im Europaparlament in Straßburg neue Projekte und Initiativen für die nächsten 12 Monate ankündigt. Dabei dürfte es unter anderem darum gehen, ab welchem Alter Minderjährige Social-Media-Plattformen nutzen dürfen. Nach dem Andrang von Migranten auf die spanische Exklave Ceuta dürfte auch Migration ein Thema ihrer Rede sein. Am Sonntag wählt Mecklenburg-Vorpommern einen neuen Landtag. In den Umfragen liegen AfD und SPD vorn. 4 weitere Parteien haben Chancen, in den Landtag einzuziehen. Ihre Spitzenkandidaten waren gestern zum Fernsehduell im NDR-Landesfunkhaus in Schwerin. Andreas Luski berichtet.
4: In 60 Minuten ging es um 4 Themenblöcke. Bildung, Wirtschaft, Gesundheit und Migration. So fragten die Moderatoren die Spitzenkandidaten unter anderem nach dem Lehrermangel in Mecklenburg-Vorpommern, wie wichtig der Marineschiffbau ist, wie die Integration von Geflüchteten gelingt und wie mehr Landärzte gewonnen werden. Eine so wörtlich Kriegswirtschaft durch den Bau von Marineschiffen ist für Peter Schabbel vom Bündnis Sarah Wagenknecht keine Perspektive für das Land. Dem widersprachen Bündnisgrüne Claudia Müller und der CDU-Landesvorsitzende Daniel Peters. Weitgehende Einigkeit herrschte grundsätzlich zum Windkraftausbau, zum Bedarf an Lehrkräften sowie dazu, dass Mecklenburg-Vorpommern auf Zuwanderung angewiesen ist, um in Zukunft zum Beispiel ausreichend Pflegekräfte zu haben. Schon heute sei jeder 3. Arbeitnehmer in der Gastronomie und Pflegebranche Ausländer, sagte Simone Oldenburg von der Partei Die Linke.
1: Das waren die Nachrichten. Das Wetter in Norddeutschland. Nach Regen vorübergehend freundliche Abschnitte mit Sonnenschein, später wieder etwas Regen und örtlich Gewitter. Höchstwerte 18 bis 21 Grad. Morgen wieder wechselhaft mit einzelnen Schauern. In Vorpommern teils auch länger sonnig. Später von Nordwesten her Regen. Maximal 16 bis 20 Grad. Am Freitag wechselhaftes Schauerwetter, vereinzelt Gewitter, 17 bis 20 Grad. Und am Sonnabend nach freundlichem Beginn etwas Regen, örtlich Gewitter, 18 bis 21 Grad. Es ist 8.05 Uhr.
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1: Um 9 Uhr mit Michael Hafke. Die Corona-Maskenaffäre des früheren Gesundheitsministers Spahn beschäftigt heute den Bundesgerichtshof. Der CDU-Politiker hatte im Jahr 2020 mehr als 5 Milliarden Schutzmasken eingekauft. Fast zwei Drittel davon wurden später vernichtet. Der BGH muss jetzt entscheiden, ob den Lieferanten noch Geld vom Bund zusteht. Aus Karlsruhe, Antonetta Stefani.
2: Wegen der Corona-Pandemie mussten im März 2020 kurzfristig viele Masken beschafft werden. Der damalige Bundesgesundheitsminister Jens Spahn startete dazu ein sogenanntes Open-House-Verfahren. Es meldeten sich allerdings viel mehr Lieferanten als gedacht. Fast 6 Milliarden Masken wurden in kürzester Zeit geliefert. Das Ministerium zog die Reißleine, trat von einigen Verträgen zurück und zahlte nicht. Dagegen klagten viele der Lieferanten. Kommt das Gericht zum Ergebnis, dass der Bund alle ausstehenden Maskenverträge noch begleichen muss, drohen Kosten in Milliardenhöhe.
1: Bundeskanzler Merz wird kommende Woche nicht zur UN-Generaldebatte nach New York reisen. Aus Regierungskreisen heißt es, er müsse in Berlin präsent sein. Aus der NDR Nachrichtenredaktion Christoph Johansen.
3: Eigentlich wollte Merz am nächsten Mittwoch vor der Vollversammlung der Vereinten Nationen sprechen. Doch die Krisenstimmung in der CDU lässt das offenbar nicht zu. Seit der Landtagswahl in Sachsen-Anhalt steht Merz auch innerparteilich zunehmend unter Druck. Die CDU hatte dort mit 17,2% eine deutliche Niederlage verbucht. Am Sonntag wird in Mecklenburg-Vorpommern und Berlin gewählt und laut Umfragen müssen die Christdemokraten auch dort mit vergleichsweise schlechten Ergebnissen rechnen. Für Sonntagabend hat Merz eine Sitzung des CDU-Präsidiums einberufen, um über den Ausgang der Wahlen zu beraten. Für Dienstag ist dann eine Sitzung der Unions-Bundestagsfraktion geplant. Die Generaldebatte der Vereinten Nationen findet jedes Jahr im September statt. Schon im vergangenen Jahr war Merz wegen innerpolitischer Verpflichtungen nicht nach New York gereist.
1: Bei den Spritpreisen sei für viele Menschen die Belastungsgrenze erreicht. Das hat Kanzler Merz gestern gesagt und Entlastungen angekündigt. Wie die konkret aussehen könnten, ist noch unklar. Diskutiert werden aber bereits verschiedene Vorschläge. Eine Steuer auf Übergewinne zum Beispiel, ein erneuerter Tankrabatt oder auch ein Preisdeckel bei Benzin und Diesel. Wie der wirken könnte, erklärt Jörg Pfuhl aus der NDR Wirtschaftsredaktion.
4: Der Preisdeckel, der richtet sich ja genau wie die Übergewinnsteuer gegen die Konzerne. Man verhindert ja von vornherein, dass die Konzerne überhaupt so hohe Gewinne machen. Belgien hat so einen Preisdeckel schon seit der Ölkrise in den 70er Jahren. Da schaut die Regierung, was haben die Konzerne für Kosten. Sie gesteht ihnen dann eine gewisse Gewinnspanne zu und legt das dann als Höchstpreis an der Tankstelle fest. Klingt simpel, wäre aber natürlich ein deutlicher Eingriff in die sogenannte freie Marktwirtschaft.
1: Am Sonntag wählt Mecklenburg-Vorpommern einen neuen Landtag. In den Umfragen liegen AfD und SPD vorn. 4 weitere Parteien haben Chancen, in den Landtag einzuziehen. Ihre Spitzenkandidaten waren gestern zum Fernsehduell im NDR-Landesfunkhaus in Schwerin. Andreas Luski berichtet.
5: In 60 Minuten ging es um 4 Themenblöcke: Bildung, Wirtschaft, Gesundheit und Migration. So fragten die Moderatoren die Spitzenkandidaten unter anderem nach dem Lehrermangel in Mecklenburg-Vorpommern, wie wichtig der Marineschiffbau ist, wie die Integration von Geflüchteten gelingt und wie mehr Landärzte gewonnen werden. Eine so wörtlich Kriegswirtschaft durch den Bau von Marineschiffen ist für Peter Schabbel vom Bündnis Sarah Wagenknecht keine Perspektive für das Land. Dem widersprachen Bündnisgrüne Claudia Müller und der CDU-Landesvorsitzende Daniel Peters. Weitgehende Einigkeit herrschte grundsätzlich zum Windkraftausbau, zum Bedarf an Lehrkräften sowie dazu, dass Mecklenburg-Vorpommern auf Zuwanderung angewiesen ist, um in Zukunft zum Beispiel ausreichend Pflegekräfte zu haben. Schon heute sei jeder dritte Arbeitnehmer in der Gastronomie- und Pflegebranche Ausländer, sagte Simone Oldenburg von der Partei Die Linke.
1: Darf ein Likör, der kein Ei enthält, auch so heißen? Das schleswig-holsteinische Oberlandesgericht will heute in der Berufungsverhandlung sein Urteil verkünden. Das Landgericht Kiel hat im Oktober 2025 entschieden, dass der Produktname Likör ohne Ei zulässig ist, weil er nicht gegen EU-Recht verstoße und nicht irreführend sei. Der Schutzverband der Spirituosenindustrie ging danach in Berufung. Der Verband klagt gegen einen kleinen Hersteller aus Hennstedt-Ulzburg. Dessen Likör ohne Ei ist ein veganer Likör auf Sojabasis. Und das waren die Nachrichten. Das Wetter in Norddeutschland. Nach Regen gibt es vorübergehend freundliche Abschnitte mit Sonnenschein. Später dann fällt erneut etwas Regen. Dazu kommen örtliche Gewitter bei Werten um 20 Grad. Morgens ist wieder wechselhaft. Dazu einzelne Schauer. In Vorpommern teils auch länger sonnig. Später kommt von Nordwesten her Regen bei 16 bis 20 Grad. Am Freitag dann wechselhaftes Schauerwetter, vereinzelt Gewitter und 17 bis 20. Und am Sonnabend nach freundlichem Beginn etwas Regen. Dazu örtlich Gewitter und 18 bis 21 Grad. Es ist 9.05 Uhr.
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1: Um 10 Uhr mit Michael Hafke. Der milliardenschwere Rechtsstreit um Corona-Schutzmasken beschäftigt heute den Bundesgerichtshof in Karlsruhe. Mehrere Unternehmen klagen gegen den Bund. Das ARD-Wirtschaftsmagazin Plus Minus und die SWR-Recherche-Unit sind auf bisher unbekannte E-Mails zur Corona-Maskenbeschaffung unter dem damaligen Gesundheitsminister Spahn gestoßen. Aus Mainz, Nick Schader.
2: Laut den Recherchen ging das Bundesgesundheitsministerium im April 2020 von einem Marktpreis von rund 1,95 Euro pro Maske aus. Nahezu zeitgleich bestellte das Ministerium unter anderem beim Schweizer Unternehmen Emix 100 Millionen Masken für 5,40 Euro pro Stück, also für fast das Dreifache des vom Ministerium selbst als marktgerecht bezeichneten Preises. Eine Vergaberechtlerin bewertete den Vorgang gegenüber der ARD als haushalts- und vergaberechtlich bedenklich. Eine Sprecherin von Jens Spahn verwies auf eine damalige Notlage in der Pandemie.
1: Bundeskanzler Merz wird kommende Woche nicht zur UN-Generaldebatte nach New York reisen. Aus Regierungskreisen heißt es, er müsse in Berlin präsent sein. Aus der NDR Nachrichtenredaktion Christoph Johansen.
3: Eigentlich wollte Merz am nächsten Mittwoch vor der Vollversammlung der Vereinten Nationen sprechen. Doch die Krisenstimmung in der CDU lässt das offenbar nicht zu. Seit der Landtagswahl in Sachsen-Anhalt steht Merz auch innerparteilich zunehmend unter Druck. Die CDU hatte dort mit 17,2% eine deutliche Niederlage verbucht. Am Sonntag wird in Mecklenburg-Vorpommern und Berlin gewählt und laut Umfragen müssen die Christdemokraten auch dort mit vergleichsweise schlechten Ergebnissen rechnen. Für Sonntagabend hat Merz eine Sitzung des CDU-Präsidiums einberufen, um über den Ausgang der Wahlen zu beraten. Für Dienstag ist dann eine Sitzung der Unions-Bundestagsfraktion geplant. Die Generaldebatte der Vereinten Nationen findet jedes Jahr im September statt. Schon im vergangenen Jahr war Merz wegen innerpolitischer Verpflichtungen nicht nach New York gereist.
1: Die hohen Spritpreise belasten die Menschen in Deutschland. Dass die Bundesregierung dagegen etwas unternehmen will, hat Kanzler Merz gestern angekündigt, allerdings noch keine Details genannt. Es gibt diverse Vorschläge von verschiedenen Seiten. Einige davon fasst Berlin-Korrespondentin Bianca Schwarz zusammen.
4: Direktzahlungen für finanzschwache Haushalte. Das schlägt der Vorsitzende des CDU-Arbeitnehmerflügels CDA vor, Dennis Radke. Damit reagiert er auf einen entsprechenden Vorschlag von CDU-Wirtschaftsministerin Katharina Reiche. Auch die Grünen im Bundestag fordern eine Entlastung, eine Energiepauschale von 250 Euro pro Kopf. Gegenfinanziert werden soll diese Pauschale aus den übermäßigen Milliardengewinnen der fossilen Konzerne. So heißt es in einem Aktionsplan unter anderem der Grünen-Vorsitzenden Franziska Brandner.
1: EU-Kommissionspräsidentin von der Leyen hat zum Kampf gegen Gegner der Europäischen Union aufgerufen. In ihrer Rede zur Lage der Union sprach von der Leyen von Antieuropäern und Ultranationalisten. Diese verachteten die Werte der EU und wollten die europäische Einheit zerschlagen. Die Abgeordneten im EU-Parlament forderte die CDU-Politikerin auf, dagegen anzukämpfen und gemeinsam für ihre europäische Idee zu kämpfen. Gleichzeitig beklagte von der Leyen russische Einflussnahme und Desinformation. Die Bezeichnungen seien vielleicht unterschiedlich, aber das Ziel sei dasselbe. Ein Kampf der Narrative sollte das Vertrauen in die EU schwächen. Aus der Ukraine werden neue russische Drohnenangriffe gemeldet. Im Süden des Landes wurde laut der regionalen Militärverwaltung ein Bus getroffen. Mindestens 5 Menschen wurden demnach getötet und weitere verletzt. Außerdem soll erneut eine Drohne in einen Personenzug eingeschlagen sein. Das meldet die ukrainische Eisenbahngesellschaft. Der Zug sei in Brand geraten, aber niemand verletzt worden. Russland hat zuletzt häufiger Züge und Eisenbahnanlagen ins Visier genommen. Erst am Wochenende war dabei eine Bahn auf dem Weg von Kiew nach Warschau unweit der Grenze zu Polen getroffen worden. Darf ein Likör, der kein Ei enthält, auch so heißen? Das schleswig-holsteinische Oberlandesgericht will heute in der Berufungsverhandlung sein Urteil verkünden. Das Landgericht Kiel hat im Oktober 2025 entschieden, dass der Produktname Likör ohne Ei zulässig ist, weil er nicht gegen EU-Recht verstoße und nicht irreführend sei. Der Schutzverband der Spirituosenindustrie ging danach in Berufung. Der Verband klagt gegen einen kleinen Hersteller aus Hennstedt-Ulzburg. Dessen Likör ohne Ei ist ein veganer Likör auf Sojabasis. Und das waren die Nachrichten. Das Wetter in Norddeutschland. Nach Regen gibt es vorübergehend freundliche Abschnitte mit Sonnenschein. Später dann erneut etwas Regen, dazu örtliche Gewitter und Werte 18 bis 21 Grad. Morgens ist wieder wechselhaft, dazu einzelne Schauer. In Vorpommern teils auch länger sonnig und dann vor Nordwesten später wieder Regen bei 16 bis 20 Grad. Am Freitag wechselhaftes Schauerwetter und 17 bis 20. Und am Sonnabend nach freundlichem Beginn etwas Regen und örtlich Gewitter 18 bis 21 Grad. Es ist 10.05 Uhr.
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6: Einmal habe ich Michael Stipe und Buck zusammen interviewt und da haben die mir erzählt, ja, wo kennen sie The Knust und wussten genau. Die erinnerten sich sehr genau an diese Auftritte.

0: Über diese Band sprechen wir heute, über R.E.M. Herzlich willkommen, Peter Orban.
1: Hi, Oke.
0: Ja, R.E.M., das ist eine Band, die hat eine ganz eigene Geschichte, die hat einen ganz eigenen Ansatz. Denkt man, die machen vieles oder haben vieles anders gemacht als andere Bands. Besonders spannend, finde ich. Aber wenn die Musik nicht so gut wäre, dann würde sich das auch nicht lohnen, darüber zu reden. Da kommt irgendwie beides zusammen, finde ich. Ne? Also so ein eigener Stil, aber auch so ein eigener Sinn irgendwie als Band zu sein, oder?
1: Ja, die waren irgendwie anders als die Popmusik zu der Zeit, wo also die Madonnas dieser Welt auch erfolgreich waren. Viele Synthies, kommt diese Gitarrenband so ein bisschen rau, raff, wie eine College-Band. Und die waren toll. Mehr wie so eine 60er-Jahre-Band, die auf einmal katapultiert wird in die frühen 80er.
0: Also wir sprechen heute über R.E.M., über die Bandgeschichte, natürlich von ganz von Anfang bis zum Ende, denn die Band hat sich ja auch selbstständig aufgelöst. Viele Bands hören ja auf mit einem tragischen Fall, einem Todesfall, einer Drogengeschichte, irgendwas, sind erschöpft, leben womöglich nicht mehr, aber R.E.M. hat einfach gesagt, wir hören jetzt auf.
1: Ja, vielleicht waren sie auch erschöpft, wollten aber auch mit diesem Ruhm, den sie sich erarbeitet hatten, den wollten sie eigentlich gar nicht. Ich glaube, der kam dann irgendwann durch die großen, großen Erfolge. Mit dem wollten sie nicht weiter umgehen. Ich glaube, die wollten nicht ewig immer dasselbe Programm Best of oder Greatest Hits auf den Bühnen dieser Welt spielen. Dann haben sie gesagt, Schluss. Deswegen, auch weil der Schlagzeuger vielleicht schon paar Jahre davor sich verabschiedet hatte von der Band. Aber trotzdem, irgendwie war der Zauber weg und dann haben sie gesagt, nee, dann hören wir auf. Und ich finde das sehr, sehr ehrenwert und absolut ungewöhnlich.
0: Absolut ungewöhnlich. Und so ist auch diese Band. Also wir werden in mehreren Teilen über R.E.M. sprechen bei Urban Pop. Und jetzt geht's richtig los.

0: Vier Jungs, die treffen sich in Georgia, und zwar in Athens. Das ist gar keine so richtig große Stadt, ne?
1: Nee, aber eine bekannte Universitätsstadt, College, die Uni von Athens ist sehr bekannt. Und das war auch ein Sammelpunkt für, sagen wir mal, so einen anderen Lebensstil in Georgia. Also es war nicht der typische Südstaaten-Lebensstil da, sondern das waren eben Studenten. Und da ging es dann auch mal ein bisschen variabler zu im Lebensentwurf und wohnten alle im Bereich von Georgia. Ursprünglich Peter Buck wurde in Kalifornien geboren, aber die Familie zog nach, ich glaube, Macon, Georgia oder die anderen, während Michael Stipe zum Beispiel überall aufgewachsen ist. Also der Vater war bei der Army, war Helikopterpilot.
0: Ja, ich glaube, er war Helikopterpilot. Er muss auch Einsätze in Vietnam geflogen haben. Ja. Das ist nicht ganz belegt. Ja. Es gibt da immer mal Anspielungen und auch in Interviews hat sich Michael Stipe dazu so geäußert. Insgesamt muss man sagen, dass besonders Michael Stipe, aber auch die anderen ihr Privatleben sehr unter Verschluss halten. Man weiß einiges, aber eben nicht so viel insofern. Aber er ist offenbar viel umgezogen. Das findet man öfter bei Musikern, finde ich, die eben, naja, dieses Schicksal haben und dann vielleicht auch in der Musik ihren Platz finden, oder?
1: Ja, das findet man, glaube ich, in den USA öfter, wo die Leute dann also wegen ihres Jobs einfach von einem Staat in den anderen ziehen und in diesem Falle bei Stipe war es auch in andere Länder gezogen. Überall in der Welt war er zu Hause. Er hat sogar mal 20 Monate in Frankfurt gelebt und da war er so 7 Jahre alt und es war das Jahr 67, 68 und er hat mir in einem Interview erzählt, da habe ich also in Frankfurt gelebt. Das war also mein Hippie-Sommer, mein Hippie-Summer of Love, ein ganz wilder Sommer. Ich habe da die deutschen Mädchen in Miniskirts gesehen und toupierten Frisuren. Ich war 7 Jahre alt. Aber ich habe schöne Erinnerungen an Deutschland. Wir mögen nur den Frankfurter Flughafen nicht. Dafür aber den Hamburger Hauptbahnhof umso mehr. Ein toller Bahnhof. Wir waren oft da. Mit der Familie, aber auch mit der Band später. Okay. Immer auf dem Weg nach Skandinavien. Damals war vielleicht der Hamburger Hauptbahnhof noch ein wenig entspannter.
0: Weiß ich nicht, ob man so richtig ihn hübsch zu nennen.
1: Aber doch, er ist schön, aber er ist zu voll.
0: Ja, das stimmt. Sehr, sehr groß. Ach, interessant. Ja, also, ne, wir haben schon zwei genannt. Der vier Musiker von R.E.M. Einmal Peter Buck. Du hast gerade schon ein bisschen ausführlicher über Michael Stipe gesprochen. Peter Buck, der ist auch in Athens gelandet sozusagen. Es gibt dann noch zwei mehr, die sage ich mal eben, bevor wir zu Peter Buck vielleicht zurückkehren. Genau. Das ist Mike Mills und Bill Berry, über die sprechen wir dann gleich nochmal.
1: Und alle waren Studenten, ne? Also auch Mills und Berry, die sich aber schon vorher kannten, in einer Band zusammenspielten. Alle haben an der Uni studiert, haben das Studium dann aufgegeben. Am längsten war Michael Stipe dabei, der hat dann immer noch studiert. Ich weiß ehrlich gesagt gar nicht, was die studiert haben.
0: Ja, also bei den anderen weiß ich es nicht, aber bei Michael Stipe ist es so, er hat Fotografie und Kunstgeschichte studiert. Ja, also genau, er hat wirklich lange daran festgehalten. Das ist ja auch später, hat er auch Fotobände jetzt vor einigen Jahren rausgebracht. Also er kennt sich sehr aus und er interessiert sich sehr dafür. Er bringt ja auch dann diese Offenheit für, ich glaube mal, Avantgarde, für Film. Genau. Sowas bringt er ja mit. Ich finde, das ist in der Tat die Mischung, die bei R.E.M. faszinierend ist. Ja. Also das bringt er mit, aber offenbar auch einen komischen, schrägen Musikgeschmack, denn er ist ja mit den Plattenladen gegangen, in dem Peter Buck Platten verkauft hat.
1: Ja, der hat da gejobbt als Plattenverkäufer und ist dann immer zu diesem Peter Buck, zu diesem langen Kerl gegangen mit den etwas längeren Haaren und hat um Rat gefragt, was denn das für eine Band ist und was er empfehlen kann und sowas. So kamen die ins Gespräch.
0: Und Peter Buck muss sich unglaublich auskennen mit Musikgeschichte, weil der natürlich sehr viel, also ich möchte sagen, ich glaube, er hat im Plattenladen mehr studiert als an der Uni, weil er sehr viel gehört hat, angeführt hat. Es wird auch erzählt, dass er eben zu den Platten selbst ein bisschen rumgeklimpert hat mit seiner Gitarre. Auf jeden Fall hat er das Musikbusiness sehr gut gekannt. Er kannte sehr viele Musiksachen. Und Michael Stipe wird erzählt, der kannte gar nicht besonders viel.
1: Nee, der war eher ein bisschen unbeleckt und hat da sehr viel gelernt. Und irgendwann kam sie aber drauf, warum spielen wir nicht mal zusammen? Machen wir vielleicht mal zusammen Musik? Und ich glaube, Michael Stipe war auch noch gar nicht richtig bewusst, dass er ein guter Sänger ist. Das war ja immer so, sein Selbstbewusstsein als Sänger war am Anfang sehr, sehr schwach. Er hat dann auch sehr undeutlich gesungen, aber dazu kommen wir ja später noch. Aber jedenfalls, diese beiden waren eigentlich der Kern von R.E.M. Und dann kamen die beiden anderen dazu. Wie die sich dann kennengelernt haben, weiß ich ehrlich gesagt. Gibt es auch nicht große Geschichten.
0: Doch, ein paar gibt es schon, aber nicht so viele. Die beiden kannten sich eben aus einer anderen Band, das hast du ja auch schon gesagt. Bill Berry kam, da ist die Familie umgezogen, auch nach Athens. Mike Mills, also der hatte ein bisschen Vorahnung, der spielte ja Schlagzeug, auch bei R.E.M. später, der hatte ein bisschen Vorahnung vom Musikbusiness, weil er als Booker gearbeitet hat. Und zwar bei der Firma von Ian Copeland, ist das nicht Ian Copeland?
1: Ian Copeland.
0: Bei Ian Copeland, das ist ja der Bruder von...
1: Der Bruder von Miles Copeland.
0: Von Miles und auch von Stuart Copeland, der eben im Musikbusiness mitmischte. Und da
1: Stuart Copeland, müssen wir sagen, der Drummer von Police.
0: Genau.
1: Miles hat diese Plattenfirma gegründet, bei der später R.E.M. sind und so weiter.
0: Ganz genau. Und bei Ian hat eben Bill Berry als Booker gearbeitet und Mädchen für alles. Hatte also einen gewissen Einblick in dieses Musikbusiness. Also brachte so ein bisschen Vorahnung und auch ein paar Kontakte mit. Mhm. Und der eigentlich... Ich möchte sagen, glaube, der beste Musiker dieser Band ist Mike Mills. Der spielt sehr gut Gitarre, spielt auch Bass, er spielt sehr gut
1: Piano,
0: Klavier, er kann sehr viele Instrumente spielen. Und er hat, ich glaube, auch von Haus aus, seine Eltern haben Musik gemacht, ich glaube, sein Vater hat auch gesungen und so weiter. Der brachte richtig großes Talent mit.
1: Ja, und ist auch jemand, der auch, sagen wir mal, wie ein ernsthafter Student aussah. Also ein bisschen nerdig, ne? Später dann auch eine Brille und schmal und wie so ein Hämpfling. Also eine lustige Mischung, sowieso, wenn man diese Band anschaut, frühe Bilder sieht. Ne? Da ist also dieser Hippie-artige Gitarrist Peter Buck mit langen Haaren, so wie der typische Rocker. Dann ist da so ein bisschen pausbäckiger Bill Berry am Schlagzeug und der dünne Nerd Mike Mills. Und dann ist da der Sänger. Und der hatte damals Haare. Unglaublich schöne Haare.
0: Lange Locken.
1: Locken. Er sah ein bisschen aus wie Jim Morrison, nur weicher, süßer. Also zum Verlieben sah der Typ aus. Und das machte natürlich... Es ist eine grandiose Mischung aus.

0: Das muss auch ein bisschen das Geheimnis gewesen sein. Die waren einfach klasse auf der Bühne.
1: Ich glaube auch, dass diese Mischung ist es total. Es gibt eine schöne Geschichte, wie sich Bill Berry, der Schlagzeuger, und Mike Mills kennengelernt haben. Und zwar waren die bei irgendeinem Bandvorspiel, irgendeine Studentenkapelle, und da wollte Bill Berry, wusste schon, wer Mike Mills ist, und wusste, dass er Talent hat, fand ihn aber blöd. Mhm. Dachte, der ist eben so ein Strebertyp, der irgendwie rumnervt. Und hat gesagt, ich will nicht mit dem spielen, aber sein Schlagzeug war schon aufgebaut. Und dann kam Mike Mills und er hat das nicht so schnell abgebaut bekommen. Und deswegen haben die zusammen gespielt und merkten dann, oh, das passt echt super. Wir funktionieren gut. Ja. Und dann sind die so zusammengeblieben und sind dann irgendwie über eine Freundin von oder die Freundin von Peter Buck irgendwie zusammen aufgetreten mit Michael Stipe und Peter Buck, und haben dann, der hat in irgendeiner alten umgewidmeten Kirche gewohnt in Athens, und im Hinterzimmer da gab es eine Geburtstagsparty und da sind die zusammen aufgetreten. Ja. Das ist die Urgeschichte von R.E.M.

0: Und dann haben sie gespielt zusammen, sind sie angefangen zu spielen in den typischen Uniclubs, Cafés. Das war ja in Unistädten, gab es immer schöne Cafés, wo Musik gemacht wurde. Überall in Pubs, wo es nur ging, haben sie gespielt.
1: Sie haben einfach Coverversionen gespielt, wie dieses, also ganz auch später üblich. Ganz viel noch, also viel Velvet Underground, was auch Michael Stipe sehr verehrt, Patti Smith, sehr viel Sachen aus dieser Ecke.
0: Das muss man jetzt nochmal, wenn man zu Stipe nochmal kommt, unbedingt erwähnen. Also der war schon mit 14 ein eisenharter, wirklich leidenschaftlicher Fan von Patti Smith. Die hat ihn so fasziniert und er ist dann sogar immer nach New York gefahren, um da dem der Szene nahe zu sein. Also er hielt sich sehr oft auch nicht nur in Athens auf, sondern reiste nach New York, um dieses Gefühl einzusaugen. Und das war für ihn federführend. Auch früher auch Punk-Sachen, aber mehr die Punk-Sachen mit sagen wir mal, Poesie. Die haben ihn fasziniert. Und insofern war das ein großer Einfluss für ihn. Jesus.

0: Genau, die Mischung ist es dann ja auch, die diese Band bekannt macht. Ich fand einen Hinweis, das merkt man später bei den Platten nochmal. In Georgia gab es quasi eine Lokalheldin oder eine Band, die sehr bekannt geworden war, und es waren die B-52s. Die kommt aus Athens und die Gründerin Kate Pearson, die taucht später auch auf Alben auf, aber das war sozusagen auch so eine, hatte eine gewisse Strahlkraft, sonst kam eigentlich nichts aus Athens, oder? Man hatte einfach eine Studentenszene.
1: Ja, aber trotzdem muss eine Aura da geherrscht haben, die Leute, eine heimatliche, gemütliche, schöne Aura, weil auch R.E.M. sind sehr lange dort wohnen geblieben. Auch als sie schon weiten Welterfolg hatten, sind sie da, war das ihre Basis. Also insofern hatte das wohl einen gewissen Zauber, dass man da gerne blieb und gerne wohnte.
0: Mit R.E.M. machen dann schon auch eigene Songs und treten ganz, ganz viel auf dann und vernachlässigen immer mehr ihr Studio, möchte ich sagen, und haben eben dann auch schon so Ansätze von eigenen Songs dabei. Welche Rolle spielen diese College-Radios? Das kann ich nicht so richtig einschätzen. Das wurden dann immer natürlich so Demokassetten an die DJs verschickt, wie das man das so macht.
1: Also eine große Rolle, gerade für Musikstile, die so ein bisschen fernab sind von der allgemeinen Pop-Szene. Da war das sehr, sehr wichtig. Also im College-Radio, da liefen also Sachen, so sagen wir mal Fortschritt-Radio, progressivere Bands, aber auch Sachen wie Velvet Underground und Lou Reed und solche Dinge, die liefen also gerne in diesen College-Stationen und die spielten schon in der Verbreitung auch von solcher Musik eine große, große Rolle. Die bedienten ja ein großes Publikum, es hörten ja nicht nur Studenten zu bei den College-Stationen, sondern auch alle anderen Leute in Georgia oder in Südstaaten, die da wohnten. Also das gab auch jungen Bands, also Leuten eine Chance. Also gerade die College-Sender, die achteten ja nicht so auf Playlisten und ob das nun Hits sind oder Hits werden, sondern die einfach genommen, oh, das klingt interessant, lass mal spielen. So diese Einstellung, die sehr, sehr wichtig war. Und so kam also auch R.E.M. zu den ersten Auftritten. Sie hatten ja dann eine EP aufgenommen mit eigenen Songs auch schon bei einer kleinen Firma.
0: Genau, da gibt es einen Song, der ist wirklich toll, finde ich. Der klingt aber auch nach der Zeit ein bisschen, der heißt Gardening at Night.

0: finde, es klingt ein bisschen wie die Smiths oder so. Ich weiß auch nicht genau. Ja. Auf jeden Fall klingt es, grummelt so ein bisschen. Das ist so ein ganz unruhiger Bass. Das macht ja dann Mike Mills. Der hat ja, spielt ja auch toll. Der kann ja, wie gesagt, viele Instrumente spielen. Aber die anderen sind nicht wirklich brillante Instrumentalisten, kann man nicht sagen.
1: Ja, oder? Aber eindrucksvoll ist schon diese Art und Weise, wie Peter Buck Gitarre spielt. Der ist nicht der virtuose Solist, der also wirklich so Clapton-artige Läufe oder andere Dinge spielen kann, sondern er kann gute Sounds kreieren und Riffs kreieren. Und das Ganze klang für mich, als ich das jetzt nochmal anhörte, Gardening at Night, sehr psychedelisch, also wie die Bands aus San Francisco und Kalifornien der späten 60er. Also eine Art neo-psychedelische Musik. Erinnerte auch ein bisschen an die Birds. Sehr oft werden zwölfseitige Gitarren benutzt. An eine andere meiner Lieblingsband aus den 60ern, Spirit oder Love. Das waren diese legendären Bands, die nie richtigen Welterfolg hatten, aber die absolut einflussreich waren. Das sind die Quellen für diese Musik von R.E.M. Und das finde ich immer noch grandios und das fanden auch damals Leute gut. Wo es ja so viele Bands in den 80ern dann auch nicht gab, die sowas spielen. Das war die Synthie-Zeit, ne? Also insofern die erste EP, Chronic Town heißt die erschien schon im August 82, also ganz früh. Da war das nicht unbedingt angesagt, ne? Also es gab zwar in England Bands mit Gitarrenmusik, also dann auch U2 oder ähnliches, aber in den USA hielt sich das in Grenzen.
0: Genau, U2 ist so eine andere Referenz, die sind ja quasi parallel zu R.E.M. werden die, also R.E.M. wird ja auch langsam immer bekannter. Das ist wirklich ganz lange geht es so linear, Jahr für Jahr werden sie bekannter. Und sie kriegen dann wirklich einen Vertrag, wir haben das ja schon erwähnt, bei IRS, das ist die Firma von Miles Copeland.
1: Diese Firma war ja immer bemüht, neue, sehr, sehr interessante Acts zu signen. Insofern passte das auch irgendwie gut zusammen.

0: Ja, dann diese neue Plattenfirma, die hat dann versucht, auch einen sehr erfolgreichen, bekannten Produzenten ranzuholen für diese junge neue Band aus Georgia. Und das war Stephen Hague. Das ist ein Amerikaner, der aber in England sehr, sehr erfolgreiche Sachen produziert hatte. Orchestral Maneuvers in the Dark und solche Dinge. Der hatte also mehr so elektronische Erfolge gefeiert. Man fragte sich dann gleich, passt das irgendwie? Und es hat dann nicht gepasst. Also dieser Mann wurde angeheuert, die Band nahm mit ihm auf. Er hatte ein ziemlich rigides Kommando und das gefiel der Band nicht. Die wollten ihre Freiheit haben und sie gingen in ein Studio, ich weiß, glaube ich, in Boston, und da nahmen sie auf. Und dann hat zum Beispiel der Hague hat das dann gemischt und hat dann einfach selbstständig Piano dazu, also Keyboards dazu gespielt und dazu gemischt. Und die Band hört das und waren vollkommen erschüttert. Das wollten sie nun gar nicht haben und haben dann die Plattenfirma gebeten, bitte können wir nicht mit jemandem anderen aufnehmen. Also das gefällt uns hier nicht. Und dann durften sie eine Probeaufnahme mit den Produzenten Don Dixon und Mitch Easter aufnehmen. Das waren Leute aus den Südstaaten, die mit Rock'n'Roll und R&B Erfolg gehabt hatten und nicht so sehr bekannt waren. Die durften dann aufnehmen, eine Probeaufnahme, das gefiel auch der Plattenfirma. Und dann hieß es, nehmt das erste Album dann gleich mit denen auf. Und so ist es entstanden. Und das heißt Murmeln.
1: 1983.
0: 1983.

Genau, das ist in der Tat, das Murmeln passt ganz schön, finde ich, weil was auffällt ist, dass man Michaels Zeit nicht richtig hören kann. Also nicht durchgehen, man merkt schon, damit singt jemand. Und man denkt auch immer, wenn man natürlich, man weiß es ja von heute aus, da ist die Stimme schon, die ist noch nicht ganz so klar. Sie kann ja auch was sehr, sehr Charakteristisches haben. Das ahnt man schon, finde ich, aber er ist selber da hinten gemischt.

total nach hinten gemischt. Und das ist ein ganz komisches Phänomen. Das hat mal ein Produzent gesagt später, Scott Litt. Er hat, oder auch Don Geeman, einer seiner ihre später Produzenten, haben gesagt, sowas Ungewöhnliches hätten sie noch nie erlebt. Bei allen Bands heißt es so, der Bassist will unbedingt, dass der Bass lauter ist, der Sänger will, dass die Stimme lauter ist und der Gitarrist die Gitarre. Bei R.E.M. ist das umgekehrt. Alle wollen ihr Instrument und ihre Stimme leiser haben. Was komisch ist, eine gewisse Sensibilität und Zartheit im, oder sagen wir, fehlendes Selbstbewusstsein oder einfach Rücksicht auf die anderen. Also sowas hast du bei Rockbands eigentlich selten. Und bei Michael Stipe ist es, glaube ich, auch die Unsicherheit. Am Anfang war der nicht so sicher, bin ich eigentlich ein guter Sänger? Er war ja nicht nur der Sänger, sondern er ist auch der Texter gewesen. Es ist so, dass die Musik alle zusammen gemacht haben, aber hauptsächlich Peter Buck und Mike Mills. Die haben den Kern der Musik kreiert und darüber hat dann Michael Stipe die Melodien gefunden und die Worte zugefügt. Und die Worte, ja, man konnte ihn ja nicht richtig verstehen und niemand wusste auch, was das nun bedeutet. Er hat oft einfach Bilder, poetische Wendungen und Sachen verwandt und das hing alles nicht richtig zusammen. Auf Fragen hat er dann immer geantwortet, ja, das macht ja auch nichts. Die Leute sollen sich selbst irgendwie zusammensuchen, was das bedeutet.

sich ausgedacht. Der erste große Hit, der war auch schon damals zur ersten Zeit der Band aufgenommen worden und wurde dann auf diesem Album Murmur nochmal wieder aufgenommen. Radio Free Europe.

0: schöner Titel.
1: Ein schöner Titel, ja. Absolut. Ja. Das ist zum Beispiel einer der Titel und das ist dann eben auch eine der unglaublichen Geschichten eigentlich, weil R.E.M. treten dann 1983, also nach dem ersten Album, ne, ja, muss man sich ja klar machen, nachdem sie sich wirklich abgespielt haben über so viele Jahre, trotz aller Unsicherheiten treten die bei David Letterman auf.
2: Ja, also sehr früh, aber Letterman, der hat aber auch eine Gabe gehabt, immer Talente und so Leute, auch ein bisschen ungewöhnliche Leute, zu picken und hat denen die Möglichkeit gegeben, dort aufzutreten. Das war auch das Tolle bei Letterman, da trauten die ja manchmal sehr, sehr Schräges auf.
1: Aber ich habe mir den Auftritt nochmal angeguckt. Da spielen sie zum Beispiel Radio Free Europe und ja. Es ist trotzdem so, und ich sprach vorhin schon mal kurz von der Verweigerungshaltung. Also die bestimmte Sachen machen die einfach nicht und haben sie nie gemacht. Und zum Beispiel das Interview nachher, nach der Werbepause, es gibt nicht Michael Stipe, also wie oft sonst der Frontmann, ja, sondern es macht Peter Buck, der ja auch ganz gut quatschen konnte offenbar. Jo. Also viel so, das weißt du ja, viel besser. Aber Michael Stipe macht das, aber der ist einfach verschwunden.
2: Ja, der ist mehr so immer entrückt. Das war auch früher schon so. Und wie gesagt, er war ein großartig aussehender Sänger, als er noch Haare hatte. Die hat er dann später dann auch rasiert, weil auch wahrscheinlich die Glatze immer größer wurde.
1: Ich weiß, wie das ist. Okay. Soll ich das mal probieren? Auch mit den geschminkten Augen soll ich das mal probieren.
2: Genau. Aber die Musik auf diesem ersten Album war einfach also wunderbar abwechslungsreich. Die war geheimnisvoll. Da gab es wirklich schöne Harmonieverbindungen, die so manchmal im Kreis liefen. Wirklich sehr, sehr gute Vocals schon. Und eine Tradition, die man nicht vergessen darf. Folk-Tradition. Sehr viel keltische, englische oder auch amerikanische Folk-Tradition habe ich da gehört. Die Basis von R.E.M. war nicht Rock und Blues. Also so diese Blues-Bands und so. Das nicht. Das war mehr so die Folk-Tradition oder die der 60er Jahre kalifornischen Bands oder später der Beach Boys auch, die später sehr einflussreich wurden für sie. Und eine wirklich große Vielfalt von Gitarren. Der Buck mag ja nicht der größte Solist gewesen sein. Ah, da gab es auch nicht viele Soli. Aber die verschiedenen Gitarrensounds, die auftauchten, das war richtig interessant.
1: Ja, toll, dass das sozusagen so funktioniert hat. Sie sind dann in der Tat auch zum Beispiel im Vorprogramm von The Police aufgetreten. Das war natürlich die Verbindung zu den Copelands. Ja. Auch das haben sie nie wieder gemacht, also fast nie wieder gemacht danach, weil sie das furchtbar fanden. Also was ja eigentlich sonst dazugehört, eine junge Band spielt eben als Anheizer für eine etablierte Band.
2: Mochten sie Police nicht oder das
1: Nein.
2: Publikum oder was
1: sie
2: mochten, mochten sie?
1: Genau, sie mochten, was sie nicht mochten, war, dass die Leute auf The Police warten, also dass die auf Sting ja warten quasi und die andere Band ertragen. Sie fanden das entwürdigend und haben sich zwar den Arsch abgerockt da, aber es hat nicht funktioniert und die Leute wollten das auch nicht hören. Die wollten The Police sehen.
2: Ja, das
1: und haben
2: ist
1: gesagt, okay,
2: das,
1: wir wollen es nicht machen, wir machen es einfach nicht. Und obwohl IRS natürlich gesagt hat, ey, das ist das Übliche übrigens, das machen alle.
2: Ja, ja, aber die haben lieber in 1000 Clubs gespielt. Und später wurden sie gefragt, warum spielt ihr denn jetzt in großen Hallen? Und da hat Buck gesagt, ey, hör mal gut zu, wir haben über 10 Jahre lang in jedem blöden Club der Welt gespielt, vor ein paar hundert oder 100 Zuschauern. Wir kennen das, wir brauchen das jetzt. Irgendwann müssen wir auch mal für mehr Leute spielen. Aber wir sind die Band, die wirklich am meisten in irgendwelchen Clubs gespielt hat. Überhaupt, kann man sagen.
1: Aber man merkt da schon, das ist dann eben, wie gesagt, Nummer 83, die Musiklandschaft wird aufmerksam auf diese Band mit diesem merkwürdigen Namen, R.E.M. abgekürzt, Großbuchstaben,
2: ja,
1: Punkte dahinter.
2: Müssen wir vielleicht nochmal sagen, wie kommt denn das? Soll das was bedeuten? Es ist Rapid Eye Movement, es ist nichts Besonderes. Die haben es aus dem Lexikon eben.
1: Ja, genau. Das sagen sie zum Beispiel bei Letterman, sagt Peter Buck, haben wir aus dem Dictionary. Klang gut, war kurz, konnte man sich gut merken.
2: Ja.
1: Fertig.
2: Genau, das war es alles.
1: Und sagt Letterman noch, oder bedeutet es noch irgendwas? Und sagt Peter Buck, es kann für jeden das bedeuten, was es soll. Also das ist ja oft dann die Einstellung.
2: Ja, genau.
1: Also sehr erfrischend waren die da auch.
2: Genau. Und die Kritiker haben dieses Album geliebt. Sehr gute Kritiken überall. Und die Belohnung kam dann im Rolling Stone, damals, heute noch weiß ich nicht mehr, aber damals absolut die führende Musikzeitschrift, wählte es als Album des Jahres 83. Und die Konkurrenz, ich meine, da war Thriller oder es war Let's Dance von David Bowie. Das war die Konkurrenz.
1: Unglaublich eigentlich.
2: Und diese unbekannte Band aus Georgia,

Die wurde Album des Jahres. Das hat ihnen nicht ungefähr Brot zum Essen gegeben, weil dann hast du eigentlich nichts, nur einfach ein Renommee. Und das war natürlich toll für die. Und dann nahmen sie aber auch relativ schnell dieses zweite Album auf, schon Ende 83. Und das erschien dann im März 84, erschien das schon. Ich glaube Anfang April erschien es. Und das haben sie wieder in North Carolina mit diesen beiden Dixon und Easter aufgenommen.

0: Gitarre wieder. Das übliche Prinzip und die Stimme immer noch ziemlich versteckt, aber oft ist das zweite Album ja schwieriger. Nee, überhaupt nicht. Das war genauso eindrucksvoll und gut wie das erste.
1: Genau, man würde jetzt nicht sagen, da gibt es so zwei, drei Übersongs. So ist es nicht, finde ich, aber man merkt so, also ich habe immer das Gefühl, die Stimme von Michael Stipe zumindest, die wird immer schärfer oder immer klarer oder so ähnlich.
0: Ja.
1: Obwohl sie immer noch so ein bisschen vermurmelt und vermischt ist irgendwie. Aber nein, das ist ein gutes Album, finde ich. Mhm. Und dann sind sie ja offenbar auch schon nach Hamburg gekommen.
0: Ja. Nochmal kurz zum Album, der herausragende Song ist eigentlich South Central Rain. Das ist wirklich eine tolle Melodie, da merkt man schon, die haben eine Gabe für wunderschöne Melodien, die auch ungewöhnliche Kurven nehmen.

0: In jedem Fall gibt es dann Kontakte. Ich glaube, das kommt aber über IRS zu einem englischen Produzenten, der mit ihnen das nächste Album angehen soll. Und das ist auch ein Mann, der einen klangvollen Namen hat in der Musikgeschichte. Das ist Joe Boyd.
1: Ja, da wollte man dann mal einen neuen Produzenten nehmen. Gab es verschiedene Vorschläge. Aber gerade Peter Buck wollte also die Tradition des britischen Folkrock da mal ausnutzen. Joe Boyd hatte Nick Drake produziert, Fairport Convention. Und das ist eine schöne, einflussreiche Tradition. Ich wollte sowieso sagen, die ersten drei oder zwei R.E.M.-Alben, die erinnern mich manchmal an die Kinks oder solche britischen Bands, die Yardbirds, solche da Sachen. Also der britische Einfluss ist in der Musik sehr, sehr deutlich. Und wie gesagt, jetzt dieser britische Produzent und man flog nach London, um dort aufzunehmen.

0: Das war das Album Fables of Reconstruction. Was immer das nun bedeuten soll, aber es klappte aber nicht so richtig glücklich.
1: Nee, die sind nicht, also man muss sich das immer noch klar machen. Du hast ja auch schon erzählt, dass sie dann mehr und mehr Anerkennung bekamen, was aber nicht gleichbedeutend war mit, sie haben auch ein bisschen mehr Geld gehabt, weil sie müssen ganz mies untergebracht gewesen sein. Ja, sie haben gefroren, das Essen hat ihnen nicht geschmeckt und der Typ war irgendwie nicht so auf ihrer Wellenlänge. Es war so keine schöne Erfahrung offenbar.
0: Ja, er war ein sehr korrekter Mensch, der immer lange jede Einzelheit behandelte, dann erstmal remixte und mixte, bevor die weitermachen konnten. Und R.E.M. war eher eine Band, die willst du nur aufnehmen, wie sie live spielen. Die wollen sich da hinstellen, spielen und dann wird noch was ausgebessert. Und das war nicht das Prinzip von Joe Boyd und das passte nicht gut zusammen. Und außerdem, wie gesagt, Essen, Kälte. Es war, glaube ich, einer der kältesten Winter in England und da hatten sie überhaupt dann keine großen Gefühle dafür. Aber trotzdem, die Musik hat auch ihre Vorteile. Es gibt Songs, die schon typisch nach R.E.M. der späteren Zeit klingen. Zum Beispiel Maps and Legends, finde ich. Typisch diese Molltonarten, die gerne benutzt werden. Das erinnert an die späteren zukünftigen Sounds.

oder gute Gitarrephrasen. Das Ganze klingt für mich auch wie der Wegweiser für die Americana-Musik der 2000er. Da kam ja dieser seltsame Name, die Beschreibung für amerikanischen Folk-Rock-Roots-Music, eine Mischung aus Country, aus Rock-Blues. Und das ist wirklich der Vorläufer, finde ich hier, sehr, sehr stark zu hören.

0: Das ist jetzt richtig missraten, das kann ich auch überhaupt nicht finden.
1: Kann man nicht.
0: Ich finde, es klingen einige Songs total nach U2. Es klingt wirklich so, als ob die im Nachbarstudio gesessen hätten oder so. Aber auch der Harmoniegesang, über den haben wir noch gar nicht gesprochen, dann singt immer Mills, singt mit und auch der Schlagzeuger, weil Peter Buck offenbar sich nicht dafür in der Lage sieht irgendwie, aber das funktioniert super, finde ich.
1: Aber tolle Harmoniegesänge, immer schon. Also manchmal wirklich Erinnerungen an Crosby, Stills, Nash. Also echt große Qualität in der Harmonie. Und das hört man immer wieder, also auch auf Green Grow the Rushes.

dann auf einen folkigen Song wie Wendell G. Ist mehr so eine folkige Ballade, denkst du, ist aus der britischen, irischen, schottischen Tradition.

0: fand ich trotzdem ein gutes Album. Also kann ich nicht sagen, dass das nun schlechter ist, obwohl vielleicht erinnern die sich nur an die kalten Hotelzimmer.
1: Genau. Es gibt dann auch einen Auftritt, der aufgezeichnet wird für den Rockpalast in Deutschland 85.
0: Genau.
1: Und da gibt es auch Aufnahmen von noch, die man sich anschauen kann, wenn man das im Internet sucht. Was man da sehen kann, ist, dass sie sehr viele Coverversionen spielen, was sie live immer gemacht haben und auch eine große Bandbreite hatten dabei. Also früher dann viel Velvet Underground Songs zum Beispiel, aber hier spielen sie zum Beispiel Ghost Riders in the Sky.
0: Und das ist eine gute Wahl.
1: Super.
0: Also für eine Gitarrenrockband ist das klasse.
1: Ganz toll. Und Painted Black.
0: Ja, eine super Nummer zum Covern. Wirklich klasse. Und das ist eben auch ein Song, den da musst du nicht wie ein Jagger singen, da kannst du eben auch wie Stipe singen und kannst ihn überzeugend singen. Das passt blendend, ne?
1: Also die hatten auch Spaß auf der Bühne. Man denkt immer sonst irgendwie, die hatten keine Lust dazu gehabt. Das stimmt überhaupt nicht. Die haben gerne live gespielt und auch mit voller Spielfreude. Also auch lange, also das waren Konzerte, die Leute begeistert haben. Also die haben sich ihr Publikum auch wirklich erspielt, muss man sagen. Ne?
0: Ja, genau.
1: Wann sind die dir denn aufgefallen? Aber schon davor vermutlich.
0: Ja,
1: ne?
0: Ich habe also schon Murmur hatte ich schon im Schrank und so weiter, habe schon gehört und fand das sehr, sehr interessant. Wusste aber nicht, wo das jetzt hingeht. Fand das sehr ungewöhnlich für die Zeit, weil aus Amerika kam sonst kaum so etwas. Also entweder kam da Mainstream-Rock, ne, also die Aerosmiths dieser Welt oder die Foreigners oder aber sowas aus Amerika war neu, war ungewöhnlich. Und das erfreute mein Herz. Als alter 60er Jahre Rock-Fan fand ich das großartig.
1: Ab wann spricht man denn von einer Alternative Rock, von einer Kategorie? Ist das noch ein Stück vorher gewesen einfach? Oder ist das eher aus dieser, ich denke immer, das ist ein bisschen kommt so aus so einer Ecke College-Radio, Indie-Labels, so ein bisschen diese, die eben anders gespielt haben.
0: Ja, es war eine Indie-Band, die anders gespielt haben, aber auch einige Quellen der, sagen wir mal, besseren Punk-Bands übernommen haben oder von Patti Smith. Das war ja auch Independent und College-Musik in den 70ern. Das gab es ja auch schon in den 70ern prominent. Aber diese Band war eben nicht die typische Prog-Rock-Band Genesis dieser Welt oder Yes, über die wir ja lange geredet haben. Das war eben eine ganz andere Abteilung hier. Obwohl sie musikalisch auch sehr, sehr erfahren jetzt schon waren. Mike Mills zum Beispiel ist so ein guter Bassist und er nennt ja selbst als Vorbild Paul McCartney und eben Chris Squire, der von Yes, weil die eben sehr melodische Basslinien spielen und das hat Mills auch immer getan und das hat die Musik auch geprägt. Also und sehr spannende Arrangements. Das wurde nicht einfach nur runtergebrettert und in kurzen Teilen, sondern da gab es auch mal Bridges, also Mittelteile, die musikalisch ein bisschen hochwertiger waren und so. Also das war schon abwechslungsreich. Es war nicht nur reines Punk-Dresche, sondern das war wirklich eine neue Art.

0: Genau.
1: Zu der Folk einfach.
0: Man, ich glaube auch, dass die Beschreibung ist dann, sie sind sich sehr bewusst ihrer Quellen und nehmen das, was ihnen gut gefällt. Ne? Ja. Also diese Elemente, die es, man würde ja sonst Chris Squire von Yes und Mike Mills gar nicht zusammenbekommen. Nö. So.
1: Aber doch. Und ich weiß nicht, Buck hat ja so viele Einflüsse. Als Gitarrist kann er sicherlich alles Mögliche aufgesaugt haben. Was aber jetzt bald mal auffällt, ist auch diese Vielfalt an Sounds. Nicht nur die Bird-Sounds, die zwölfseitigen Rickenbacker-Gitarren, sondern da kommen jetzt bald auch mal eine elektrische Sitar oder da kommen nun bald auch Mandolinen oder andere akustische Instrumente dazu. Und das wird richtig spannend.
0: Die machen quasi jedes Jahr ein Album, kann man sagen, ja. Und sind da auch dran, das weiter zu betreiben. Sie sind dann inzwischen auch, ja, werden weitergereicht zum nächsten Produzenten, der heißt Don Geeman ist sein Name, ist das richtig?
1: Ja. Ich würde ihn auch, jedenfalls war das ein Mann, der erfolgreich war als Produzent von John Mellencamp. Und da könnte man sagen, Jim Mellencamp hat ja auch so eine bisschen eine Mischung aus Soul, Rock und Folk und war sehr erfolgreich. Ich glaube, der Hintergrund war der, dass die Band, die das auch, glaube ich, mitbestimmt hat, wollte, das war ja nun nach Joy Boyd, mussten sie sowieso einen neuen Produzenten haben, jemanden haben, der ein bisschen gerader, sie ein bisschen rockiger produzierte. Und da war dieser G-Man eigentlich der Mann, der das machen sollte. Das Album heißt Life's Ridge Pageant, im Jahr 86 dann erschienen. Eine wunderbare Zeile. Und das kommt von irgendeinem Zitat, ich weiß nicht
0: genau, mehr. Genau, es ist offenbar, es ist ein Filmzitat, ja, aus einem Inspektor Clouseau-Film.
1: Genau.
0: Mit Peter Sellers in der Titelrolle. Und da sagt er das dann einer, also er fällt irgendwo runter, schätze ich mal, und sagt das dann. Also diese Zeile, das ist offenbar ein Zitat dabei.
1: Und dann ist dieses Wort Pageant ist ja auch so vieldeutig. Das heißt einerseits ein Karnevalsumzug. Pageant ist also eine große Parade, wo also auch Kostüme getragen werden. Oder es kann auch einfach Freude, die große Freude des Lebens bedeuten. Also das große Auf und Ab, der große Genuss des Lebens. Also auch wenn was Böses oder Blödes passiert, es ist alles Teil unseres Lebens, unserer großen Life's Ridge Pageant.

0: Ja, sehr, also man sieht daran, die hatten auch Spaß an solchen Elementen, die einfach so zusammenzufügen. Man ahnt es nicht immer, weil viele Songs und auch viele Songs, für die R.E.M. ja berühmt sind, haben ja so eine melancholische Note oder haben so einen Abschiedssongs oder schauen zurück oder so etwas in der Art. Aber das mischt sich ganz gut, finde ich. Und dieses Album ist in der Tat klar zu hören, das hat jemand anders produziert, finde ich, weil es ist total, also wie geputzt wirkt das geradezu.
1: Das ist wohl wahr, es klingt viel, viel klarer. Und trotzdem sind immer noch diese bisschen kryptischen Texte mit den seltsamen Wortkreationen, die Stipe da singt, wenn man sie verstanden hat. Und ich habe ihn dann gefragt über seine Einflüsse. Ich habe ihn dann, wie gesagt, 95 war das Interview, der sagte, ich habe sehr viel von Patti Smith übernommen, die ja auch eine Poetin ist. Oder von Television und dann auch von vielen Künstlern aus der Zeit, Iggy and the Stooges und auch Talking Heads und die Ramones, aber ich habe auch Gedichte gelesen, sagt er, aber sehr, sehr wenige, fast nie. Man denkt immer, das wäre nun ein Literat, der Stipe, aber ist er nicht. Nee, peinlicherweise habe ich auch nie die großen romantischen Dichter gelesen, wie Byron oder so Shelley oder sowas, die ja für viele Künstler große Vorbilder waren, Dylan und so weiter. Baudelaire hat er nicht getan. Aber ich habe viele Filme über sie gesehen, also ein Film-Nerd. Und er sagte dann auch, sie schienen aber viel Spaß gehabt zu haben, diese Leute. Sie starben alle mit 28, ertranken irgendwo in einem See oder Meer, aßen einen Klumpen Haschisch und kamen sie nicht wieder runter davon. Das hat mich schon sehr inspiriert. Also wirklich eine große Menge Humor, aber auch eine ganz große Ehrlichkeit.
0: Die gehen auch sehr lustig mit sich um, glaube ich. Die haben ein bisschen viel Spaß in der Band gehabt. Also Peter Buck hat zum Beispiel immer im Nachhinein erzählt, dass Michael Stipe immer in seinen Plattenladen gekommen ist, also wo er da offenbar leitend Angestellter war oder so, und sagte immer, der Typ hatte erschreckend wenig Ahnung. Also der mochte Patti Smith und Patti Smith und Patti Smith und die und Velvet Underground und dann die Archies oder die Monkees oder so. Und dazwischen hatte der quasi eine große Lücke. Also eine ganz lustige Mischung aus. Ob das denn ganz schön, Michael Stipe hat nachher immer gesagt, er hätte nicht die Beatles gehört, seit bis er 18 war. Ich glaube, das kann man nicht ganz glauben, aber ist auf jeden Fall sehr lustig, finde ich.

0: Gut, dieses Album hat in der Tat ja nochmal größeren Erfolg, denn man kann das richtig messen dann. Es kommt in den USA auf Platz 20 in den Billboard-Charts, in Großbritannien auch in die Top 50, also in die 40er-Bereich kommen sie rein. Sie verweigern sich aber auch da, und das finde ich ist wieder bezeichnend, einer bestimmten Mode der Zeit. Logischerweise ist eigentlich die Zeit von Videos und sie machen einfach keine.
1: Nee. Noch nicht, nee. Aber später hat dann Stipe auch die Videos teilweise dirigiert, also Regie geführt. Aber die Songs sind immer noch wieder gut. Also simpler, richtig, aber auch wilde Harmoniewechsel gibt es in einigen Songs, in Fall of Me. Und dann gibt es einen ganz besonderen Song, Cuyahoga. Da denkt man, was ist das? Nein, es ist ein Fluss in Ohio, und dieser Fluss war sehr polluted, also sehr, sehr vergiftet durch Industrieabfälle, Chemieabfälle. Und da gibt's dann die Zeile, es sieht so aus, als würde der Fluss brennen. Das hat zu Missverständnissen geführt, der Fluss. Das ist nur ein Bild dafür, dass der Fluss so giftig ist. Also einer der ersten Songs auch über Umwelt. Zerstörung, immer mal auch ein Thema für Michael Stipe, der immer mehr auch politische, gesellschaftliche, soziale Dinge einfließen lässt. Der Song hatte aber auch schon den typisch tollen Harmoniegesang und den typischen Mollton, den viele R.E.M.-Songs haben. Und dann gibt es noch einen anderen Song, I Believe, da merkt man, jetzt beginnt die Vielfältigkeit der Instrumentierung. Da hörst du auf einmal ein Akkordeon, auch nicht so richtig typisch für eine Rockband, und Banjo.

0: man erweitert einfach das Klangbild. Das ist immer spannend bei Bands, wenn sowas passiert.
1: Man möchte also nicht nur mehr Erfolg haben und glatt polierter, sondern
0: das
1: man
0: ging überhaupt nicht ihnen darum.
1: Nee,
0: das
1: darum
0: ist wirklich toll.
1: Offenbar ist es wirklich zweitrangig gewesen.
0: Ja.
1: Die haben offenbar auch zum Beispiel in Fernsehshows gesagt, also wir spielen da, aber wir machen kein Playback.
0: Ja, genau.
1: Das machen wir nicht.
0: Nee.
1: Und dann haben wir gesagt, okay.
0: Nee.
1: Dann spielt er hier nicht. Und das haben sie in Kauf genommen, weil ihnen das eben wichtig ist. Bei Letterman sind sie ja direkt aufgetreten, also
0: genau,
1: so wie das eben gewesen ist, ein paar Jahre vorher. Ja, insofern sehr stolz ein bisschen, aber ich finde mit einer guten Portion Selbstbewusstsein. Ja, und Michael Stipe bleibt natürlich eine faszinierende Persönlichkeit, der wird ja auch immer sicherer, hat man das Gefühl irgendwie.
0: Ja.
1: Ne? Ist das auch Quatsch, aber das kommt einem so vor.
0: Er wird auch der zentralere Mann auf der Bühne, also jetzt auch mit seiner Glatze, die dann irgendwann deutlich ist, mit seinen geschminkten Augen, braunen Augen, mit seinem ganzen etwas exotischen Bild. Es gab ja auch viele Gerüchte über seine Bisexualität. Das wurde immer so ein bisschen im Nebel gelassen. Auch gab es mal das Gerücht, ja, der hat ja AIDS oder sowas. Es stimmt nur, dass er große Angst vor AIDS hatte, weil er sich sehr oft in den 80er Jahren, in den frühen und Mitte der 80er Jahre in New York aufgehalten hat und dem auch Kontakte hatte, die damals gefährlich vielleicht waren. Aber das alles hat so eine Aura kreiert, die, sag mal, zur Popularität und Bekanntheit der Band sicherlich auch beigetragen hat.
1: Ja, und das Faszinierende an Michael Stipe ist ja, das kommt ja später noch klarer raus, finde ich, auch bei den Auftritten. Er entwickelt ja auch dann, also er ist eine charismatische Persönlichkeit, finde ich, aber er entwickelt ja wirklich diese merkwürdige Mischung aus totaler Schüchternheit und ein expressiver, extrovertierter, also wie so eine Bühnenpersona,
0: genau,
1: die er dann annimmt und die er auch ist.
0: Ja.
1: Aber die, also ein bisschen wie bei Bowie oder so, wo man denkt, er tut nicht so, als ob er Ziggy Stardust ist, das meine ich nicht, aber er hat dann ja eben auch Kostüme an, er ist expressiv, er nimmt Kontakt zu den Leuten auf und das ist ja auch schon ehrlich gemeint. So. Das ist auch anstrengend für ihn, glaube ich, aber er hat es schon auch gern gemacht.
0: Ja.
1: Es ist nicht so, dass man ihn auf die Bühne tragen musste, so
0: nein,
1: ist es
0: nein,
1: nicht.
0: Überhaupt
1: ne?
0: nicht. Nein, er sagte aber immer, ich will nicht singen, um bekannt zu werden und ein Star zu sein. Ich möchte einfach nur gut singen für die Leute. Einfach für die Leute da sein.
1: Ich finde, ein bisschen kurios ist, dass 1987 schon eine erste Sammlung rauskommt, die heißt Dead Letter Office mit Raritäten und B-Seiten und Coversongs. Denkt man
0: ja,
1: so,
0: das
1: macht man eigentlich erst im Herbst seiner Karriere, aber bitteschön, mach das schon mal.
0: Ja, das fand ich eine schöne Idee.
1: Ja.
0: Und ja, aber auch ja, jedes Jahr wieder ein neues Album. Das nächste erscheint schon 87.
1: Ja.
0: Und ist dann das Album Document. Und da ist zum ersten Mal ein neuer Produzent am Werke, der später über viele Jahre ihr Produzent werden sollte. Das war so, dass Don Geeman keine Zeit hatte. Er musste irgendwas anderes. Ich glaube,
1: er musste Mellencamp machen. The Lonesome Jubilee, das war ja das sehr große Erfolgsalbum für John Mellencamp. Und deswegen hatte der einfach offenbar keine Zeit.
0: Und empfahl einen Mitarbeiter oder jemanden, den er auch gut kannte. Und das war Scott Litt, heißt der Mann.
1: Ich glaube, der war Toning bei ihm oder sowas,
0: ja,
1: kann
0: genau.
1: das sein?
0: Und die nahmen dann auf in Nashville aus dieser Gegend, also blieben im Süden. Das Album, das ist dann wirklich schon eins, das also immer erfolgreicher. Den Durchbruch noch nicht ganz bedeutet, aber doch einen großen Schritt macht.
1: Ja, vor allem auch mit eben den ersten großen Top Ten, und das ist The One I Love.

0: Der, was immer noch im Radio läuft, aber auch ganz stark ist, aber das ist schon, das ist ganz stark Klassiker, R.E.M., genau. Muss man ja einfach sagen.
1: Ja, und obwohl Michael Stipe später gesagt hat, ich mochte den Song eigentlich gar nicht. Das ist ihm vielleicht zu geradeaus, zu simpel gewesen. Aber ich meine, es ist so eine klare Nummer, ein klarer Riff, ein Rockriff, darunter auch diese Stimme. Das passt wunderbar zusammen. Also das schmeckt sofort, es riecht sofort nach Hit. Da denkt man wirklich, diese Mischung aus Vocals und Gitarren ist doch großartig.

0: geht um die politischen Verhältnisse in den 80er Jahren in den USA, also die Reagan-Bush-Zeit.
1: Reagan-Zeit, ja.
0: Das ist dann, da geht es, da wird schon kritisch umgegangen. Mhm. Sie haben eine Haltung, die sie auf einmal einnehmen.
1: Ja, genau. Besonders wird es auch deutlich, dieser sehr, sehr schräge apokalyptische Humor. It's the end of the world. As we know it, heißt der Song, in Klammern, and I feel fine. Also da geht's also auch um den Weltuntergang. Ist unser Land, sind wir überlebbar, ist unsere Welt überlebbar, aber mir geht's trotzdem gut. Und vollkommen skurrilerweise hat diesen Song 2016 Donald Trump in seinem Wahlkampf benutzt. Wahrscheinlich wollte er zeigen, jetzt ist Ende der Obama-Zeit, jetzt gibt's was
0: aber
1: Neues.
0: Aber hat er das machen dürfen?
1: Nee. Da wurde sofort Stipes an die Decke, also kann man gar nicht mehr sagen, wo der hingeflogen ist, war sauer. Er war so sauer und hat das sofort verboten, hat gesagt, auf keinen Fall, dieser Typ, der muss nicht noch unbedingt unsere Musik benutzen. Also es war wirklich eine Frechheit, wirklich. Die haben das ja gemacht, die haben das ja einfach so benutzt. Ne? In einer Zeit, bei Clinton waren es ja auch Musik, also Fleetwood Mac und so, das durfte ja gemacht werden, weil die Bands das toll fanden. Aber bei Donald Trump fand R.E.M. das nun überhaupt nicht lustig.
0: Dieser Song ist ganz, ganz viele Jahre immer wieder auf Konzerten gespielt worden. Ein totaler Klassiker für die Fans. Kein Konzert ohne It's the End of the World as we know it and I feel fine. R.E.M. schaffen es ja mit diesem Song und mit diesem Album noch mehr Aufmerksamkeit zu erreichen. Aber die großen Alben und der weltweite Durchbruch, der steht so ganz kurz bevor.
1: Der kommt ja erst, ja.
0: Und darüber reden wir dann im nächsten Teil, Peter. Vielen Dank.
1: Danke, Uke.
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3: Um 11 Uhr mit Michael Hafke. Die Bundesregierung will stärker gegen islamistischen Terrorismus vorgehen. Bundesinnenminister Dobrindt und Justizministerin Hubig haben dazu einen 10-Punkte-Plan vorgelegt. Aus der NDR Nachrichtenredaktion Christoph Johansen.
4: Anlass ist der Anschlag auf den Christopher Street Day in Berlin Ende Juli. Damals hatte ein 21-Jähriger einen Lieferwagen in eine Menschenmenge gefahren und weitere Opfer mit einer Machete angegriffen. Hubig sagte, dieser brutale Anschlag habe erneut gezeigt, dass islamistischer Terrorismus eine ernste Gefahr sei. Zu den Konsequenzen sollen unter anderem eine stärkere Überwachung von Gefährdern und härtere Strafen gehören. So soll die elektronische Fußfessel bei Gefährdern regelmäßig zum Einsatz kommen. Außerdem sollen Menschen leichter präventiv in Gewahrsam genommen werden können. Bei Entscheidungen über Bewährungsstrafen wollen Dobrindt und Hubig, dass die Sicherheitsinteressen der Allgemeinheit stärker berücksichtigt werden. Für Angriffe mit Messern soll es künftig eine Mindestfreiheitsstrafe von einem Jahr geben.
3: Die Bundesregierung plant Maßnahmen gegen die hohen Spritpreise. Konkret ausgestaltet sind sie allerdings noch nicht. Kanzler Merz hatte gestern lediglich gesagt, dass es sehr bald einen entsprechenden Vorschlag geben werde. Forderungen werden laut nach einem erneuten Tankrabatt, nach Steuersenkungen oder einer Übergewinnsteuer. Herbert Rabel, Sprecher des Tankstelleninteressenverbandes, sagte auf NDR Info, er halte nur wenige Maßnahmen für zeitnah umsetzbar.
5: Wenn es schnell gehen soll, gibt es nur den Tankrabatt oder eine Steuersenkung. Zum Beispiel die Mehrwertsteuer runter oder von der Mineralölsteuer was wegnehmen oder CO2-Steuer wegnehmen. Das ist den Hebel, den die Politik hat. Langfristig gesehen ist der sogenannte Spritpreisdeckel, wo man gemeinsam mit den Mineralölgesellschaften die Preise diskutiert und im Zweifelsfall als Staat den Preis diktiert, eine gute Idee. Aber das muss rechtlich ganz sauber gemacht werden, weil sonst entsteht Schadensersatz für den Staat. Das ist auch wieder nicht gut.
3: Der Sprecher des Tankstelleninteressenverbandes Rabel auf NDR Info. EU-Kommissionspräsidentin von der Leyen hat der Ukraine für den Winter die weitreichendste Unterstützung seit Kriegsbeginn zugesagt. Sie sagte in ihrer Rede vor dem EU-Parlament in Straßburg, dazu gehöre humanitäre Hilfe und Unterstützung bei der Strom- und Wärmeversorgung. Um die ukrainische Luftverteidigung zu stützen, forderte von der Leyen die Lieferung amerikanischer Patriot-Abwehrraketen. Für mehr Unabhängigkeit wolle die EU die Ukraine dabei unterstützen, ein eigenes Raketenabwehrsystem zu entwickeln. Für die Europäische Union will von der Leyen einen eigenen, von der NATO unabhängigen Krisenalarm, ähnlich dem Artikel 4 des NATO-Vertrages. Der Artikel verpflichtet die Mitgliedstaaten zu gegenseitigen Beratungen, sobald ein Land angibt, seine Sicherheit sei bedroht. Beim Einsturz eines Wohnhauses in Gaza-Stadt sind nach palästinensischen Angaben 12 Menschen ums Leben gekommen. Unter den Opfern sollen auch mehrere Kinder sein. Das hat der Zivilschutz mitgeteilt, der von der Terrororganisation Hamas kontrolliert wird. Weitere rund 100 Menschen seien unter Trümmern verschüttet. Nach palästinensischen Angaben wurde das sechsstöckige Gebäude vom israelischen Militär angegriffen. Im Zuge des Krieges zwischen Israel und Hamas stürzen immer wieder durch die Kämpfe beschädigte Gebäude ein. Israels Armee sagte auf Anfrage, sie gehe den Berichten nach. Deutschland und die USA wollen beim Thema Rüstung enger zusammenarbeiten. Das hat Verteidigungsminister Pistorius bei seinem USA-Besuch mit seinem Kollegen Hegseth vereinbart. Beide Länder wollen künftig vor allem bei der Herstellung hochmoderner Waffensysteme und zugehöriger Munition stärker kooperieren. Die aktuellen Herausforderungen erforderten eine eng verzahnte Verteidigungsindustrie auf beiden Seiten des Atlantiks, hieß es aus dem Bundesverteidigungsministerium. Im Streit um eine Bahnneubaustrecke zwischen Hamburg und Hannover steht wohl eine Entscheidung bevor. Verkehrspolitiker von Union und SPD sprechen sich dafür aus, eine neue Strecke zu bauen, statt die bestehende auszubauen. Die entsprechende Beschlussvorlage für den Bundestag liegt dem NDR vor. Nächste Woche sollen Verkehrsausschuss und Bundestag darüber abstimmen. Union und SPD nennen mehrere Gründe für ihren Vorstoß. Unter anderem soll es mehr Kapazitäten für den Seehafen-Hinterlandverkehr geben. Fahrzeiten für den Fern- und Nahverkehr sollen verkürzt und Engpässe aufgelöst werden. Und das waren die Nachrichten. Das Wetter in Norddeutschland. Nach Regen gibt es vorübergehend freundliche Abschnitte mit Sonnenschein. Später kommt dann erneut Regen auf, dazu örtliche Gewitter bei 18 bis 21 Grad. Morgens ist wieder wechselhaft mit einzelnen Schauern, in Vorpommern teils auch länger sonnig und später von Nordwesten her neuer Regen bei 16 bis 20 Grad. Am Freitag dann wechselhaftes Schauerwetter, vereinzelt Gewitter und 17 bis 20 Grad und am Sonnabend nach freundlichem Beginn etwas Regen, dazu örtlich Gewitter und 18 bis 21 Grad. Es ist 11.05 Uhr.
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7: Einen schönen Montagabend. Hier ist Dirk für euch und dann machen wir uns doch mal eine schöne Zeit. Ein sonniger Spätsommerabend und dazu frische Musik. Viel schöner geht's ja nicht. Gleich haben wir Martin Garrix zusammen mit U2 Fireflies und hier kommt einer, den habe ich damals im Internet gehört und habe gedacht, Junge, der singt ja wie Steve Perry. Ja, der Sänger von Journey. Unfassbar, was der singen kann. Und wenn er jetzt seine neuesten Singles rausbringt, sind die alle super toll, aber ich hätte mal gerne, dass er so richtig einen rausrührt. Aber vielleicht macht er das ja mit der nächsten Single. Hier ist Teddy Swims mit Mr. Know-It-All. Schönen Abend für euch.

Bruno Mars und Carol G mit Still. Schönen Abend am Montag, NDR 2 mit dem Soundcheck Neue Musik. Und das war doch mal ein Kracher. Der Headliner fürs NDR 2 Plaza Festival im nächsten Jahr, am 4. Juni 2027 in Hannover auf der Expo Plaza, ist keine geringere Band als Take That. Ja, sie werden dabei sein, meine Damen. Immer noch kreischfähig, dann auf jeden Fall mit dabei sein. Und ich bin mir ziemlich sicher, wenn Take That dann in Hannover auf der Bühne stehen, dann wird es bestimmt den ein oder anderen Sonder- und Ehrengast geben. Vielleicht einen, den ihr gleich hört, denn es ist wirklich wahr. Michael Patrick Kelly und Take That haben zusammen eine Single aufgenommen. Die heißt Feel My Love.

Meld mit Up All Night. Soundcheck, neue Musik. Schönen Montagabend für euch. Georgia Smith kommt aus Großbritannien im Jahr 2018. Da ist ihr erstes Album rausgekommen und war gleich auf Platz 3 dort gegangen in den Charts. Im Jahr 2017 war sie dann auf der Longlist der BBC drauf. Ne? Britain's Got Talent, also die Talente der Musik. Da ist sie sogar dann nachher in die Spitze vorgedrungen auf Platz 4. Und seitdem ist sie eigentlich gar nicht mehr wegzudenken. Alle paar Monate kommt von ihr eine neue Single raus. Man vergleicht sie so ein bisschen mit Adele oder Alicia Keys. Und das ist ja schon mal gar nicht schlecht. Gerade im August, da kam ihr drittes Album raus, What Are The Odds? Was sind die Chancen? Bei uns in Deutschland, da ist sie in den Charts angekommen. Da ist das Album gar nicht mal so niedrig eingestiegen, bis auf Platz 25. Und hier ist was Neues von Georgia Smith. Das heißt Dancing und das fühlt sich auch genauso an. Ich bin Dirk, schönen Abend.

hat sich der Gary Lightbody, der Sänger und Songschreiber von Snow Patrol, aber gefreut. These Alarms heißt der Song und der hieß früher Kylie. Den hatte er extra für Kylie Minogue geschrieben und es hat aber Jahre gedauert, bis sie den dann irgendwann mal gehört hat. Er hatte schon gedacht, ey, die mag den nicht. Und dann auf einmal kommt der Anruf, großartiger Song, lass ihn uns zusammen singen und das ist das Ergebnis. These Alarms von Snow Patrol und Kylie Minogue gerade gehört. Hier im NDR 2 Soundcheck, neue Musik. Und jetzt kommen wir zu James Marriott. Sehr interessanter junger Mann, der hat in der Jugend als YouTuber angefangen und hat das ziemlich erfolgreich gemacht. Hat erst über Musik geredet, dann hat er selber Musik gemacht und schwupps hatte er auf einmal 1 Million Follower und er hat angefangen zu singen. Das kennen wir doch von dem einen oder anderen, richtig? Und James Marriott macht das ziemlich erfolgreich. Sein zweites Album, das im vergangenen Jahr rausgekommen ist, so ja im Juni 2025, heißt Don't Tell the Dog, erzähl's nicht dem Hund. Und das ist in Großbritannien, wo er herkommt, auf Platz 1 gegangen. Nicht schlecht. Burn Down the Disco, hier ist James Marriott.

0: Oscar mit Skiabor.
1: Heißt so viel wie Wolkenstadt. Hätte ich nicht übersetzen können. Ist aus dem Isländischen und hört sich mal ganz entspannt an. Der junge Mann hat einen Riesenschubs gemacht, auch hier. Nicht nur auf seiner Insel, sondern auch auf dem Festland in Europa. Den Namen, den merken wir uns für die Zukunft. NDR 2, jetzt mit einer Künstlerin, die schon einiges erlebt hat im Soundcheck Neue Musik. Und sie ist so unfassbar vielseitig. Auf Bermuda geboren, in London aufgewachsen und inzwischen lebt sie wieder auf den Bermudas. Heather Nova hat alles durch, was die Musik angeht. Und vor allen Dingen hat sie unfassbar viel Talent. Von Rock bis Pop ist alles dabei. Sie spielt Instrumente, da kennen wir nicht mal den Namen. Und ihre neue Single heißt In the Path of Hurricanes. Hier ist die großartige Heather Nova.

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1: Um 12 Uhr mit Astrid Fietz. Die Bundesregierung will stärker gegen islamistischen Terrorismus vorgehen. Bundesinnenminister Dobrindt und Justizministerin Hubig haben dazu heute einen 10-Punkte-Plan vorgelegt. Aus der NDR Nachrichtenredaktion Christoph Johansen.
2: Anlass ist der Anschlag auf den Christopher Street Day in Berlin Ende Juli. Damals hatte ein 21-Jähriger einen Lieferwagen in eine Menschenmenge gefahren und weitere Opfer mit einer Machete angegriffen. Hubig sagte, dieser brutale Anschlag habe erneut gezeigt, dass islamistischer Terrorismus eine ernste Gefahr sei. Zu den Konsequenzen sollen unter anderem eine stärkere Überwachung von Gefährdern und härtere Strafen gehören. So soll die elektronische Fußfessel bei Gefährdern regelmäßig zum Einsatz kommen. Außerdem sollen Menschen leichter präventiv in Gewahrsam genommen werden können. Bei Entscheidungen über Bewährungsstrafen wollen Dobrindt und Hubig, dass die Sicherheitsinteressen der Allgemeinheit stärker berücksichtigt werden. Für Angriffe mit Messern soll es künftig eine Mindestfreiheitsstrafe von einem Jahr geben. Nach dem Beschluss der Eckpunkte durch das Kabinett sollen die Pläne jetzt in Gesetzesform gegossen werden.
1: Die 8 Ministerpräsidenten der CDU haben Kanzler Merz den Rücken gestärkt. In einer gemeinsamen Erklärung wandten sie sich gegen die aktuelle Personaldiskussion. Aus Berlin, Sabine Henkel.
3: Wörtlich heißt es darin, gemeinsam mit dem Bundeskanzler wollen und werden wir unseren Beitrag leisten. Damit reagieren die Ministerpräsidenten offenbar auf Spekulationen, die darauf abzielen, dass Merz abgelöst werden könnte. Außerdem halten die CDU-Ministerpräsidenten Verlässlichkeit für wichtig und entschlossenes Handeln. Sie sind überzeugt, dass Vertrauen wieder entstehen kann, wenn Politik Probleme löst, die die Menschen im Alltag beschäftigen. Und ganz offenbar sind alle 8 davon überzeugt, dass Friedrich Merz das gelingen kann.
1: EU-Kommissionspräsidentin von der Leyen hat in einer Grundsatzerklärung angekündigt, den Zugang für Kinder zu sozialen Netzwerken je nach Alter zu beschränken. Der Gesetzentwurf dafür soll morgen vorgestellt werden. Aus Brüssel, Jean-Marie Magro.
4: Demnach sollen Kinder unter 13 Jahren keine Social-Media-Plattformen nutzen dürfen. Im Alter von 13 bis 15 Jahren sollen auf Instagram, Snapchat, TikTok und Co. nur altersangepasste Accounts mit einer Zeitbeschränkung von einer Stunde pro Tag erlaubt sein, die von den Eltern eingerichtet und überwacht werden. Der Vorschlag muss mit dem EU-Parlament und den Mitgliedstaaten noch abgestimmt werden. Von der Leyen machte in ihrer über eine Stunde langen Rede viele Ankündigungen, etwa einen europäischen Sicherheitsrat einführen zu wollen. Der Sommer sei der heißeste aller Zeiten gewesen. Europa müsse deshalb an seinen Klimazielen festhalten und weitere Mittel für Anpassungsmaßnahmen freimachen.
1: Im Streit über die neue Bahnstrecke zwischen Hamburg und Hannover steht die Entscheidung bevor. Die zuständigen Verkehrspolitiker von Union und SPD im Bundestag haben sich dafür ausgesprochen, zumindest die Trasse entlang der A7 zwischen Hamburg und Celle neu zu bauen statt auszubauen. Laut Beschlussvorlage würde dadurch die Fahrzeit zwischen Hamburg und Hannover um 18 Minuten verringert. In der betroffenen Region in Niedersachsen wird der Neubau kritisch gesehen. Ministerpräsident Lies will lieber die bestehende Strecke ausbauen. Nächste Woche sollen erst der Verkehrsausschuss und dann der Bundestag über die Beschlussvorlage beraten. Der frühere Präsident des Kosovo, Thaçi, ist wegen Kriegsverbrechen zu 25 Jahren Haft verurteilt worden. Ein Sondertribunal in Den Haag sprach den 58-Jährigen unter anderem der Folter, des Mordes und der willkürlichen Inhaftierung schuldig. Thaçi war Oberkommandeur der UCK, einer Guerilla-Armee im Kosovo-Krieg und später Präsident des Kosovo. In Pristina hatte es in den vergangenen Tagen mehrere Kundgebungen für den Angeklagten gegeben, denn viele Kosovo-Albaner sehen sich ausschließlich als Opfer des Krieges und nur die Serben als die Täter. Helgoland wird am Mittag für 2 Tage von der Stromversorgung vom Festland abgeschnitten. Grund sind Arbeiten am Seekabel, das die Nordseeinsel mit St. Peter-Ording verbindet. Ohne Strom auskommen müssen die Bewohner und Touristen aber nicht. Laut dem Netzbetreiber SH Netz sind vor Ort Dieselgeneratoren im Einsatz. Allerdings wird das Internet morgen mehrere Stunden lang unterbrochen. Auch Mobilfunk und Festnetz stehen eine Zeit lang nicht zur Verfügung. Das waren die Nachrichten. Das Wetter in Norddeutschland. Ein Mix aus Sonne, Wolken, Schauern und einzelnen Gewittern bei Höchstwerten von 18 bis 21 Grad. Morgen freundliche Phasen, zeitweise Regen, Höchstwerte 16 bis 20 Grad. Am Freitag ein paar Schauer, vereinzelt Gewitter, 17 bis 20 Grad. Und am Sonnabend nach freundlichem Beginn erneut Schauer, einzelne Gewitter, 18 bis 21 Grad. Es ist gleich 12.05 Uhr.
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8: Einen schönen Montagabend. Hier ist Dirk für euch. Und was kann man einem Film zurzeit Gutes tun? Ja, du packst in den Soundtrack einen Song von Taylor Swift. Richtig. Ja, so passiert bei Toy Story 5. Da ist ein Song von Taylor Swift mit dabei. Und damit ist der Soundtrack dann auch schon gekauft. I Knew It, I Knew You heißt die Nummer. Danach Alex Warren mit Emerald Eyes. Das ist seine neue Single. Ich wünsche euch einen schönen Abend.

Jack Dean mit Mercy, der macht Spaß, oder? Großartiger Song und der hilft ihm auch echt weiter. Schönes Ding wird relativ schnell bei uns im Tagesprogramm landen und ihr entscheidet das mit im NDR 2 Soundcheck Neue Musik, denn ihr könnt uns gerne Nachrichten schicken über den Messenger, die ARD Sounds App runterladen, NDR 2 als Lieblingssender und dann geht das ganz schnell, dann über den Messenger direkt hier bei mir im Studio landen und wenn ihr einen Song hört, abends zwischen 18 und 21 Uhr und denkt, boah, der ist aber cool, ja, dann schreibt das ruhig und wenn ihr sagt, den finde ich überhaupt nicht gut, dann schreibt das auch gerne, denn das geht mit ein in die Bewertung. Unsere Musikredaktion hat das sehr genau im Blick und die Songs, die euch sehr gut gefallen, die schaffen es dann auch eher mal ins Tagesprogramm. Bei dem nächsten Song bin ich mir ziemlich sicher, da ist nicht groß die Auswahl, der wird auf jeden Fall im Tagesprogramm landen und das ist richtig gut so, denn Ray ist wieder da, zusammen mit Emma und Absolutely, die Nummer heißt Joy und da packt sie mal wieder richtig was aus, was den Gesang angeht. Sie ist nun mal ziemlich einzigartig im Moment. Hier ist Ray.

Na, habt ihr die Stimme erkannt? Das war die großartige Jaco Teen, die wir ja seit dem vorletzten Jahr kennen. Seitdem räumt sie die Charts auf, die junge Dame aus Großbritannien. Das war ihre neue Single, die heißt Aeroplanes. Und sie ist eine wirklich außergewöhnliche Stimme. Die junge Dame ist gekommen, um zu bleiben. Von der werden wir glücklicherweise noch ganz lange was haben. Hier ist Pedro Santos mit Should Have Known Better. Ein junger Mann aus Portugal, der in Großbritannien aufgewachsen ist, dort an einer Boyband mitbeteiligt war, Here at Last. Und was soll ich sagen, hat sich gelohnt. Der Mann kann Musik. Should Have Known Better, hier ist Pedro Santos.

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1: Mit Dirk am Montagabend. Willst du Spaß haben beim Konzert, dann nimmst du dir einen fetten Hund mit. Ja, Fat Dog, so heißt die Band aus London, die schon vor ihrem ersten Album so berühmt war wegen ihrer Live-Auftritte, dass sie absolute Stars waren. Ist gar nicht lange her, seit 4 Jahren gibt es sie und die gehen ab wie ein Zäpfchen. Hier ist die neue Nummer, Call It What You Want, hier sind Fat Dog.

Lost Frequencies und Marie Froesch aus Brasilien mit Paraíso. Schönen Abend, hier ist NDR 2 mit dem Soundcheck Neue Musik und was Neuem von Fontaines D.C. aus Irland. Vor 10 Jahren sind sie als Post-Punk-Band gestartet, sahen ehrlicherweise auch noch so aus, so eine Mischung zwischen, ja, weiß ich gar nicht. Also richtig bunt auf jeden Fall. Sound ist ein bisschen so eine Mischung zwischen einer Boyband und irgendwas ganz Wildem. Auf jeden Fall haben sie sich sind ein bisschen erwachsener geworden. Nach 4 Alben und einem Live-Album und die letzten Alben in Großbritannien und Irland super, super erfolgreich. Ganz oben in die Charts hören wir doch was Neues von Fontaines D.C. Übrigens, wer sie gerne mal live sehen möchte, es dauert noch ein klein bisschen, aber am 11. August 2027 sind sie in Hamburg in der Barclay Arena. Das heißt also mal dickes Steckt. Die machen so eine Halle auch voll. Hier sind Fontaines D.C. mit Marianne.

Wow, Thiago und Paula Carolina mit Erzähl mir nichts von Liebe. Und das hört sich aber sowas von neuer deutscher Welle aus den frühen 80ern an. Junge, Junge, hat ordentlich Dampf. Richtig gut. NDR 2, Soundcheck, neue Musik, jetzt mit Jay Bernard. Das ist eigentlich ein belgischer Musiker, der heißt Ginte de Bres. Und das ist nur so ein Nebenprojekt von ihm. Er ist bei der Band Balthasar gewesen und als die vor ungefähr 10 Jahren eine Pause eingelegt haben, da hat er gesagt, nö, das wird mir langweilig, dann mach ich mal Solo. Und das klappt richtig gut. Es gibt was Neues von Jay Bernard. Die Nummer heißt Love is on my mind. Und die tun wir uns jetzt mal ganz gepflegt rein. Danach die neue von Benson Boone und wir fragen uns, wie kann der Benson Boone so hoch singen? Sind wir gespannt, wie er das live macht.

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1: Um 13 Uhr mit Astrid Fietz. EU-Kommissionspräsidentin von der Leyen hat in einer Grundsatzerklärung angekündigt, den Zugang für Kinder zu sozialen Netzwerken je nach Alter zu beschränken. Der Gesetzentwurf dafür soll morgen vorgestellt werden. Aus Brüssel, Jean-Marie Macron.
2: Demnach sollen Kinder unter 13 Jahren keine Social-Media-Plattformen nutzen dürfen. Im Alter von 13 bis 15 Jahren sollen auf Instagram, Snapchat, TikTok und Co. nur altersangepasste Accounts mit einer Zeitbeschränkung von einer Stunde pro Tag erlaubt sein, die von den Eltern eingerichtet und überwacht werden. Der Vorschlag muss mit dem EU-Parlament und den Mitgliedstaaten noch abgestimmt werden. Von der Leyen machte in ihrer über eine Stunde langen Rede viele Ankündigungen, etwa einen europäischen Sicherheitsrat einführen zu wollen. Der Sommer sei der heißeste aller Zeiten gewesen. Europa müsse deshalb an seinen Klimazielen festhalten und weitere Mittel für Anpassungsmaßnahmen freimachen.
1: Die Bundesregierung will stärker gegen islamistischen Terrorismus vorgehen. Bundesinnenminister Dobrindt und Justizministerin Hubig haben dazu heute einen 10-Punkte-Plan vorgelegt. Aus der NDR-Nachrichtenredaktion Christoph Johansen.
3: Anlass ist der Anschlag auf den Christopher Street Day in Berlin Ende Juli. Damals hatte ein 21-Jähriger einen Lieferwagen in eine Menschenmenge gefahren und weitere Opfer mit einer Machete angegriffen. Hubig sagte, dieser brutale Anschlag habe erneut gezeigt, dass islamistischer Terrorismus eine ernste Gefahr sei. Zu den Konsequenzen sollen unter anderem eine stärkere Überwachung von Gefährdern und härtere Strafen gehören. So soll die elektronische Fußfessel bei Gefährdern regelmäßig zum Einsatz kommen. Außerdem sollen Menschen leichter präventiv in Gewahrsam genommen werden können. Bei Entscheidungen über Bewährungsstrafen wollen Dobrindt und Hubig, dass die Sicherheitsinteressen der Allgemeinheit stärker berücksichtigt werden. Für Angriffe mit Messern soll es künftig eine Mindestfreiheitsstrafe von einem Jahr geben. Nach dem Beschluss der Eckpunkte durch das Kabinett sollen die Pläne jetzt in Gesetzesform gegossen werden.
1: Bundeskanzler Merz genießt bei den 8 Ministerpräsidenten der CDU weiter Rückhalt. In einer gemeinsamen Erklärung stellten sie sich hinter den Regierungschef und wandten sich gegen die aktuellen Personaldiskussionen. Wörtlich heißt es, die Menschen könnten darauf vertrauen, dass ihre Probleme angegangen werden. Die Ministerpräsidenten würden dazu gemeinsam mit dem Kanzler ihren Beitrag leisten. Deutschland brauche Verlässlichkeit und entschlossenes Handeln. Die CDU steckt nach dem schlechten Abschneiden in Sachsen-Anhalt in einer Krise. Zuletzt hatte es immer wieder Spekulationen gegeben, dass Kanzler Merz abgelöst werden könnte. Seit Jahrzehnten plant die Deutsche Bahn einen Ausbau oder Neubau der Bahntrasse Hamburg-Hannover. Jetzt haben sich Verkehrspolitiker von Union und SPD auf einen gemeinsamen Antrag geeinigt, der den Bau einer neuen Schienenstrecke zwischen Hamburg und Celle vorsieht. Aus Lüneburg, Marlene Leinkauf.
4: In der Region, durch die die Strecke führt, kommt das nicht gut an. In Soltau und Bergen sollen ja Regionalbahnhöfe geschaffen werden. Laut Bürgermeisterin ist in Bergen aber schlicht kein Geld dafür da. Enttäuschung gibt es auch im Landkreis Harburg. Landrat Rainer Rempe sieht in der Beschlussvorlage keine spürbare Verbesserungen für die Region. Aber es gibt auch positive Stimmen. Für Kai Rabe von Kühlewein vom Verkehrsclub Deutschland geht die Vorlage sogar über die Forderungen hinaus, gerade was die regionalen Punkte wie mehr Lärmschutz und neue Bahnhöfe angehe.
1: Der Ex-Präsident des Kosovo, Thaçi, ist wegen Kriegsverbrechen zu 25 Jahren Gefängnis verurteilt worden. Das zuständige Sondergericht in Den Haag sah unter anderem als erwiesen an, dass er als damaliger Oberkommandeur der UÇK, einer Guerilla-Armee im Kosovo-Krieg, für politische Morde verantwortlich war. Aus Wien, Oliver Schosch.
5: Er trage die Verantwortung für die Ermordung von 96 Personen, für die Folterung von 303 Personen, für grausame Behandlungen und rechtswidrige und willkürliche Festnahmen. In der kosovarischen Hauptstadt Pristina, wo sich tausende Menschen zu einer Solidaritätskundgebung versammelt haben, ist das Entsetzen groß. Viele Kosovo-Albaner sehen sich nur als die Opfer des Krieges, als die Kämpfer für Freiheit und Unabhängigkeit und die Serben als die alleinigen Täter, als die Besatzer. Laut internationalen Untersuchungen haben die serbischen Streitkräfte im Kosovo-Krieg bis zu 9000 Zivilisten, überwiegend Kosovo-Albaner, getötet. Die kosovo-albanische Guerilla-Armee UÇK hat demnach bis zu 1500 Zivilisten getötet, überwiegend Serben.
1: Das waren die Nachrichten. Das Wetter in Norddeutschland. Ein Mix aus Sonne, Wolken, Schauern und einzelnen Gewittern bei Höchstwerten von 18 bis 21 Grad. In der Nacht meist trocken, gebietsweise Schauer, Tiefstwerte 13 bis 9 Grad. Morgen freundliche Phasen und zeitweise Regen, Höchstwerte 16 bis 20 Grad. Am Freitag ein paar Schauer, vereinzelt Gewitter, 17 bis 20 Grad. Und am Sonnabend nach freundlichem Beginn erneut Schauer, einzelne Gewitter bei 18 bis 21 Grad. Es ist 13.05 Uhr.
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8: Schönen Abend am Montag. Hier ist Dirk. Und ein Stündchen haben wir noch. Nutzen wir natürlich aus mit schön frischer Musik für euch. Gleich von Tiffany Harris aus Hamburg, Find Me. Und dann eine junge Dame aus den USA, Stella Lefty. Die ist zurzeit mächtig angesagt. Der Hit, den wir jetzt hören, hat sie da landesweit super bekannt gemacht. Diese Mischung aus Pop und Country ist halt mächtig angesagt. Hier ist Stella Lefty mit Boston. Ich bin Dirk. Schönen Abend.

Quinn mit All or Nothing. NDR 2 am Montagabend, jetzt mit dem, würde ich sagen, erfolgreichsten Musikprojekt aus Deutschland in den vergangenen Jahren. Denn der erste Nummer 1 Hit im Jahr 2021 von Clock Clock, der hat sie mal so richtig bekannt gemacht. Sorry. Vorher hatten sie schon so ein paar Singles mit ein paar anderen Künstlern zusammen, wie zum Beispiel Glockenbach, und dann die erste Single gleich Nummer 1. Mit der zweiten und dritten haben sie das dann genauso gemacht. Und was ist das für eine Entwicklung? Dann haben sie als Vorband gespielt von One Republic, von Simply Red, von Pink, hier bei uns in Deutschland, in Hannover, vor 50.000 Zuschauern, und das Ganze international genauso erfolgreich. Es gibt eine neue Single von Clock Clock. Das sind Bojan an der Stimme und außerdem Fabian und Marc, die die Musik produzieren. Die neue Single heißt Skeletons und die hören wir doch jetzt direkt mal an.

Annika Russell mit Rose Colored Glasses. Schönen Abend. Hier ist NDR 2 am Montag mit frischer Musik. Gleich von New Constellations, Hot Blooded heißt die Nummer. Und jetzt kommen wir zu Leap mit Bloodlines. Außerdem noch mit dabei ein Stückchen Irland. Picture This mit einer wundervollen neuen Single. Ich mag ja die Stimme so sehr von dem Sänger. Take My Hand heißt die Nummer. Hören wir gleich nach New Constellations und hier sind Leap.

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2: Letzte halbe Stunde mit frischer Musik am Montagabend, aber keine Bange. Morgen ab 18 Uhr geht's natürlich weiter mit frischer Musik. Immer 18 bis 21 Uhr spielen wir das, was mal ganz groß in allen Radiostationen läuft. Oder vielleicht, wo ihr sagt, nee, lass das mal lieber, kann auch passieren. Dann sagen wir natürlich auch nicht, das muss unbedingt ins Tagesprogramm, wenn ihr das alle nicht mögt. Gleich Boyd Loco mit Closer und hier ist einer, der schafft's immer wieder. Hier ist Philipp Porzell mit Ruinen. Ich bin Dirk, schönen Abend.

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mit dir alleine sein. Ja, ich bin auch gern mit euch alleine. So am Abend ist kuschelig, oder? Es wird dunkel, ein bisschen früher, es gibt frische Musik. So wollen wir das doch. Jetzt mit Dati. Das ist ein junger Künstler aus Georgien. So richtig viel weiß man noch nicht von ihm. Man weiß nur, dass er einen ziemlich erfolgreichen YouTube-Kanal hat und bei Social Media richtig gut ankommt. Deswegen ist das die Nummer, die wir jetzt von ihm hören hier, ein Netzteil. Das heißt, das wird im Internet ordentlich heftig kräftig.

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0: Danger Dan, dass es hier so schön ist. Und es ist immer schön, oder?
1: Es war vor 5 Jahren, da hat er das Album Das ist alles von der Kunstfreiheit rausgebracht. Da war er nur eher mit Klavier drauf und so ein bisschen Vertonung noch dazu. Und das ist auf Platz 1 der Charts gegangen. Hat er sich gesagt, das mache ich nochmal. Keine Angst heißt das frische Album von ihm. Das ist wieder Danger Dan am Klavier. Davon hören wir jetzt noch ein bisschen was. Außerdem Cordoba 78, Mattea auch noch dabei. Und das war dann schon für heute der NDR 2 Soundcheck. Neue Musik für euch nochmal zum Nachhören bei NDR Blue. Ab morgen geht es los. Ich bin Dirk. Ich wünsche euch einen richtig schönen Abend noch. Hier ist Danger Dan mit zum Späti.
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1: Um 14 Uhr mit Astrid Fietz. EU-Kommissionschefin von der Leyen will ein europaweites Social-Media-Verbot für Kinder. In einer Grundsatzrede vor dem Europaparlament kündigte sie Beschränkungen je nach Alter an. Einzelheiten von Katrin Schmidt aus Straßburg.
2: Ihre Vorstellung ist, kein Social Media unter 13, kein eigener Account unter 15, also wirklich nur ganz minimaler Zugang im Beisein von Eltern, anderen Erziehungsberechtigten. Und auch dann, das ist wichtig, ab 15 ist nicht alles erlaubt, sondern dann sind die Plattformen in der Pflicht nachzuweisen, dass sie sicher sind, dass sie kein Addictive Design voreingestellt haben, sozusagen, dass Fotos nicht für KI-Kontexte verwendet werden, all solche Dinge. Morgen wird sie es noch konkretisieren, auch persönlich nochmal. Und dann, ja, geht das seinen Weg. Dazu muss man immer sagen, das wird ja auch gefragt, müssen da alle mitmachen? Die Staaten haben alle eigene Vorstellungen. Nein, aber sie gibt einen fast zwangsläufigen Weg vor, weil nur Brüssel kann mit den Plattformen verhandeln.
1: Die Bundesregierung hat einen 10-Punkte-Plan für mehr Schutz gegen islamistischen Terror vorgestellt. Innenminister Dobrindt und Justizministerin Hubig wollen als Konsequenz aus dem Anschlag auf den Christopher Street Day in Berlin unter anderem Strafmaße verschärfen. Vorgesehen ist zum Beispiel eine Mindestfreiheitsstrafe von einem Jahr für Angriffe mit Messern und anderen gefährlichen Werkzeugen. Außerdem soll das Sicherheitsinteresse der Allgemeinheit stärker berücksichtigt werden, wenn es um die Frage geht, ob eine Strafe zur Bewährung ausgesetzt wird. Die 8 Ministerpräsidenten der CDU haben Kanzler Merz den Rücken gestärkt. In einer gemeinsamen Erklärung wandten sie sich gegen die aktuellen Personaldiskussionen. Aus Berlin Sabine Henkel.
3: Wörtlich heißt es darin, gemeinsam mit dem Bundeskanzler wollen und werden wir unseren Beitrag leisten. Damit reagieren die Ministerpräsidenten offenbar auf Spekulationen, die darauf abzielen, dass Merz abgelöst werden könnte. Als möglicher Nachfolger wird unter anderem Hendrik Wüst aus Nordrhein-Westfalen genannt, der das Schreiben aber ebenfalls unterzeichnet hat. Darin steht, dass Deutschland eine stabile und handlungsfähige Bundesregierung brauche. Außerdem halten die CDU-Ministerpräsidenten Verlässlichkeit für wichtig und entschlossenes Handeln. Sie sind überzeugt, dass Vertrauen wieder entstehen kann, wenn Politik Probleme löst, die die Menschen im Alltag beschäftigen. Und ganz offenbar sind alle 8 davon überzeugt, dass Friedrich Merz das gelingen kann.
1: Seit Jahrzehnten plant die Deutsche Bahn einen Ausbau oder Neubau der Bahntrasse Hamburg-Hannover. Jetzt haben sich Verkehrspolitiker von Union und SPD auf einen gemeinsamen Antrag geeinigt, der den Bau einer neuen Schienenstrecke zwischen Hamburg und Celle vorsieht. Aus Lüneburg Marlene Leinkauf.
4: In der Region, durch die die Strecke führt, kommt das nicht gut an. In Soltau und Bergen sollen ja Regionalbahnhöfe geschaffen werden. Laut Bürgermeisterin ist in Bergen aber schlicht kein Geld dafür da. Enttäuschung gibt es auch im Landkreis Harburg. Landrat Rainer Rempe sieht in der Beschlussvorlage keine spürbaren Verbesserungen für die Region. Aber es gibt auch positive Stimmen. Für Kai Rabe von Kühlewein vom Verkehrsclub Deutschland geht die Vorlage sogar über die Forderungen hinaus, gerade was die regionalen Punkte wie mehr Lärmschutz und neue Bahnhöfe angehe.
1: Der frühere Präsident des Kosovo, Thaçi, ist wegen Kriegsverbrechen zu 25 Jahren Haft verurteilt worden. Ein Sondertribunal in Den Haag sprach den 58-Jährigen unter anderem der Folter, des Mordes und der willkürlichen Inhaftierung schuldig. Thaçi war Oberkommandeur der UÇK, einer Guerilla-Armee im Kosovo-Krieg und später Präsident des Kosovo. In Pristina hat es in den vergangenen Tagen mehrere Kundgebungen für den Angeklagten gegeben, denn viele Kosovo-Albaner sehen sich ausschließlich als Opfer des Krieges und nur die Serben als die Täter. Der Likör ohne Ei darf weiter so heißen. Das schleswig-holsteinische Oberlandesgericht hat seinem Berufungsurteil dem Hersteller aus Hennstedt-Ulzburg Recht gegeben. Eine unzulässige Anspielung auf den geschützten Namen Eierlikör sahen die Richter nicht. Auch das Logo auf der Flasche, ein bunter Hahn, ist demnach zulässig. Das Landgericht Kiel hatte schon vor einem Jahr entschieden, dass die Bezeichnung Likör ohne Ei für den veganen Schnaps auf Sojabasis nicht gegen EU-Recht verstößt und auch nicht irreführend ist. Der Schutzverband der Spirituosenindustrie wollte das nicht hinnehmen und war in Berufung gegangen. Das waren die Nachrichten. Das Wetter in Norddeutschland. Ein Mix aus Sonne, Wolken, Schauern und einzelnen Gewittern bei Höchstwerten von 18 bis 21 Grad. In der Nacht meist trocken, gebietsweise Schauer, Tiefstwerte 13 bis 9 Grad. Morgen freundliche Phasen, zeitweise Regen, Höchstwerte 16 bis 20 Grad. Freitag ein paar Schauer, vereinzelt Gewitter, 17 bis 20 Grad. Und am Sonnabend dann nach freundlichem Beginn erneut Schauer, einzelne Gewitter bei 18 bis 21 Grad. Es ist gleich 14:05 Uhr.
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8: Die besten neuen Tracks in einer Show ab jetzt bis 21 Uhr. Unter anderem von Roya. Das ist ein dänisches Elektro-Pop-Duo. Die haben einen geilen Sommer-Track jetzt noch Last Minute gedroppt. Dann habe ich für euch einen Newcomer aus Georgien, der gerade krass abgeht. Und ihr krallt euch auch heute in der Show noch ein letztes 4-Tages-Festival-Ticket fürs Reeperbahn-Festival, das morgen startet. Gehen wir überall rein. Hier bei Enjoy Play. Habt einen entspannten Abend.

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1: Er nennt sich Da T, released seine Musik erst seit 1,5 Jahren und erlebt gerade einen riesen Hype mit diesem Track hier. Take Me There heißt der Song. Dati ist Singer-Songwriter aus Georgien. Dann ist er später nach Budapest gezogen, um seine Musikkarriere zu pushen. Und ich glaube, auch so mit seinem verträumten Indie-Pop-Sound geht er obviously gerade gut in den Zeitgeist. Und kein Scheiß, ich habe heute Morgen die ganze Zeit überlegt, warum dieser Song so besonders ist und man so ein bisschen auch das Gefühl hat, diesen Track zu kennen. Und ich glaube, es ist einfach dieser nostalgische Sound, der uns ins Jahr 2008, 2009 reinbeamt, wo wir theatralisch im Bus sitzen, der erste Liebeskummer über uns zerläuft und dann diesen Song auf dem MP3-Player hören. Also nichts beschäftigt mich heute wirklich so wie der Spirit von diesem Song. Da wird jetzt reingefühlt. Neu bei Enjoy Play, Dati mit Take Me There.

Ihr hört Enjoy Play. Und letztes Jahr hatten sie ihr 10-jähriges Jubiläum. Jetzt starten sie, wie sollte es natürlich anders sein, in eine neue Ära. UK-Rockband Nothing But Thieves haben ihr neues Album angekündigt, das kommt Ende September. Und vor allem beim Song Evolution gehen sie schon so ein bisschen in den früheren Sound, machen ganz bewusst so ein bisschen DIY-Style auf diesem Track, auch um gegen diese ganze KI-Welle auch ein Statement zu setzen. Bekommt ihr jetzt hier bei Enjoy Play Nothing But Thieves mit Evolution.

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Ihr hört Enjoy Play und es ist Mitte September. Es bedeutet auch, die ganze Musikwelt schaut extrem viel ab morgen nach Hamburg zum Reeperbahn-Festival. Über 400 Acts, 4 Tage lang in verschiedensten Venues, und die hier zum Beispiel sind mit dabei.

Almost Monday, OSDMC, viele andere sind auch am Start. Und auch unser Enjoy Reeperbus steht wie jedes Jahr auf dem Spielbudenplatz. Das ist komplett for free für alle. Da könnt ihr ab morgen einfach rumkommen. Aber wir legen noch einen drauf. Ich habe hier nämlich ein 4-Tages-Ticket fürs Reeperbahn-Festival. Und ihr hoffentlich nichts vor die nächsten Tage, denn ihr krallt euch das Ticket jetzt. Ihr ruft einfach an, 08000 11 77 66, landet als erste Person hier in der Leitung. Ich will die feuern sehen hier, die Leitung. Und dann wandelt ihr ab morgen zum Reeperbahn-Festival. 08000 11 77 66, ab geht's, Leute. Holt euch das Ticket und das hier ist ganz neu bei Enjoy Play Clock Clock mit

0: Tiffany Harris ist auch jetzt beim Reeperbahn Festival mit dabei und ein Viertagesticket kostet eigentlich 179 Euro. Uff, uff. Oder ihr macht euch das jetzt hier bei Enjoy Play klar und es kostet euch einfach gar nichts. Ab morgen startet wieder in Hamburg das größte Clubfestival Europas mit super vielen Acts aus aller Welt, aus verschiedensten Musikrichtungen, in verschiedensten Locations. Ihr zieht euch das alles rein, komplett for free, weil 4-Tagesticket haue ich heute jetzt noch last minute raus. Ihr habt eben angerufen und jetzt checken wir einfach mal, wer als erstes durchgekommen ist. Hello, hello, wer ist da dran?
1: Hallo?
0: Ja, hi, wer ist denn da dran?
1: Renate,
0: woher kommst du?
1: Aus Cuxhaven.
0: Oh, Cuxhaven, okay. Ist jetzt nicht so weit weg von Hamburg. Wie spontan kannst du bei Bekannten oder Freunden in Hamburg unterkommen?
1: Immer.
0: Oh, das ist die beste Antwort, denn ich kann dir sagen, du warst wirklich die allererste, die hier reingeslidet ist in die Leitung und für dich geht's einfach 4 Tage lang for free aufs Reeperbahn-Festival.
1: Sehr, sehr cool. Toll, mega.
0: Ey, hab da eine ganz, ganz tolle Zeit. Lass es krachen, check die ganzen KünstlerInnen aus. Und auch er hier ist beim Reeperbahn Festival dabei, performt bei unserem Enjoy Reeperbus. Der ist komplett for free für alle, Donnerstagabend, 17:45. Die Zeiten checkt ihr auch alle nochmal auf enjoy.de. Ihr bekommt ihn jetzt mit seinem neuen Track hier bei Enjoy Play. Das ist Benno mit Besties.

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3: Um 15 Uhr mit Tarek Yusbashi. EU-Kommissionschefin von der Leyen will ein europaweites Social-Media-Verbot für Kinder. In einer Grundsatzrede vor dem Europaparlament kündigte sie Beschränkungen je nach Alter an. Einzelheiten von Katrin Schmidt aus Straßburg.
4: Ihre Vorstellung ist, kein Social Media unter 13, kein eigener Account unter 15, also wirklich nur ganz minimaler Zugang im Beisein von Eltern, anderen Erziehungsberechtigten. Und auch dann, das ist wichtig, ab 15 ist nicht alles erlaubt, sondern dann sind die Plattformen in der Pflicht nachzuweisen, dass sie sicher sind, dass sie kein Addictive Design voreingestellt haben sozusagen, dass Fotos nicht für KI-Kontexte verwendet werden, all solche Dinge. Dazu muss man immer sagen, das wird ja auch gefragt, müssen da alle mitmachen? Die Staaten haben alle eigene Vorstellungen. Nein, aber sie gibt einen fast zwangsläufigen Weg vor, weil nur Brüssel kann mit den Plattformen verhandeln.
3: Mit einem Bündel von Maßnahmen will die Bundesregierung gegen den Missbrauch von Sozialleistungen vorgehen. Ein entsprechender Aktionsplan liegt dem ARD-Hauptstadtstudio vor. Im Mittelpunkt des Plans steht demnach der Sozialbetrug im Zusammenhang mit der Zuwanderung aus EU-Staaten. Durch mehr Datenabgleich zwischen den Behörden soll es besser als bisher erkannt werden können, wer unberechtigt Leistungen bezieht. Auch ein schärferes Vorgehen gegen Vermieter sogenannter Schrottimmobilien ist Teil des Aktionsplans. Das Papier soll noch in diesem Monat durchs Kabinett gebracht werden und zum Ende des Jahres greifen. Bundeskanzler Merz hat erleichtert auf die jüngste Erklärung der 8 CDU-Ministerpräsidenten reagiert. Aus seinem Umfeld heißt es, Merz begrüße die Unterstützung der Regierungschefs der Länder. Die Ministerpräsidenten hatten davor gewarnt, die Debatte über einen möglichen Kanzlersturz fortzuführen und stattdessen für eine stabile und handlungsfähige Bundesregierung geworben. Dazu eine Einschätzung unseres Berlin-Korrespondenten Matthias Deiß.
5: Nun, es hat in den letzten Tagen ja viel politische Diskussion über die Zukunft von Friedrich Merz gegeben, aber eben wenig gewichtige Stimmen aus der CDU, die sich eben ohne Wenn und Aber hinter ihm versammeln und ihn stützen. Das konnte in der Öffentlichkeit nur den Eindruck entstehen lassen, dass Friedrich Merz zunehmend isoliert ist und auch im Amt gefährdet. Diesem Eindruck will die CDU-Spitze nun entgegentreten. Auf der anderen Seite fällt auch auf, dass diese Erklärung durchaus Interpretationsspielraum lässt. So betont sie einerseits, Deutschland brauche jetzt eine stabile Bundesregierung. Auf der anderen Seite aber fällt der Name Friedrich Merz selbst kein einziges Mal. Er taucht in dieser Erklärung gar nicht auf.
3: Die Bundesregierung will wegen der anhaltend hohen Preise für Benzin und Diesel die Autofahrer entlasten. Aktuell diskutieren Union und SPD, welche Schritte sie dazu unternehmen wollen. Unser Hauptstadtkorrespondent Jan Zimmermann fasst den Stand zusammen.
6: In der Union werden Steuersenkungen favorisiert, um die Spritpreise zu drücken. Fraktionschef Frey sprach sich dafür aus, die Mehrwertsteuer zu senken, von 19% auf 7%. Bundeswirtschaftsministerin Reiche von der CDU kann sich auch Direktzahlungen an Menschen vorstellen, die wenig Geld verdienen und besonders unter den hohen Preisen für Benzin und Diesel leiden. Die SPD hatte bisher andere Vorschläge gemacht. Sie setzt sich für eine Preisobergrenze, einen sogenannten Preisdeckel und eine Übergewinnsteuer ein. Beide Vorschläge würden den Staat kein Geld kosten und seien schnell umsetzbar, sagen die Sozialdemokraten.
3: Seit Jahrzehnten plant die Deutsche Bahn einen Ausbau oder Neubau der Bahntrasse Hamburg-Hannover. Jetzt haben sich Verkehrspolitiker von Union und SPD auf einen gemeinsamen Antrag geeinigt, der den Bau einer neuen Schienenstrecke zwischen Hamburg und Celle vorsieht. Aus Lüneburg, Marlene Leinkauf.
7: In der Region, durch die die Strecke führt, kommt das nicht gut an. In Soltau und Bergen sollen ja Regionalbahnhöfe geschaffen werden. Laut Bürgermeisterin ist in Bergen aber schlicht kein Geld dafür da. Enttäuschung gibt es auch im Landkreis Harburg. Landrat Rainer Rempe sieht in der Beschlussvorlage keine spürbare Verbesserungen für die Region. Aber es gibt auch positive Stimmen. Für Kai Rabe von Kühlewein vom Verkehrsclub Deutschland geht die Vorlage sogar über die Forderungen hinaus, gerade was die regionalen Punkte wie mehr Lärmschutz und neue Bahnhöfe angehe.
3: In Schleswig-Holstein können die Kommunen künftig selbstständig Alkoholverbotszonen einrichten. Der Landtag verabschiedete eine entsprechende Gesetzesnovelle. Möglich sind solche Zonen demnach überall dort, wo es infolge von Alkoholkonsum regelmäßig zu Straftaten oder Ordnungswidrigkeiten kommt. Laut Innenministerin Finke von der CDU geht es darum, die öffentliche Sicherheit zu stärken. Das waren die Nachrichten. Das Wetter in Norddeutschland. Ein Wechsel aus Sonne und Wolken, Schauern und einzelnen Gewittern bei Höchstwerten von 18 bis 21 Grad. Nachts meist trocken, gebietsweise Schauer, Tiefstwerte 13 bis 9 Grad. Morgen freundliche Phasen und zeitweise Regen, Höchstwerte 16 bis 20 Grad. Und am Freitag ein paar Schauer, vereinzelt Gewitter, dann bei 17 bis 20 Grad. Es ist 15.05 Uhr.
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12: Also diese beiden, die haben sich gesucht und gefunden, ne? Ein Elektropop-Duo aus Aarhus in Dänemark, die haben einen neuen Track rausgehauen, der nochmal so ein paar Sommervibes gibt, die wir sehr gut gebrauchen können. Und ich finde, es ist einer der besten Tracks, die gerade draußen sind. Gehen wir gleich rein nach Samba, James Hype. Und das ist ganz neu, Alex Warren mit Emerald Eyes. Macht euch einen entspannten Abend.

Samba, Homewrecker hier bei Enjoy Play. Und der Sommer, der ist so gut wie vorbei, RIP. Aber ich habe noch einen sehr lässigen Track für euch. Und zwar direkt aus Dänemark.

Wie sehr vibe dieser Song bitte? Der kommt von Roya, ist ein Elektropop-Duo aus Aarhus, bestehend aus Singer-Songwriterin Line und Producer Sebastian. Sind vor 2 Jahren schon mal mit diesem Banger komplett viral gegangen.

Und die Videos dazu auf Social Media, die erquicken auch echt nochmal anders. Also international sind die jetzt keine Newcomer mehr. Trotzdem können die beiden ruhig noch mehr Aufmerksamkeit bekommen, weil die beiden einfach krass talentiert sind. Aktueller Song, auch 12 von 10, bekommt er jetzt. Neu bei Enjoy Play, das ist Roya mit

0: Miley mittlerweile so Pop-Icon, dass sie ihren Nachnamen einfach gar nicht mehr braucht. Ihr hört Enjoy Play, eure Show für neue Musik. Und Miley Cyrus, die wandelt in ihre neue Ära rein. Ihr 10. Studioalbum, das kommt einfach schon diesen Freitag am 18.09. Wow. So viel Promo vorher gab es irgendwie auch gar nicht. Braucht sie auch, to be honest, nicht. Ne? Nur ein Track ist schon draußen, der knallt gut rein. Im Netz wird sogar von Revolution gesprochen, dass sie mit dieser Single den perfekten Mix aus Lady Gaga, Madonna und Britney erschaffen hat. Ich check's schon so, was gemeint ist, weil der ganze Song einfach übelst krass produziert ist. Ob's eine Revolution ist, weiß ich nicht. Könnt ihr entscheiden, neu bei Enjoy Play, Miley mit Bass Push Way.
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2: Hinten auf dem Tandem heimlich die Füße hochlegen. Ich habe mich schon immer gefragt, ob das geht. Beim Tretbootfahren fällt das ja sofort auf. Seit Montag ist Enjoy-Moderator Lars auf dem Tandem unterwegs, quer durch den Norden. Und immer mit einem freien Platz für motivierte HörerInnen, die gern mitradeln wollen. Ich fahre ja super gerne Fahrrad, zur Arbeit oder Radwandern im Urlaub. Im Sommer war ich ein paar Tage auf Pellworm. Dort gegen Wind und Wetter anzustrampeln, ist nochmal ein anderer Schnack als morgens zur Arbeit zu radeln. Tandem bin ich noch nie gefahren, aber das steht auf jeden Fall auf meiner Bucketlist. Zwei treten, nur einer lenkt. Ich glaube ja, das sieht leichter aus, als es ist. Erstmal ist es schön wackelig, bis man einen gemeinsamen Rhythmus gefunden hat, stelle ich mir vor. Auf jeden Fall kann ich beim Tandemfahren nicht alles selbst kontrollieren. Da brauche ich schon ein bisschen Vertrauen in die andere Person. Da erlebe ich quasi auf zwei Rädern, was das Miteinander ausmacht. Sich aufeinander einstellen, ein gutes Tempo finden und auch mal übernehmen, wenn beim anderen die Waden krampfen. Gegenwind bleibt Gegenwind, aber wenn zwei in die Pedale treten, ist es definitiv leichter. Support hilft einfach immer. Die Radiokirche wünscht gute Fahrt.
1: Das war ein Beitrag von Ann-Kathrin Brenke für die Evangelische Kirche.
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Boy Loco mit Closer hier bei Enjoy Play. Also wenn diese Frau nächstes Jahr nicht den Grammy fürs beste Album bekommt, dann, ich glaube, dann habe ich jegliches Vertrauen in so ziemlich alles verloren. Ray hat nicht nur die 1 Milliarde Streams gerade geknackt mit ihrem Banger Where Is My Husband auf Spotify. Sie hat im März ihr zweites Album gedroppt. Und ich bin jetzt noch, ja, halbes Jahr später einfach so in love und so baff, wie man einfach ein so heftiges Album rausbringen kann.

Also wirklich, dieses Album hat sie einfach unterteilt in 4 Jahreszeiten. Alleine das schon, so diese ganze Artwork dahinter, dann die ganzen Streicherorchester, oh mein Gott. Jahrelang wurde sie geknechtet von ihrem Label, sie durfte ewig nichts rausbringen und jetzt ist sie einfach der Rising Star. Es sei ihr so gegönnt, sie muss einfach einen Grammy holen nächstes Jahr. Jetzt hat sie nochmal ihren Track Joy offiziell released, auch auf dem Album mit drauf, zusammen mit ihren Schwestern, Emma und Absolutely. Die beiden, die sind auch Sängerinnen und dieser Song einfach kompletter Vibe bekommt ihr jetzt bei Enjoy Play, Ray, Emma und Absolutely mit Joy.

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1: Um 16 Uhr mit Tarek Yusbashi. Mit einem Bündel von Maßnahmen will die Bundesregierung gegen den organisierten Betrug bei Sozialleistungen vorgehen. Im Mittelpunkt des Plans steht der Leistungsmissbrauch im Zusammenhang mit der Zuwanderung aus EU-Staaten. Aus der NDR-Nachrichtenredaktion Peter Behrendt.
2: Die Regierung nimmt unter anderem sogenannte Schrottimmobilien ins Visier. Dabei geht es um heruntergekommene Wohnungen, die trotz ihres schlechten Zustands zu hohen Mieten an Sozialleistungsbezieher aus EU-Ländern, wie beispielsweise Bulgarien, vermietet werden. In diesen Fällen organisieren Kriminelle Einreise, Unterkunft und Jobs und beantragen Sozialleistungen und kassieren schließlich einen Großteil des Geldes. Die Bundesregierung will nun schärfer gegen diese Machenschaften und auch gegen Schwarzarbeit vorgehen. So soll beispielsweise durch mehr Datenabgleich zwischen den Behörden besser als bisher erkannt werden können, wer unberechtigt Leistungen bezieht. Ausbeutung und Sozialmissbrauch werde nicht toleriert, so Bundesarbeitsministerin Baas von der SPD. Der Aktionsplan soll noch in diesem Monat durchs Kabinett gehen und Ende des Jahres greifen.
1: Die Bundesregierung hat außerdem einen 10-Punkte-Plan für mehr Schutz gegen islamistischen Terror vorgestellt. Innenminister Dobrindt und Justizministerin Hubig wollen Strafmaße verschärfen. Vorgesehen ist zum Beispiel eine Mindestfreiheitsstrafe von einem Jahr für Angriffe mit Messern und anderen gefährlichen Werkzeugen. Außerdem soll das Sicherheitsinteresse der Allgemeinheit stärker berücksichtigt werden, wenn es um die Frage geht, ob eine Strafe zur Bewährung ausgesetzt wird. Die 8 Ministerpräsidenten der CDU haben sich in einer gemeinsamen Erklärung für Bundeskanzler Merz stark gemacht. Schleswig-Holsteins Ministerpräsident Günther sagte, es brauchte ein starkes Signal, dass diese Bundesregierung erfolgreich ist. Zudem seien viele Diskussionen, die gerade um Kanzler Merz abliefen, reine Spekulation, so Günther.
3: Wir brauchen jetzt keine Personaldiskussion innerhalb unserer Partei, sondern wir brauchen Reform auch in unserem Land, die wir gemeinsam mit der SPD auch durchsetzen wollen. Das schafft Vertrauen bei den Menschen, wenn wir ihre realen Probleme lösen. Wir brauchen einen starken Bundeskanzler, wir brauchen eine starke Regierung, die notwendige Reformen voranbringt. Und dafür steht die Unterstützung der CDU-Ministerpräsidenten bereit. Und deswegen war uns wichtig, dass wir dieses starke Signal auch gemeinsam aussenden.
1: Schleswig-Holsteins Ministerpräsident Günther von der CDU. Die Europäische Union will ihre Partnerschaft mit Kanada vertiefen. Die Zusammenarbeit in den Bereichen Energie, kritische Mineralien und künstliche Intelligenz soll ausgebaut werden. Das kündigte EU-Kommissionspräsidentin von der Leyen im Europaparlament an. Aus Brüssel Jean-Marie Magro.
4: In Anwesenheit von Premierminister Mark Carney sagte die Kommissionspräsidentin, dass Kanada das erste assoziierte Mitglied der EU werden könnte. Allerdings ist noch unklar, wie eine solche Mitgliedschaft aussehen soll. Von der Leyen kündigte außerdem einen Vorschlag für einen schrittweisen Schutz von Kindern und Jugendlichen im Netz an. Demnach sollen Kinder unter 13 Jahren keine Social-Media-Plattformen nutzen dürfen. Im Alter von 13 bis 15 Jahren sollen auf Instagram, Snapchat, TikTok und Co. nur altersangepasste Accounts mit einer Zeitbeschränkung von einer Stunde pro Tag erlaubt sein, die von den Eltern eingerichtet und überwacht werden. Der Vorschlag muss mit dem EU-Parlament und den Mitgliedstaaten noch abgestimmt werden.
1: Im Streit über die neue Bahnstrecke zwischen Hamburg und Hannover steht eine Entscheidung bevor. Die zuständigen Verkehrspolitiker von Union und SPD im Bundestag haben sich dafür ausgesprochen, zumindest die Trasse entlang der A7 zwischen Hamburg und Celle neu zu bauen, statt auszubauen. Laut Beschlussvorlage würde dadurch die Fahrzeit zwischen Hamburg und Hannover um 18 Minuten verringert. In der betroffenen Region in Niedersachsen wird ein Neubau kritisch gesehen. Ministerpräsident Lies will lieber die bestehende Strecke ausbauen. Nächste Woche sollen erst der Verkehrsausschuss und dann der Bundestag über die Beschlussvorlage beraten. In Schleswig-Holstein können die Kommunen künftig selbstständig Alkoholverbotszonen einrichten. Der Landtag verabschiedete eine entsprechende Gesetzesnovelle. Möglich sind solche Zonen demnach überall dort, wo es infolge von Alkoholkonsum regelmäßig zu Straftaten oder Ordnungswidrigkeiten kommt. Laut Innenministerin Finke von der CDU geht es darum, die öffentliche Sicherheit zu stärken. Das waren die Nachrichten. Das Wetter in Norddeutschland. Ein Wechsel aus Sonne und Wolken, Schauern und einzelnen Gewittern bei Höchstwerten von 18 bis 21 Grad. Nachts meist trocken, gebietsweise Schauer, Tiefstwerte 13 bis 9 Grad. Morgen freundliche Phasen und zeitweise Regen, Höchstwerte 16 bis 20 Grad. Am Freitag ein paar Schauer, vereinzelt Gewitter 17 bis 20 Grad. Und am Sonnabend nach freundlichem Beginn erneut Schauer, auch einzelne Gewitter, dann bei 18 bis 21 Grad. Es ist 16.05 Uhr.
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8: Also, ich glaube, ich bilde es mir nicht ein, dass ich Felix Kummer noch riechen kann hier im Sender. Kraftklub war einfach heute Morgen, ja. Die waren heute Morgen zu Besuch in der Enjoy Morning Show. Man kann es gar nicht glauben. Die haben nämlich einfach ihre eigene Eras Tour angekündigt für nächstes Jahr. Warum eigentlich? Das checken wir hier gleich aus nach The Bowser. Dann bekommt ihr Gracie Abrams, Look at My Life. Und das hier, das ist Ariana Grande mit Hate That I Made You Love Me. Macht euch muckelig.

0: Also ohne Scheiß, Kraftklub machen einfach komplett auf Taylor Swift. Das stand so nicht auf meiner Bingo-Karte. Ihr hört Enjoy Play. Und die so, wir gehen auf unsere eigene Eras-Tour. Ne? 5 große Shows 2027. Auch in Hamburg Ende Juni sind sie dann echt im Volksparkstadion. Und bevor morgen dann der Vorverkauf losgeht, haben die Jungs sich natürlich auch was Cutes überlegt und heute einfach den ganzen Tag in Hamburg in der Schanze schon Tickets persönlich verkauft. Da war auch richtig viel los. Vorher waren sie noch hier heute Morgen in der Enjoy Morning Show zu Gast. Und dann haben sie natürlich erstmal erzählt, so warum eine Eras-Tour?
1: Auf unserer Tour hat jemand so ein Pappschild hochgehalten, so wann Eras, also wann Kraftklub Eras.
2: Nein, das geil. War die Idee, das ja, war die Geburt der Idee.
1: Ich sehe das so und denke so, das ist einfach insane. Weil das so, weil auf einmal passt alles so zusammen, weil wir halt wirklich so in jeder Phase von unserer Karriere so haben wir, sahen wir ja auch anders aus. Wir hatten immer andere Jacken an und immer andere Klamotten und so und haben den Klang auch ein bisschen anders und so.
3: Schön.
1: Und genau, und so, und dann haben wir darüber gesprochen, so über diese Idee. Und waren alle so, oh yes.
0: Mann, beste Idee, ne? Also jetzt schon iconic. So viele krasse Tracks, die haben. Ich glaube, das wird sehr heftig. Nächstes Jahr Kraftklub in Hamburg, präsentiert von Enjoy. Ticketverkauf startet morgen ab 16 Uhr. Und ihr kriegt sie jetzt hier bei Enjoy Play.

Ihr hört Enjoy Play und letztes Jahr um diese Zeit habe ich hier in der Sendung echt noch gesagt, so, ich hoffe, dass Dove Cameron ihren Durchbruch auch hier bekommt, aber das ist leider nicht so aufgegangen.

Obwohl das hier echt zum Beispiel ein hotter Track war. Too Much. US-Singer-Songwriterin Dove Cameron, die ist schon seit über 10 Jahren im Business und in den USA auf jeden Fall schon viel bekannter, so, ne? Also eines der Popgirls, würde ich sagen. Ihren ganz kleinen Hype international hatte sie 2022 mit Boyfriend. Den könntet ihr noch kennen.

Trotzdem hat sie so den krassen Durchbruch wie zum Beispiel Sabrina Carpenter hier in Deutschland einfach nie so richtig geschafft. Also würde ich sagen, starten wir einfach einen neuen Versuch. Vielleicht mit diesem neuen Track. When in Rome ist seit Freitag draußen, bekommt ihr jetzt von Dove Cameron.

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0: Finch und Green, Kopangan hier bei Enjoy Play.
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3: Also Svenja und ich moderieren zum allerersten Mal zusammen. Und ich habe gerade rausgefunden, dass sie die Lichtsituation im Studio nicht gut findet.
4: Ich komme gar nicht drauf klar, ehrlich gesagt. Aber jetzt habe ich mir gedacht, so, ich sag mal nichts, ich mach's mal mit.
3: Aber wie ist das zu Hause mit indirekter Beleuchtung?
4: Ja, Gott, das Schlimmste auf der Welt ist indirekte Beleuchtung. Wirklich, mach einfach das Licht an!
3: Ey, das gibt's ja gar nicht.

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1: Er nennt sich Da-T, released seine Musik erst seit Anfang 2025, also noch echt gar nicht lange im Game und erlebt aber jetzt gerade schon einen Riesenhype mit diesem Track hier. Take Me There heißt der Song. Dati ist Singer-Songwriter aus Georgien. Dann ist er später, um seine Musikkarriere ein bisschen nach vorne zu pushen, nach Budapest gezogen. Und dieser Sound, der holt schon irgendwie sehr, sehr viele gerade ab. Und ich habe die ganze Zeit überlegt heute, warum geht der so krass rein? Warum ist der so special und irgendwie, keine Ahnung, fühlt sich das ganz wohlig an? Ich glaube, es ist dieser sehr nostalgische Sound, der so sehr irgendwie was hat von wir sitzen 2008, 2009 so im Bus, ganz theatralisch. Und Pascal hat irgendwie mit uns Schluss gemacht. Der erste Liebeskummer. Und dann hört man diesen Track auf dem MP3-Player. So hört er sich an. Kein Scheiß. Bekommt er jetzt ganz neu bei Enjoy Play. Das ist Dati mit Take Me There.

Chapo 102, so Never Change a Running System. Und sein Running System ist einfach mittlerweile so folkloriger Kneipen mit Gröl-Pop. Und man muss sagen, echt mit diesem Sound ist er einfach gerade sehr, sehr erfolgreich. Auch sein aktueller Track Spinner geht komplett in diesen Vibe rein. Und Chapo bekommt ihr jetzt mit Spinner. Ich bin Insa und jetzt raus. Wir hören uns morgen Abend wieder ab 18 Uhr bei Enjoy Play, wenn ihr Bock habt auf neue Musik und Live-Version vom Enjoy Reeperbus. Der steht ab morgen auf dem Spielbudenplatz in Hamburg. Beim Reeperbahn Festival könnt ihr euch komplett for free geile Acts reinziehen. Also geht dahin und checkt Enjoy Play aus ab 18 Uhr. Und Chapo 1 zu 2 kriegt ihr jetzt vorbei. Macht's euch muckelig.

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1: Um 17 Uhr mit Tarek Yusbashi. Mit einem Bündel von Maßnahmen will die Bundesregierung gegen den organisierten Betrug bei Sozialleistungen vorgehen. Im Mittelpunkt des Plans steht der Leistungsmissbrauch im Zusammenhang mit der Zuwanderung aus EU-Staaten. Aus der NDR-Nachrichtenredaktion Peter Behrendt.
2: Die Regierung nimmt unter anderem sogenannte Schrottimmobilien ins Visier. Dabei geht es um heruntergekommene Wohnungen, die trotz ihres schlechten Zustands zu hohen Mieten an Sozialleistungsbezieher aus EU-Ländern, wie beispielsweise Bulgarien, vermietet werden. In diesen Fällen organisieren Kriminelle Einreise, Unterkunft und Jobs und beantragen Sozialleistungen und kassieren schließlich einen Großteil des Geldes. Die Bundesregierung will nun schärfer gegen diese Machenschaften und auch gegen Schwarzarbeit vorgehen. So soll beispielsweise durch mehr Datenabgleich zwischen den Behörden besser als bisher erkannt werden können, wer unberechtigt Leistungen bezieht. Ausbeutung und Sozialmissbrauch werde nicht toleriert, so Bundesarbeitsministerin Baas von der SPD. Der Aktionsplan soll noch in diesem Monat durchs Kabinett gehen und Ende des Jahres greifen.
1: Die Bundesregierung hat außerdem einen 10-Punkte-Plan für mehr Schutz gegen islamistischen Terror vorgestellt. Innenminister Dobrindt und Justizministerin Hubig wollen Strafmaße verschärfen. Vorgesehen ist zum Beispiel eine Mindestfreiheitsstrafe von einem Jahr für Angriffe mit Messern und anderen gefährlichen Werkzeugen. Außerdem soll das Sicherheitsinteresse der Allgemeinheit stärker berücksichtigt werden, wenn es um die Frage geht, ob eine Strafe zur Bewährung ausgesetzt wird. Die 8 Ministerpräsidenten der CDU haben Kanzler Merz den Rücken gestärkt. In einer gemeinsamen Erklärung wandten sie sich gegen die aktuelle Personaldiskussion. Aus Berlin, Sabine Henkel.
3: Wörtlich heißt es darin, gemeinsam mit dem Bundeskanzler wollen und werden wir unseren Beitrag leisten. Damit reagieren die Ministerpräsidenten offenbar auf Spekulationen, die darauf abzielen, dass Merz abgelöst werden könnte. Außerdem halten die CDU-Ministerpräsidenten Verlässlichkeit für wichtig und entschlossenes Handeln. Sie sind überzeugt, dass Vertrauen wieder entstehen kann, wenn Politik Probleme löst, die die Menschen im Alltag beschäftigen. Und ganz offenbar sind alle 8 davon überzeugt, dass Friedrich Merz das gelingen kann.
1: Die Europäische Union will ihre Partnerschaft mit Kanada vertiefen. Die Zusammenarbeit in den Bereichen Energie, kritische Mineralien und künstliche Intelligenz soll ausgebaut werden. Das kündigte EU-Kommissionspräsidentin von der Leyen im Europaparlament an. Aus Brüssel Jean-Marie Magro.
4: In Anwesenheit von Premierminister Mark Carney sagte die Kommissionspräsidentin, dass Kanada das erste assoziierte Mitglied der EU werden könnte. Allerdings ist noch unklar, wie eine solche Mitgliedschaft aussehen soll. Von der Leyen kündigte außerdem einen Vorschlag für einen schrittweisen Schutz von Kindern und Jugendlichen im Netz an. Demnach sollen Kinder unter 13 Jahren keine Social-Media-Plattformen nutzen dürfen. Im Alter von 13 bis 15 Jahren sollen auf Instagram, Snapchat, TikTok und Co. nur altersangepasste Accounts mit einer Zeitbeschränkung von einer Stunde pro Tag erlaubt sein, die von den Eltern eingerichtet und überwacht werden.
1: Der frühere Präsident des Kosovo, Thaci, ist wegen Kriegsverbrechen zu 25 Jahren Haft verurteilt worden. Ein Sondertribunal in Den Haag sprach den 58-Jährigen unter anderem der Folter, des Mordes und der willkürlichen Inhaftierung schuldig. Thaci war Oberkommandeur der UCK, einer Guerilla-Armee im Kosovo-Krieg und später Präsident des Kosovo. In Pristina hat es in den vergangenen Tagen mehrere Kundgebungen für den Angeklagten gegeben, denn viele Kosovo-Albaner sehen sich ausschließlich als die Opfer des Krieges und nur die Serben als die Täter. Seit Jahrzehnten plant die Deutsche Bahn einen Ausbau oder Neubau der Bahntrasse Hamburg-Hannover. Jetzt haben sich Verkehrspolitiker von Union und SPD auf einen gemeinsamen Antrag geeinigt, der den Bau einer neuen Schienenstrecke zwischen Hamburg und Celle vorsieht. Aus Lüneburg, Marlene Leinkauf.
5: In der Region, durch die die Strecke führt, kommt das nicht gut an. In Soltau und Bergen sollen ja Regionalbahnhöfe geschaffen werden. Laut Bürgermeisterin ist in Bergen aber schlicht kein Geld dafür da. Enttäuschung gibt es auch im Landkreis Harburg. Landrat Rainer Rempe sieht in der Beschlussvorlage keine spürbare Verbesserungen für die Region. Aber es gibt auch positive Stimmen. Für Kai Rabe von Kühlewein vom Verkehrsclub Deutschland geht die Vorlage sogar über die Forderungen hinaus, gerade was die regionalen Punkte wie mehr Lärmschutz und neue Bahnhöfe angehe.
1: Das waren die Nachrichten. Das Wetter in Norddeutschland. Heute Abend zeitweise länger trocken, ein paar Schauer, selten Gewitter bei 16 bis 19 Grad. Nachts gebietsweise trocken, auch Schauer bei Tiefstwerten von 13 bis 9 Grad. und morgen freundliche Phasen, örtlich Schauer bei Höchstwerten von 16 bis 20 Grad. Es ist 17.05 Uhr.
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1: Um 18 Uhr mit Benjamin Kirsch. Mit einem Bündel von Maßnahmen will die Bundesregierung gegen den organisierten Betrug bei Sozialleistungen vorgehen. Im Mittelpunkt des Plans steht der Leistungsmissbrauch im Zusammenhang mit der Zuwanderung aus EU-Staaten. Aus der NDR-Nachrichtenredaktion Peter Behrendt.
2: Die Regierung nimmt unter anderem sogenannte Schrottimmobilien ins Visier. Dabei geht es um heruntergekommene Wohnungen, die trotz ihres schlechten Zustands zu hohen Mieten an Sozialleistungsbezieher aus EU-Ländern, wie beispielsweise Bulgarien, vermietet werden. In diesen Fällen organisieren Kriminelle Einreise, Unterkunft und Jobs und beantragen Sozialleistungen und kassieren schließlich einen Großteil des Geldes. Die Bundesregierung will nun schärfer gegen diese Machenschaften und auch gegen Schwarzarbeit vorgehen. So soll beispielsweise durch mehr Datenabgleich zwischen den Behörden besser als bisher erkannt werden können, wer unberechtigt Leistungen bezieht.
1: Die Bundesregierung hat außerdem einen 10-Punkte-Plan für mehr Schutz gegen islamistischen Terror vorgestellt. Innenminister Dobrindt und Justizministerin Hubich wollen Strafmaße verschärfen. Vorgesehen ist zum Beispiel eine Mindestfreiheitsstrafe von einem Jahr für Angriffe mit Messern und anderen gefährlichen Werkzeugen. Außerdem soll das Sicherheitsinteresse der Allgemeinheit stärker berücksichtigt werden, wenn es um die Frage geht, ob eine Strafe zur Bewährung ausgesetzt wird. Die 8 Ministerpräsidenten der CDU haben Kanzler Merz den Rücken gestärkt. In einer gemeinsamen Erklärung wandten sie sich gegen die aktuelle Personaldiskussion. Aus Berlin Sabine Henkel.
3: Wörtlich heißt es darin, gemeinsam mit dem Bundeskanzler wollen und werden wir unseren Beitrag leisten. Damit reagieren die Ministerpräsidenten offenbar auf Spekulationen, die darauf abzielen, dass Merz abgelöst werden könnte. Außerdem halten die CDU-Ministerpräsidenten Verlässlichkeit für wichtig und entschlossenes Handeln. Sie sind überzeugt, dass Vertrauen wieder entstehen kann, wenn Politik Probleme löst, die die Menschen im Alltag beschäftigen. Und ganz offenbar sind alle 8 davon überzeugt, dass Friedrich Merz das gelingen kann.
1: Die Europäische Union will ihre Partnerschaft mit Kanada vertiefen. Die Zusammenarbeit in den Bereichen Energie, kritische Mineralien und künstliche Intelligenz soll ausgebaut werden. Das kündigte EU-Kommissionspräsidentin von der Leyen im Europaparlament an. Aus Brüssel Jean-Marie Magro.
4: In Anwesenheit von Premierminister Mark Carney sagte die Kommissionspräsidentin, dass Kanada das erste assoziierte Mitglied der EU werden könnte. Allerdings ist noch unklar, wie eine solche Mitgliedschaft aussehen soll. Von der Leyen kündigte außerdem einen Vorschlag für einen schrittweisen Schutz von Kindern und Jugendlichen im Netz an. Demnach sollen Kinder unter 13 Jahren keine Social-Media-Plattformen nutzen dürfen. Im Alter von 13 bis 15 Jahren sollen auf Instagram, Snapchat, TikTok und Co. nur altersangepasste Accounts mit einer Zeitbeschränkung von einer Stunde pro Tag erlaubt sein, die von den Eltern eingerichtet und überwacht werden.
1: In Schleswig-Holstein können die Kommunen künftig selbstständig Alkoholverbotszonen einrichten. Der Landtag verabschiedete eine entsprechende Gesetzesnovelle. Möglich sind solche Zonen demnach überall dort, wo es infolge von Alkoholkonsum regelmäßig zu Straftaten oder Ordnungswidrigkeiten kommt. Laut Innenministerin Finke von der CDU geht es darum, die öffentliche Sicherheit zu stärken. Der Südschleswigsche Wählerverband kritisierte hingegen, dass bestimmte Menschen ausgegrenzt würden. Wer Probleme lösen wolle, sollte sich auf die Ursachen konzentrieren, hieß es vom SSW. US-Forscher haben offenbar ein neues Verfahren entwickelt, durch das Bauchspeicheldrüsenkrebs deutlich früher erkannt werden kann. Weil die Krebsart bislang in der Regel erst spät entdeckt wird, gilt sie als besonders gefährlich. Die Studie wurde heute in der Fachzeitschrift Nature Medicine veröffentlicht. Was die Forscher genau gemacht haben und wie es nun weitergeht, dazu Joachim Budde aus der ARD-Gesundheitsredaktion.
5: Sie haben einen Test entwickelt, der Spuren des Krebses im Blut aufspürt. Getestet wurde das an fast 1800 Menschen in den USA, Japan, Italien und Südkorea. Allerdings, das waren alles Menschen, bei denen man bereits Tumoren entdeckt hatte. Jetzt müsste eine größere Studie erst beweisen, dass er für die Früherkennung wirklich taugt. Dann könnte man Menschen mit erhöhtem Risiko regelmäßig screenen. Also wenn es Bauchspeicheldrüsenkrebs in der Familie gibt oder bei einer chronischen Entzündung des Organs.
1: Das waren die Nachrichten. Das Wetter in Norddeutschland. Nachts gebietsweise trocken, teilweise Schauer, Tiefstwerte 13 bis 9 Grad. Morgen freundliche Phasen, örtlich Schauer, Höchstwerte 16 bis 20 Grad. Am Freitag Sonne, Wolken, Regen und einzelne Gewitter 17 bis 20 Grad. Und am Sonnabend anfangs freundlich, später Schauer und vereinzelt Gewitter bei 18 bis 21 Grad. Es ist jetzt 18.05 Uhr.
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1: Um 19 Uhr mit Benjamin Kirsch. Mit einem Bündel von Maßnahmen will die Bundesregierung gegen den organisierten Betrug bei Sozialleistungen vorgehen. Im Mittelpunkt des Plans steht der Leistungsmissbrauch im Zusammenhang mit der Zuwanderung aus EU-Staaten. Aus der NDR Nachrichtenredaktion Peter Behrendt.
2: Die Regierung nimmt unter anderem sogenannte Schrottimmobilien ins Visier. Dabei geht es um heruntergekommene Wohnungen, die trotz ihres schlechten Zustands zu hohen Mieten an Sozialleistungsbezieher aus EU-Ländern, wie beispielsweise Bulgarien, vermietet werden. In diesen Fällen organisieren Kriminelle Einreise, Unterkunft und Jobs und beantragen Sozialleistungen und kassieren schließlich einen Großteil des Geldes. Die Bundesregierung will nun schärfer gegen diese Machenschaften und auch gegen Schwarzarbeit vorgehen. So soll beispielsweise durch mehr Datenabgleich zwischen den Behörden besser als bisher erkannt werden können, wer unberechtigt Leistungen bezieht.
1: Bundeswirtschaftsministerin Reiche hat angesichts der hohen Kraftstoffpreise vorgeschlagen, die Mehrwertsteuer vorübergehend zu senken. Die Steuer für Kraftstoffe soll von 19% auf 7% sinken. Das würde direkt an der Zapfsäule wirken und die Bürger sowie das Logistikgewerbe entlasten, so die CDU-Politikerin. Einen Spritpreisdeckel lehnt Reiche ab. Für Menschen mit niedrigem Einkommen brachte sie zudem erneut einen Direktauszahlungsmechanismus ins Gespräch, der Anfang kommenden Jahres einsatzfähig sein soll. Die EU will ihre Partnerschaft mit Kanada vertiefen, und zwar in den Bereichen Energie, kritische Mineralien und künstliche Intelligenz, wie EU-Kommissionspräsidentin von der Leyen im Europaparlament ankündigte. Aus Brüssel, Jean-Marie Magro.
3: In Anwesenheit von Premierminister Mark Carney sagte die Kommissionspräsidentin, dass Kanada das erste assoziierte Mitglied der EU werden könnte. Allerdings ist noch unklar, wie eine solche Mitgliedschaft aussehen soll. Von der Leyen kündigte außerdem einen Vorschlag für einen schrittweisen Schutz von Kindern und Jugendlichen im Netz an. Demnach sollen Kinder unter 13 Jahren keine Social-Media-Plattformen nutzen dürfen. Im Alter von 13 bis 15 Jahren sollen auf Instagram, Snapchat, TikTok und Co. nur altersangepasste Accounts mit einer Zeitbeschränkung von einer Stunde pro Tag erlaubt sein, die von den Eltern eingerichtet und überwacht werden.
1: Helgoland ist bis morgen Mittag ohne Stromversorgung vom Festland. Der Netzbetreiber hat die Verbindung zwischen der Nordseeinsel und St. Peter-Ording unterbrochen. Grund sind Arbeiten am Seekabel. Dieselgeneratoren versorgen Helgoland weiter mit Strom. Morgen werden zudem voraussichtlich Internet, Festnetz und Mobilfunk für mehrere Stunden unterbrochen. Das waren die Nachrichten. Das Wetter in Norddeutschland. Nachts gebietsweise trocken, teilweise Schauer, Tiefstwerte 13 bis 9 Grad. Morgen freundliche Phasen, örtlich Schauer, Höchstwerte 16 bis 20 Grad. Und am Freitag Wolken, Regen, einzelne Gewitter 17 bis 20 Grad. Es ist jetzt 19.03 Uhr.
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1: Um 20 Uhr mit Benjamin Kirsch. Bundeswirtschaftsministerin Reiche will die hohen Spritpreise per Rabatt bei der Mehrwertsteuer senken. Einem Preisdeckel für Kraftstoff erteilte sie erneut eine Absage. Aus der NDR Nachrichtenredaktion Christoph Tietz.
2: Vorübergehend könnte Deutschland die Umsatzsteuer auf Kraftstoff von 19% auf 7% senken, sagte Reiche bei einem Treffen der G20-Wirtschaftsminister in Texas. Wörtlich sprach sie von einem sinnvollen Ansatz. Geringverdiener sollen laut Reiche zudem eine Direktzahlung erhalten, die käme aber erst 2027. Reiche kündigte auch an, das mittelständische Transportgewerbe zu entlasten. Hier prüfe die Bundesregierung Wege, weil eine Mehrwertsteuersenkung Unternehmen nicht weiterhilft. Der von der SPD geforderte Spritpreisdeckel, also eine staatliche Preisobergrenze je Liter, wie sie in Luxemburg gilt, hält die Bundeswirtschaftsministerin von der CDU für den falschen Weg.
1: Die Bundesregierung will gegen den organisierten Betrug bei Sozialleistungen vorgehen. Im Mittelpunkt steht der Leistungsmissbrauch bei der Zuwanderung aus EU-Staaten. Aus der NDR-Nachrichtenredaktion Peter Behrendt.
3: Die Regierung nimmt unter anderem sogenannte Schrottimmobilien ins Visier. Dabei geht es um heruntergekommene Wohnungen, die trotz ihres schlechten Zustands zu hohen Mieten an Sozialleistungsbezieher aus EU-Ländern, wie beispielsweise Bulgarien, vermietet werden. In diesen Fällen organisieren Kriminelle Einreise, Unterkunft und Jobs und beantragen Sozialleistungen und kassieren schließlich einen Großteil des Geldes. Die Bundesregierung will nun schärfer gegen diese Machenschaften und auch gegen Schwarzarbeit vorgehen. So soll beispielsweise durch mehr Datenabgleich zwischen den Behörden besser als bisher erkannt werden können, wer unberechtigt Leistungen bezieht.
1: Die Bundesregierung hat außerdem einen 10-Punkte-Plan für mehr Schutz gegen islamistischen Terror vorgestellt. Innenminister Dobrindt und Justizministerin Hubich wollen Strafmaße verschärfen. Vorgesehen ist zum Beispiel eine Mindestfreiheitsstrafe von einem Jahr für Angriffe mit Messern und anderen gefährlichen Werkzeugen. Außerdem soll das Sicherheitsinteresse der Allgemeinheit stärker berücksichtigt werden, wenn es darum geht, eine Strafe zur Bewährung auszusetzen. Kinder in Europa sollen nach dem Willen der EU-Kommission künftig erst ab 13 Jahren Zugang zu Social Media bekommen. Kommissionspräsidentin von der Leyen sagte vor dem EU-Parlament, es brauche unterschiedliche Schutzstufen. Das bedeutet, gar keine sozialen Medien für alle unter 13, eigene Accounts erst ab 15 Jahren. Zudem soll die Beweislast umgekehrt werden. Die Unternehmen müssten künftig nachweisen, dass sie sich an die EU-Regeln halten. Einen entsprechenden Gesetzentwurf will von der Leyen morgen vorstellen. Das waren die Nachrichten. Das Wetter in Norddeutschland. Nachts gebietsweise trocken, teilweise Schauer, Tiefstwerte 13 bis 9 Grad. Morgen freundliche Phasen, örtlich Schauer, Höchstwerte 16 bis 20 Grad. Und am Freitag Sonne, Wolken, Regen, einzelne Gewitter 17 bis 20 Grad. Es ist jetzt 20.03 Uhr.
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4: NDR Blue Nachtclub in Konzert, heute mit Jupiter Jones. Die Band aus der Eifel hatte sich 2018 eigentlich aufgelöst. Seit 2021 machen die Gründungsmitglieder Nicolas Müller und Sascha Aigner aber wieder zusammen Musik. Und im gleichen Jahr waren sie beim Reeperbahn-Festival in Hamburg. Viel Spaß nun mit Jupiter Jones.
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Vielen Dank. Dankeschön. Und schönen guten Abend. Hallo Reeperbahn Festival. Wir sind Jupiter Jones schon zum zweiten Mal. Und es ist uns eine große Ehre. Schön, dass ihr hier seid. Wir haben euch Musik mitgebracht. Das ist die kleinste Überraschung des Abends. Und mitunter auch Songs, die irgendwie schon ungefähr 1000 Jahre alt sind. Wir hoffen, das ist okay. Der nächste ist zum Beispiel so einer. Er heißt, das Jahr nehme ich schlief. Das geht so.

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Weil es große Fragen gibt. Wie viel Leben passt hier eigentlich rein? Mehr als irgendwer erwartet hätte. 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Hier ist es jetzt kalt und viel zu helfen jemandem.

0: Dankeschön.
1: Es ist die, was, die 17. Show für diesen Sommer oder was? Mehr als wir sonst in irgendeinem anderen Sommer gespielt haben, glaube ich. Das ist einigermaßen verrückt, weil eigentlich spielt man ja keine Konzerte gerade. Ich fange heute an, mich daran zu gewöhnen. Das ist sehr schön. Das ist toll, weil es ist die letzte. Gut gelöst, Herr Müller. Für das nächste Lied hat uns unser Label damals die Ansage habe ich in Hamburg schon mal gemacht, ihr müsst verzeihen, aber hat uns unser Label damals fürs Video nach New York geschickt, um da ein spitzenmäßiges Video zu drehen. Haben wir auch gemacht, sind da hingeflogen, wir beide, tierische Flugangst, überhaupt nichts, gar keinen Vertrag mit Flugzeugen und so. Und als wir wieder in Deutschland waren, haben wir festgestellt, dass wir das Video genauso gut in Frankfurt am Main oder in Frankfurt an der Oder oder sonst irgendwo hätten drehen können. Deswegen haben wir in diesem Jahr beschlossen, dass wir das nächste Album, das im nächsten Jahr rauskommt, selber veröffentlichen werden. Und haben dafür ein Crowdfunding gestartet, das ist jetzt vorbei und ihr habt uns dermaßen geholfen, deswegen herzlichen Dank dafür, das ist toll, es hat funktioniert. Wir waren irgendwie 20.000 Euro bei dem, was wir uns jemals erträumt hätten. Und deswegen sei das nächste Lied für all diejenigen unter euch, die uns geholfen haben oder noch geholfen haben werden, wenn das Album dann wirklich raus ist. Das hier ist Rennen und Stolpern, es geht so.

0: Dankeschön. Okay. Ich weiß, wie befremdlich das ist, in solchen Parzellen rumzustehen, so mit so Rechtecken am Boden und so. Gestern hatten wir Punkte. Es war ganz neu, das ganze Ding sah aus wie eine Militärparade bei Kim Jong-un, so ein bisschen. Nur in sympathischer und charmanter. Viel sympathischer und viel charmanter. Aber wenn ihr Bock habt, dann solche Sachen. Sprechen wir morgen nicht mehr drüber. Nochmal, ja? Das ist das Maximum, ich bin in der Eifel aufgewachsen. Mehr tanzen Eifel dann nicht. Du ja auch. Aber du hattest heute so ein...
1: Der war gut.
0: Ne? Ist ja immer auch schon mal vor mir. Der geht hier natürlich nicht. Dann fliegt er sofort raus. Das nächste Lied handelt von dem einen grandiosen Streit, den man immer führen wollte. Der Streit, bei dem irgendwie alles auf den Tisch kommt und so. Und ey, danach sind wir clean. Und dann gehst du raus und bist draußen auf der Straße und stellst fest, die beste Beleidigung ist mir nicht eingefallen. Verdammte Axt nochmal. Geh jetzt zurück, dreh die Tür ein und bring die nochmal oder ärgere ich mich den Rest meines Lebens darüber. Genau das nur mit Liebe. Das ist ein sehr ähnliches Gefühl. Das hier ist Treppenwitz.

0: Dankeschön.
1: Ich möchte euch kurz teilhaben lassen, da hinten wird gerade repariert. Aber on the fly, ne? Vielleicht ist das der Zeitpunkt, um Menschen vorzustellen, die ich wirklich, wirklich gern mag. Und ich glaube, du auch, Sascha. Ich glaube, also es gibt genug, ey, das ist jetzt, pass auf, die Überleitung des Jahrtausends. Es gibt genug Menschen da draußen, die man nicht lieb haben muss. Vor allen Dingen kurz vor der Wahl fällt mir das häufig auf. Aber, apropos, habe ich so von meiner Lutschtablette, Sascha, habe ich so Sprechkäse überall? Bin im Fernsehen. Ich habe Angst, wie Armin Laschet auszusehen. Okay, gut. Gott sei Dank. Also, fantastische Menschen, die wir unfassbar schätzen. Und ich weiß, dass Becks heute Abend im Publikum ist. Unser ehemaliger und hervorragender und herzzerreißend wunderbarer Typ von Bassist. Ist heute Abend auch hier. Applaus für den, aber bitte auch Applaus für Hanna Boos. Und André Wenzlitschke, Hamburgs Verein ist hier. Und Alex Lefci an den Tasten. Wir haben gedacht, wir nehmen junge Leute, damit wir dann davor noch grindiger und grauer aussehen. Ich glaube, das war der Plan. Je öfter ich darüber nachdenke, muss das der Plan gewesen sein. Naja, deswegen heute, ey, wir beenden hier mit dem Festivalsommer, oder? Und weil es im nächsten Lied um Menschen geht, denen man endlosen Atem wünscht und einfach, dass sie, weiß ich nicht, dass sie alt werden, älter als Methusalem und wie sie nicht alle hießen, für euch heute Abend. Spielt euch selber ein Lied, das hier ist Atmen für diese drei entzückenden Menschen und die anderen entzückenden Menschen da und überall und die uns so helfen. Dankeschön. Weitermachen.

0: Dankeschön.
1: So, es ist mittlerweile, glaube ich, 17 Jahre her, dass uns unser erster Bassist verließ, indem er einfach nicht mehr zur Probe kam. Machte man damals so, es waren die frühen 2000er. Man ging einfach. Das waren noch Zeiten, nur ich sag's dir, richtig schön. Wir haben mittlerweile ganz, ganz großen Frieden geschlossen und alles ist gut, aber der Satz, mit dem er uns verlassen hat, war damals schon legendär, für mich zumindest, und das muss mir jetzt mal reichen. Und wird es weiterhin sein. Er sagte nämlich, wir sind ja schließlich nicht Metallica. Und da hat er recht gehabt, weil sind wir nicht. Aber das Lied gibt es trotzdem noch. Spielen wir jetzt, bitteschön. Ach Gott, ja, sobald da irgendwie, weiß ich auch nicht. Stimmt ihr kurz um? Ja? Ich finde das toll, wie der das macht. Meine Unterstützung habt ihr. Ja, wenn man jetzt einen guten Witz wüsste, ne? Ich weiß nicht einen einzelnen.
2: Du hast doch sonst immer hier von der Hundeschale erzählt.
1: Von was?
2: Der Hundeschale.
1: Ach so, ja. Genau.
2: Die besten Teil der Geschichte lässt du immer
1: ja,
2: auf.
1: Aber ist ganz falsche Reihenfolge. Ja. Ja, aber ich glaube, wir sind auch, ja, guck, auf geht's.

0: Dankeschön. Ja, das war schön. Und ist schon wieder vorbei alles. Ganz sauber. Also nicht die, nicht jetzt. Entschuldigung.
1: Keine Sorge.
0: Okay, das nächste Lied hat uns vor 10 Jahren wahnsinnig viel Glück gebracht. Da steckt immer noch so ein bisschen, Typ stellt sich auf Bühne und erzählt einen von Demut und Dankbarkeit. Ist aber so. Ey, vielen lieben Dank für all das Glück, das wir haben dürfen, weil das ist immer noch unser Beruf. Verrückt genug. Das nächste Lied ist für immer für meine Mama und es heißt Still. Und es geht so.

0: Dankeschön.
1: Das Einzige, was noch mehr nervt als, als Sänger, die sich auf die Bühne stellen, einen von Demut erzählen, sind Sänger, die sich auf die Bühne stellen und versuchen, einen wegzupredigen, weil es irgendeinen Anlass gibt. Aber vielleicht ist heute Abend die letzte Chance dafür, einen wegzupredigen, weil es einen Anlass gibt, weil übermorgen Wahlen sind. Und ich glaube, wichtiger als in diesem Jahr war es schon lange nicht mehr, weil wir ein Problem haben. Das Problem ist ungefähr 11% schwer und besteht aus Faschisten. Und das braucht man überhaupt nicht schönreden. Und für genau diese Faschisten und Rassisten und Sexisten und homophoben Schwachköpfe ist eigentlich das nächste Lied geschrieben. Beziehungsweise für deren Kinder. Weil das Problem an all diesen Idioten ist, dass die halt, wenn sie Kinder in die Welt setzen, die zu dem gleichen Scheiß erziehen, den sie selber jeden Tag leben und als Hass in die Welt raustragen. Und dann ist es vielleicht an der Zeit, das Übel an der Wurzel zu packen und zu sagen, ja, pass mal auf, du hast zwar einen Papa und eine Mama als Arschloch, du hast ein Arschloch als Mama und Papa, so rum sagt man, ne? Wie dem auch sei. Du musst nicht so werden. Du musst nicht glauben, dass man irgendwen nicht lieben und irgendwen hassen muss. Du musst nicht glauben, dass man Menschen aus seinem Land zu schmeißen hat, nur weil man Angst um seinen eigenen Komfort hat. Du musst nicht glauben, dass man anderen Menschen nicht helfen muss. Du musst nicht glauben, dass du irgendwas nicht machen oder irgendwas lassen musst, nur weil du ein Junge oder ein Mädchen bist. Und dann jetzt mal so Pi mal Fensterkreuz. Erzählt man das heute, sagen wir mal Vierjährigen, dann ist es in 4 Jahren, in 4 Wahlen soweit, dass wir vielleicht dieses 11%-Problem gelöst haben. Also fangt an, euren 4-Jährigen zu erzählen, dass sie keine Idioten sein müssen. Für die ist das nächste Lied und für Saschas Tochter und für meine, weil sie bei Gott keine Idioten sind. Der wichtigste Finger einer Faust.

ist jetzt schon ungefähr so lange her, wie diese Band alt ist, und nächstes Jahr werden es 20 Jahre, man soll es glauben oder nicht, dass eine sehr, sehr alte Frau in einem Fahrstuhl mit sehr, sehr vielen Schläuchen im Körper, irgendwie in sämtlichen Körperöffnungen und dazu noch neu geschaffenen Körperöffnungen, der es offensichtlich nicht allzu gut ging, meine Mutter angeguckt hat, nach einer gefühlt dreistündigen Aufzugsfahrt und gesagt hat, ey, weißt du was, Kopf hoch und Arsch in den Sattel. Und wisst ihr was? Die Frau hatte recht. Deswegen spielen wir das Lied heute nochmal zum 4000. Mal und es stimmt immer noch. Uns geht's so.

0: Vielen lieben Dank. Ach ja. Das ist meine Runde. So, jetzt. Wir dürfen heute ein bisschen überziehen. Wir danken sehr dem Reeperbahn-Festival und Arte und all den Menschen, die hier so, dem NDR und weiß ich nicht. Wem dankt man denn sonst noch so, Sascha? Deiner Oma Rosa.
1: Oma Rosa,
0: gute
1: und
0: Frau.
1: Und den anderen Bühnen, die warten auf uns.
0: Ist so,
1: ja,
0: ne?
1: Ist so, ja.
0: Die anderen,
1: oh
0: so, dann höre ich auf. Keine Ahnung, worum es in dem Lied geht, aber es ist schön. Unter uns David winken.

Dankeschön. Ich kann ja aber nicht das Geheimnis verraten, nachdem dann dieser Festivalsommer jetzt so gut wie offiziell beendet ist, dass ich jedes Mal am Ende dieses Liedes bei diesem eklektischen, breitbeinigen Rockende, Fuchs, du hast die ganz gestohlen gespielt, habe jetzt 17 Shows lang. Und niemandem ist es aufgefallen. Das war mein dunkles Geheimnis, jetzt wisst ihr es alle. Das nächste Lied, handelt von Stadtangst und von Landflucht und von Menschen, die beschließen, dass die Entscheidung, in den Zug zu steigen oder in ein Flugzeug oder in ein Auto, in einen Transporter, weiß der Geier was, und irgendwo hinzufahren, ihr ganzes Leben ändern wird. Das passiert einfach nicht. Deswegen sei an die gedacht bei diesem Lied, dass da Berlin heißt und tatsächlich zum ersten Mal für heute Abend so richtig Interaktion braucht. Ich weiß, Tanzen ist einigermaßen schwierig, aber singen geht. Spuckt nur nicht eure Nebenmenschen an. Auch nicht von hinten, nicht eure Vordermenschen, nicht eure Hintermenschen. Spuckt einfach niemanden an. Ich glaube, das ist im Grunde genommen ein Rat, den man fast immer geben kann. Spuckt den jetzt mal nicht an. So, das hier ist Berlin. Das geht's auch.

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1: Um 21 Uhr mit Benjamin Kirsch. Bundeswirtschaftsministerin Reiche will die hohen Spritpreise per Rabatt bei der Mehrwertsteuer senken. An dem Preisdeckel für Kraftstoff erteilte sie erneut eine Absage. Aus der NDR Nachrichtenredaktion Christoph Tietz.
2: Vorübergehend könnte Deutschland die Umsatzsteuer auf Kraftstoff von 19% auf 7% senken, sagte Reiche bei einem Treffen der G20-Wirtschaftsminister in Texas. Wörtlich sprach sie von einem sinnvollen Ansatz. Geringverdiener sollen laut Reiche zudem eine Direktzahlung erhalten, die käme aber erst 2027. Reiche kündigte auch an, das mittelständische Transportgewerbe zu entlasten. Hier prüfe die Bundesregierung Wege, weil eine Mehrwertsteuersenkung Unternehmen nicht weiterhilft. Der von der SPD geforderte Spritpreisdeckel, also eine staatliche Preisobergrenze je Liter, wie sie in Luxemburg gilt, hält die Bundeswirtschaftsministerin von der CDU für den falschen Weg.
1: 4 Tage vor der Wahl in Mecklenburg-Vorpommern treffen jetzt eine Stunde lang Ministerpräsidentin Schwesig und AfD-Herausforderer Holm im NDR-Fernsehen aufeinander. Die Aussagen der beiden werden im laufenden TV-Duell von einem NDR-Faktencheck-Team überprüft und auf ndr.de live eingeschätzt. Dazu Moderatorin Susanne Stichler.
3: Das ist ja jetzt das Neueste, dass man quasi während der Sendung schon gucken kann, wenn jetzt jemand Zahlen benutzt. Also zum Beispiel 15.000 Industriearbeitsplätze verschwinden pro Monat aus MV. Dann kann man das kurz mal checken und sagen, es sind 15.000 bundesweit zum Beispiel. Und wir haben ein Team in Hamburg, die haben eine Redaktion gebildet und die gucken wirklich nach den Aussagen, nach den Behauptungen und versuchen das sofort einzuordnen, in Kontext zu setzen, zu gucken, wo kommen die Zahlen her, was sagen die aus, warum wird das so behauptet. Und wie ist das einzuordnen, damit man sich wirklich das ganze Bild machen kann.
1: Mit einem Bündel von Maßnahmen will die Bundesregierung stärker gegen den Missbrauch von Sozialleistungen vorgehen. Bundesarbeitsministerin Baas hat einen entsprechenden Aktionsplan vorgelegt. Dabei geht es vor allem um Sozialbetrug im Zusammenhang mit der Zuwanderung aus EU-Staaten. Durch mehr Datenabgleich zwischen den Behörden soll besser als bisher erkannt werden können, wer unberechtigt Leistungen bezieht. Auch ein schärferes Vorgehen gegen organisierten Betrug, zum Beispiel gegen Vermieter sogenannter Schrottimmobilien, ist geplant. Der Schnaps- und Getränkehersteller Behrensen steht vor dem Verkauf in die USA. Darüber hat das Unternehmen aus Haselünne im Emsland in einer Mitteilung informiert, zu der es als Aktiengesellschaft verpflichtet ist. Kaufinteressent ist demnach die Sazerac Company aus New Orleans. Bewertet wird die Firma mit 33 Millionen Euro. Neben dem Hauptgeschäft mit Spirituosen stellt Behrensen auch Mineralwasser, Limonade und Säfte her. Das waren die Nachrichten. Das Wetter in Norddeutschland, nachts gebietsweise trocken, teilweise Schauer, Tiefstwerte 13 bis 9 Grad. Morgen freundliche Phasen, örtlich Schauer, Höchstwerte 16 bis 20 Grad und am Freitag Sonne, Wolken, Regen 17 bis 20 Grad. Es ist jetzt 21.03 Uhr.
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4: Willkommen zur zweiten Stunde Nachtclub in Konzert. Hier geht es weiter mit der Crookie Gang. Das ist das Bandprojekt von Francesco Wilking, der Sänger und Gitarrist bei der Band Die Höchste Eisenbahn ist. Die Idee zur Crookie Gang wurde irgendwo in Berlin geboren. Es sollten deutsche Songs einmal in einer anderen Sprache, nämlich auf Italienisch, gesungen werden. Crookie, so werden im Italienischen spöttisch die Deutschen bezeichnet, was so viel heißt wie beschränkt oder verbohrt. Bei der Crookie-Band mit von der Partie sind unter anderem Sven Regner oder Steiner und Madleiner und viele andere. Ein Abend voller Amore im Hamburger Michel beim Reeperbahn-Festival 2021. Viel Spaß nun mit der Crookie-Gang.

Ciao zusammen. Ich weiß, es ist mit Fernsehen und allem, aber ich muss es jetzt trotzdem fragen. Kili, habe ich die 1 oder habe ich die 4? Habe ich die 1 oder habe ich die 4? 1 ist gut? Wir singen jetzt zum Anfang ein sehr trauriges Lied. Es ist nicht von der Crookie Gang, sondern es ist von Fabrizio André und es handelt von einer Strandstadt in Italien. Die Stadt heißt Rimini und ich kann zu diesem Lied eine Filmempfehlung geben, und zwar I Vitelloni von Federico Fellini. Das handelt von drei 30-jährigen Vollidioten, die keine Arbeit haben und bei Mama wohnen. Das ist ein sehr, sehr schöner Film.

Vielen Dank. Das ist Martha Wilking. Und jetzt Bühne frei für Steiner und Marlena. Fuck, sie kommen nicht. Dann sage ich noch was. Ich möchte eine Sache noch kurz hervorheben, und zwar eine Person im Speziellen. Ich weiß nicht, was Fieber gesagt hat, weil ich stand da hinten und habe es nicht gehört. Hat Fieber schon über Charlotte geredet? Dann rede ich nochmal über Charlotte. Vielen Dank, Charlotte, dass du das alles hier angestoßen hast. Und hier sind Steiner und Marlena.

Schönen guten Abend. Mein Name ist Tobias Bomborschke und auf Italienisch klinge ich ungefähr so.

Dankeschön. So, Tachchen. Ich bin Matze, ich kann kein Wort Italienisch eigentlich.

0: Oh. Vielen Dank.
1: Ich war so.
0: Okay.

Stark, vielen Dank. Mille grazie. Buonasera. Ciao.

aufregende Angelegenheit, weil wir das noch nie gemacht haben. Aber ich dachte trotzdem aus irgendeinem komischen Grund, ich komme total easy wie so ein Salonlöwe auf die Bühne geschlendert und mache so ein paar Sprüche, erzählbare Geschichten und Quatsch. Aber eine Sache wollte ich trotzdem kurz erzählen, und zwar ist diese Geschichte, also diese Crookie-Gang-Geschichte, die so als Spaß angefangen hat, wo ich gedacht habe, ja klar, machen wir, witzig, ist für mich dann irgendwann ein bisschen was Ernstes geworden und was Schönes, also was Schönes Ernstes, weil meine Mutter auch Italienerin ist und das dann was mit meiner italienischen Seite zu tun hat, und ich habe noch nie irgendwas übersetzt und ich habe auch noch nie viel gesungen auf Italienisch, immer nur so für mich und wenn ein Freund eine Pizzeria aufgemacht hat in Berlin. Und diese Beschäftigung mit Patrick zusammen, der jetzt am Keyboard sitzt, das haben wir schon ein paar Mal gemacht, wie nennt man das? Schmonzetten. Wir haben schon ein paar Mal die Schmonzetten zum Besten gegeben. Und das, was jetzt aber, was ich jetzt gemacht habe bei dieser Crookie Gang Platte, hat sich irgendwann als richtige, ernste, wichtige Arbeit für mich rauskristallisiert und entwickelt, weil die ganzen Lieder, also zum Beispiel La Dolce Vita, das süße Leben, oder auch Weißes Papier oder auch Meine Kneipe, sind alles Lieder, die ich wahnsinnig toll finde, und ich wollte nicht, dass die was verlieren, wenn ich sie ins Italienische übersetze, und deswegen habe ich mir sehr viel Mühe gegeben und habe meine ganze italienische Verwandtschaft und Bekanntschaft mit einbezogen in diese Arbeit zum sogenannten Double-Checken. Und ich bin sehr froh, dass wir das gemacht haben, und ich hätte auch nie gedacht, dass wir dann irgendwann an so einem Ort wie diesem stehen und die Sachen spielen und vor allem mit dieser wahnsinnig tollen Band. Die ich im Übrigen ganz, ganz, ganz kurz vorstellen möchte, und zwar Damian an Saxophon, Nina an der Posaune, Benedikt am Saxophon, Konstantin an der Trompete, Sepo am Cello, Lief an der Geige, Patrick am Keyboard, Christoph an der Gitarre, Jan am Schlagzeug und Alex am Bass. Und ich will noch eine letzte kleine Sache erzählen, und zwar ist mir heute Morgen, als ich mit so einem von diesen mega peinlichen Elektrorollern zum Hauptbahnhof gefahren bin, ist mir was Lustiges passiert. Und zwar bin ich zum Hauptbahnhof gefahren durch so Nebenstraßen, und je nachdem, wie die, aus welchem Material diese Straßen sind, ist es sehr unangenehm, da mit diesen Rollern zu fahren. Und weil ich so in diesem italienischen Ding drin war, so mit dem Kopf, ist mir was passiert, was mir ganz selten passiert. Und zwar ist mir das Wort für Kopfsteinpflaster, also ich dachte so, scheiß Kopfsteinpflaster, aber das Wort für Kopfsteinpflaster ist mir erst auf Italienisch eingefallen und nicht auf Deutsch. Und das fand ich irgendwie geil, weil das ist dieser Tag halt, der ist für mich eher so Italienisch als auch Deutsch, obwohl in Hamburg. Ja. Yeah.

Ci sono italiani qui? Kopfsteinpflaster? Bra, ma a San Pietrino è solo a Roma o esiste anche in tutta l'Italia? Ah, vabbè, allora però è l'unica parola che c'è. Ah, also Kopfsteinpflaster auf Italienisch San Pietrino, also sowas wie Sankt Peterchen. Da kann man sich jetzt drüber streiten, welche Sprache klingt schöner. Das ist nicht entschieden für mich, ehrlich gesagt. Ich mag sehr viele Wörter auf Deutsch. Also ich mag zum Beispiel auf Deutsch immer gerne Wörter mit I. Also sieben zum Beispiel mag ich gerne. Die Zahl sieben ist auf Italienisch sette, ist nicht so schön. Auf Italienisch mag ich sehr gerne Wörter mit U. Frusta zum Beispiel heißt Peitsche auf Deutsch. Giù, su, runter, hoch. Da könnte man ewig weitermachen, ist aber völlig uninteressant. Dieses Lied ist von Jovanotti und heißt Ti sposerò, ich werde dich heiraten.

0: Vielen, vielen Dank. Ich singe jetzt ein sehr bekanntes Lied, was Paolo Conte für Adriano Celentano geschrieben hat. Und ich habe so eine unfassbare Angst, es zu verkacken. Deswegen habe hab ich mir den Text hier sicherheitshalber hingelegt. Und wenn man sich den Text sicherheitshalber hinlegt, dann guckt man auch die ganze Zeit drauf. Und weil ich so viel Angst habe, will ich das nicht alleine machen. Deswegen hole ich auf die Bühne Sven Regner und Madeleine Pauline.
1: Nee,
0: komm in die Mitte.
1: Okay.
0: Sieht cool aus, oder? Okay.

Grazie. Vielen Dank, Sven Regner, Madleiner, Steiner und Madleiner. Vielleicht kommen noch mal alle rein, oder? Matze, Tobi, Matthias Rode von Unwilligen Wiesbett, Tobias Bamborschke von Isolation Berlin. Da ist er! Martha, komm auf. Nora, du auch? Vielen Dank, es war sehr, sehr schön mit euch. Und die Band!

0: Ciao, a presto.
1: Soweit die Crookie Gang beim Reeperbahn Festival 2021 im Hamburger Michel.

0: war das erste Mal, dass wir sowas gemacht haben. Ich hoffe, dass es nicht das letzte Mal war. Es hat mega Spaß gemacht.
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1: Um 22 Uhr mit Benjamin Kirsch. Bundeswirtschaftsministerin Reiche will die hohen Spritpreise per Rabatt bei der Mehrwertsteuer senken. An dem Preisdeckel für Kraftstoff erteilte sie erneut eine Absage. Aus der NDR Nachrichtenredaktion Christoph Tietz.
2: Vorübergehend könnte Deutschland die Umsatzsteuer auf Kraftstoff von 19% auf 7% senken, sagte Reiche bei einem Treffen der G20-Wirtschaftsminister in Texas. Wörtlich sprach sie von einem sinnvollen Ansatz. Geringverdiener sollen laut Reiche zudem eine Direktzahlung erhalten, die käme aber erst 2027. Reiche kündigte auch an, das mittelständische Transportgewerbe zu entlasten. Hier prüfe die Bundesregierung Wege, weil eine Mehrwertsteuersenkung Unternehmen nicht weiterhilft. Der von der SPD geforderte Spritpreisdeckel, also eine staatliche Preisobergrenze je Liter, wie sie in Luxemburg gilt, hält die Bundeswirtschaftsministerin von der CDU für den falschen Weg.
1: Kanada könnte sogenanntes assoziiertes Mitglied der EU werden. Laut EU-Kommissionspräsidentin von der Leyen wollen beide Seiten in ganz verschiedenen Bereichen enger zusammenarbeiten. ARD-Korrespondentin Tina Hassel in Brüssel erklärt, welche Vorteile sich daraus ergeben könnten, vor allem für die EU.
3: Zum einen würde es zeigen, dass sie immer noch Strahlkraft besitzt und dass sich Länder, die noch an Demokratie und Regeln festhalten wollen, sich wirklich auch zusammentun. Außerdem würden die EU und Kanada ihren Handel mit Waren, mit Dienstleistungen und Arbeitskräften ausbauen wollen. Und die EU könnte mit Kanada einen verlässlichen Energielieferanten bekommen. Auch das sehr wichtig in diesen Zeiten. Und sie würde außerdem noch ihren Einfluss in der strategisch ja so wichtigen Arktis ausbauen. Also da gibt es viele, viele Vorteile, von denen die EU profitieren würde.
1: Mit einem Bündel von Maßnahmen will die Bundesregierung stärker gegen den Missbrauch von Sozialleistungen vorgehen. Bundesarbeitsministerin Baas hat einen entsprechenden Aktionsplan vorgelegt. Dabei geht es vor allem um Sozialbetrug im Zusammenhang mit der Zuwanderung aus EU-Staaten. Durch mehr Datenabgleich zwischen den Behörden soll besser als bisher erkannt werden können, wer unberechtigt Leistungen bezieht. Auch ein schärferes Vorgehen gegen organisierten Betrug, zum Beispiel gegen Vermieter sogenannter Schrottimmobilien, ist geplant. Die US-Notenbank Federal Reserve hat den Leitzins erstmals seit gut 3 Jahren erhöht. Die Fed hob den maßgeblichen Zinssatz nach eigenen Angaben um 0,25 Prozentpunkte an, um die hohe Inflation einzudämmen. US-Präsident Trump hatte dagegen auf eine Zinssenkung gedrängt. Das waren die Nachrichten. Das Wetter in Deutschland, nachts meist trocken, von den Alpen bis zum Bayerischen Wald teils kräftiger und lang anhaltender Regen, Tiefstwerte 14 bis 6 Grad. Morgen häufig trocken, später von der Nordsee her Regen, vereinzelt Gewitter, Höchstwerte 16 bis 24 Grad, am Freitag teilweise freundlich, einzelne Schauer 17 bis 23 Grad und am Samstag im Nordwesten wechselhaft im Süden und Osten mehr Sonne 17 bis 25 Grad. Es ist 22.03 Uhr.
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4: Hallo und guten Abend zusammen zu diesem Nachtclub-Spezial. Es geht um das Reeperbahn-Festival 2026, das am Mittwoch, den 16. September beginnt. Nach dem großen 20. Jubiläum im letzten Jahr ist es diesmal die 21. Ausgabe. Ich will euch heute einstimmen, wie jedes Jahr eigentlich, auf das Festival hier im Nachtclub mit einer Reeperbahn-Spezialausgabe. Mein Name ist Stefan Fritsche und mir gegenüber sitzt einer, der das Festival so gut kennt wie nur wenige, weil er nämlich seit vielen Jahren das Reeperbahn-Festival als Sprecher nach außen vertritt und auch schon total untertrieben ein paar Mal hier war. Hallo Fren.
5: Schönen guten Abend.
4: Es ist jetzt erst Anfang September, dass wir dieses Gespräch aufnehmen, aber vieles steht ja auch schon fest. Anderes kann noch dazukommen. Was kommt denn gemeinhin in den letzten 2 Wochen, also 2 Wochen noch, bis zum Start dazu? Gibt es noch Line-Up-Überraschungen?
5: Na gut, Line-Up-Überraschungen gibt es natürlich immer, weil ja sozusagen das Programm, was ja im ständigen Fluss ist, sich noch bis zum Schluss ein bisschen verändern kann.
4: Wisst ihr eigentlich, wer immer jeweils neu da ist an prozentualen Publikum oder wie viele Wiedergänger es gibt? Also wie viel Prozent neues Publikum habt ihr? Weil es geht ja nicht mehr als nochmal 50.000 oder so und dann ist, glaube ich, irgendwann auch Feierabend.
5: Ja, ich sag mal so, durch die Branchen, die Delegierten, die sozusagen jedes Jahr kommen, hast du natürlich immer einen großen Anteil derer, die wiederkommen. Ja. Beim Publikum würde ich auch mal drauf tippen, dass es kein kleiner Anteil ist, der sozusagen uns jährlich beehrt. Aber genau darum dreht sich auch ein bisschen die diesjährige Ausgabe, nämlich um den Generationswechsel oder auch die nachrückende Generation, die ja komplett anderes Ausgeh-Konsumverhalten hat und dementsprechend auch andere Anforderungen stellt an Musikwirtschaft, Kulturwirtschaft, insgesamt an die Landschaft. Und deswegen ist das diesjährige Motto auch Forever Legit, was sozusagen bedeutet, dass sich die Musik- und Kulturindustrie überlegen muss, wie sie ihre Strukturen künftig aufstellen kann, um relevant zu bleiben.
4: Ja. Nach diesem großen 20-jährigen Jubiläum, wie fühlt sich jetzt so für dich persönlich die 21. Ausgabe an, wie immer? Oder ist es, wenn man es so lange macht, dann doch auch immer wieder neu?
5: Es ist sozusagen, was das Reeperbahn, was jede Ausgabe eint, ist, dass sie nicht ist wie die davor. Dadurch, dass die Schwerpunkte jedes Jahr neu liegen und dass die Acts auch jedes Jahr neu sind, zu einem extrem hohen Prozentsatz, und auch die Musiklandschaft sich ja gerade in diesen Zeiten total schnell und rapide verändert, ist das Festival halt auch immer wieder anders, weil sozusagen in einem Jahr eine Menge passiert, was dann sozusagen zu spiegeln ist. Mhm. Und das merkt man schon.
4: In dieser Stunde bereiten wir euch ein bisschen vor auf das Festival, stimmen uns ein. Ab Mittwoch, den 16. geht's los. Es ist und bleibt ein Festival der Nachwuchskünstler, haben wir gerade gehört. Und NachwuchskünstlerInnen, muss man ja auch sagen. Und hier kommen erstmal zwei. Zum einen Fat Dog aus England. Das ist sowas ähnliches wie der Headliner, habe ich gelesen. Und wenn man den schon kriegt, dann muss man schon sagen, boah, wir sind schon...
5: Ja, es ist eine Band, die auf jeden Fall Momentum hat, sagen wir so.
4: Absolut. Und Remote Bondage mit dem Titel Good Girl. Quintett aus Berlin, 4 Frauen, 1 Mann mit reichlich Punk-Attitüde. Und hier ist Good Girl.

0: Reeperbahn Festival 2026. Das waren Fat Dog und Remote Bondage. Und die spielen, wann die genau spielen, kann man ja wohl nicht nur der App entnehmen, sondern man kann auch auf die Seite gehen. Da steht das alles ganz genau drauf. Sollte man aber beide gesehen haben. Das wäre ganz schön. Alle Bands, die ihr hier hört, treten natürlich auch auf. Wo genau, das findet ihr wie immer minutiös in der Reeperbahn-App oder eben auf der Webseite. Aber die App, haben wir vorhin schon mal erwähnt, Vreen, die ist sowas wie der, finde ich, heilige Gral des Reeperbahn-Festivals. Wer hingeht, braucht sie unbedingt. Ohne App, glaube ich, bist du fast verloren. Das ist irgendwie ein Kompass. Für diejenigen, die noch nie da waren und jetzt planen hinzugehen, warum brauche ich die App?
1: Na, die App ist vor allem sinnvoll, weil man sich vorab ein bisschen beschäftigen kann. Ich kann einfach schon ein bisschen reinhören, ich kann mir Gedanken machen, was mich interessiert, genremäßig, vielleicht auch mal über die eine oder andere andere Neuerung stolpern, die ich noch nicht kannte, sei es jetzt musikalisch oder venue-mäßig. Ich kann mir vor allem Highlights setzen und Favoriten markieren. Und das ist eben wiederum ein großer Vorteil, weil ich damit eben eine Erinnerung kriege, wenn 15 Minuten bevor die jeweilige Band auf die Bühne geht, das ist toll. Aber eben auch, und das ist sozusagen das, warum sie so wichtig ist, es gibt die Ampel, die Einlassampel. Das heißt, wenn ich jetzt am Ende der Reeperbahn bin, in irgendeinem Club und überlege, ob ich vielleicht da nochmal in den Bunker gehe, ins Übel und Gefährlich oder so, und überlege, ob der Weg lohnt, dann lohnt sich eben vor allen Dingen erstmal der Blick in die App, weil ich gucken kann, wenn die Einlasssituation auf gelb ist, dann kann man noch sagen, gut, wir sind schnell, wir versuchen es. Wenn sie aber rot ist, weiß man muss sich den Plan B sozusagen aus dem Hut ziehen, der sich immer empfiehlt, ne, weil sozusagen das immer passieren kann, genau, dass man irgendwas nicht mit einberechnet, was aber dann plötzlich populär ist.
0: Denn das ist ja tatsächlich auch wirklich nötig, dass man weiß, wenn es gut besucht ist und wir haben einen vollen Abend, dann kann es sehr gut sein, dass wenn du nicht genau geplant hast, dass der Act, den du sehen willst, vielleicht jetzt schon voll ist. Es ist früher, als es anfing, war es ein sich einfach so laufen lassen. Mal gucken hier, mal gucken da, mal sehen, da vorne gehen wir rein. Man konnte immer rein. Jetzt ist es allerdings im 21. Jahr so, dass, weil so einige Leute da sind, ne, wollen auch einige Leute ins Konzert. Und deswegen ist das so wichtig. Ich habe oft auch natürlich gesehen, dass manche sagen, boah ey, es ist alles so frühzeitig schon weg. Man steht da und in die langen Schlangen und so. Das ist halt so. Dagegen kann man, glaube ich, kaum was tun, oder?
1: Na, wobei, wir haben dem Ganzen schon Rechnung getragen. Es gab ja in 21, in der zweiten Pandemie-Edition, sozusagen viel Kritik von außen, auf die man dann zu 22 eingegangen ist, um eben auch den Leuten zügigen Einlass zu gewähren und eben nicht nur denjenigen, die einen Delegates-Pass haben. Und da hat man eine neue Mechanik geschaffen, die auch greift. Und eigentlich muss man sich das ja auch so vorstellen, dass die Hauptaufgabe des Booking-Teams ist, das so zusammenzustellen, das Programm, dass diese Masse an Menschen nicht an einem Ort bleibt, sondern automatisch sozusagen zum Weiterziehen gezwungen ist, weil sie einfach noch neue Sachen sehen wollen. Und dadurch hast du mittlerweile, und das wurde natürlich auch zusehends perfektioniert, weil ja alle mehr geworden, also alle mehr Erfahrung haben, dass das zunehmend mehr angenommen wird und auch einfach greift. Ne? Das heißt,
0: du hast eine andere Steuerung von genau. Publikum.
1: Und dadurch hat man eigentlich dieses extreme Anstehen nur noch bei den Themen, wo man so ein bisschen auch im Vorfeld schon weiß, gut, dass ich versuch's, mal sehen, ob es klappt, so ungefähr.
0: Ja, okay. Ja, wir fangen mal mit den Facts an. Also die App muss man sich runterladen. Sie ist kostenlos, das kann man auch nochmal sagen, für jeden. Und es gibt sie, glaube ich, in jedem guten App-Store. Fangen wir mal mit den Facts an.
1: Ohne Zeitschriften.
0: Es sind 4 Tage, von Mittwoch bis Sonntag früh, wie immer 4 Tage. Ich frage nicht mehr nach dem 5., weil wir machen das hier jedes Jahr und du sagst jedes Jahr, ja, das wird nichts. Sag mir beim nächsten Mal, es klappt oder wir sind noch in der Diskussion, ansonsten frage ich nicht mehr. Das ist auch schön für einen Journalisten zu sagen, ich frage nicht mehr. Finde ich auch irgendwie cool. So, letztes Jahr waren es 600 Einzelveranstaltungen, 400 Konzerte in, wir haben schon gesagt, 70 Locations, 150 Konferenz-Events und Speaker-Veranstaltungen. Es waren 50.000 Besucher da. Mehr geht aber jetzt auch fast nicht mehr oder wächst das Festival noch?
1: Nein, es ist im Moment in der Konsolidierungsphase, weil quasi die gesamte Musikindustrie natürlich nicht unbedingt im Wachstum ist. Ich meine, man muss jetzt nur mal irgendwie hinlänglich Fernsehen gucken, um festzustellen, dass auch gerade die Festivals es nicht unbedingt leicht haben. Insofern wächst die Branche halt nicht unbedingt und das merkt man natürlich in den Delegiertenzahlen, wobei wir in diesem Jahr einen leichten Zuwachs haben, der aber sozusagen vielleicht auch begründet ist aus Dingen, auf die wir später zu sprechen kommen.
0: Ja.
1: Aber wir rechnen mit rund 45.000 Festivalbesuchenden und rund 6.000 Fachbesucherinnen.
0: Aber wenn ihr einen kritischen Blick auf Festivals habt, die es sonst schwer haben, ist doch dieses Festival mit keinem anderen zu vergleichen. Ich meine, wenn ich ein Musikfestival habe über 3 Tage, habe ich ein Festival. Dieses Festival ist ja viel mehr als nur Musik. Deswegen kann ich mir vorstellen, habt ihr weniger zu kämpfen als andere Festivals, oder?
1: Na ja, gut, wir haben aber natürlich eins nicht, was sozusagen die anderen Festivals haben. Ich sag mal zum Glück, nämlich die großen Headline-Acts.
0: Die Acts, die ihr da spielen, sind einfach per se interessant, weil sie neu sind. So.
1: Genau. Und weil natürlich immer mitschwingt. Man denke an die vielen Geschichten, die das Festival ja schon geschrieben hat. Also von Ed Sheeran. U11 oder Bon Iver, Licky Lee, ne? Also Rag & Bone Man, die alle ihre ersten Deutschland-Shows beim Reeperbahn-Festival gespielt haben und wo die Karrieren danach wirklich in die Stratosphäre geschossen sind bei einigen. Das gibt es natürlich. Und da zu sagen, ich habe die damals gesehen, im Knust, im wo auch immer, das ist natürlich auch so ein Moment, auf den jede Besuchende halt auch hofft, ne?
0: Ja,
1: dass
0: ja,
1: es wieder
0: ja
1: gelingt.
0: Das ist spannend. Das ist ein bisschen wie Lotto, finde ich.
1: Ja.
0: Das Festival ist ja mittlerweile wirklich eins der Aushängeschilder für Hamburg. Die Strahlkraft ist weltweit, kann man sagen. Kannst du beziffern oder sagen, welchen Stellenwert es mittlerweile für Hamburg hat?
1: Wenn ich Alex Schulz zitieren darf, ist es eine der wichtigsten internationalen Musikveranstaltungen der Welt, weil wir mittlerweile, was die Größe betrifft, nicht viel hinter dem eigentlichen, sozusagen dem Urmodell der South by Southwest in Austin, Texas hinterherhängen, sondern wir sind quasi etabliert, sozusagen über einen langen Zeitraum, über 2 Jahrzehnte. Es ist für Deutschland ein ganz wichtiger Wirtschaftsfaktor, denn wir haben ja gelernt, dass die Musikindustrie keinen kleinen Anteil am Produkt dessen hat, ja, was man so sozusagen erwirtschaftet. Und für Hamburg ist es natürlich was Besonderes, weil du in keiner anderen Stadt in Deutschland diese Infrastruktur vorfindest, die du aber eben zwingend benötigst, um genau so ein Festival machen zu können.
0: Stichwort weltweit, Bedeutung für Kultur und Kulturpolitik dieses Landes. In dem Zusammenhang muss man auch immer über Förderung sprechen. Da gab es in der letzten Zeit Diskussionen, wie sehr würde die Förderung weiter aufrechterhalten werden. Der Kulturstaatsminister Weimer plante ja eine Halbierung der Förderung, was das Festival natürlich arg treffen würde. Und Festivalgründer Alex Schulz äußerte sich dazu gegenüber meiner Kollegin Susanne Hasenjäger von NDR 90,3.
2: Ich war ja bei ihm im Februar mit Carsten Broster. Und da haben wir nicht nur über seine eilige Kürzung im noch laufenden Jahr gesprochen, sondern da hat er natürlich auch schon mal angedeutet, was er sich so perspektivisch vorstellt, ohne das besonders zu konkretisieren. Das ist der eine Grund, warum der Puls nicht besonders hoch war. Und der andere ist, dass wir das ja schon kennen aus der Vergangenheit. Also Claudia Roth hat ja auch schon mal reingegriffen.
3: Aber die Hälfte ist schon eine ganze Menge, ne?
2: Die Hälfte ist eine Menge, aber damals waren es 25%. Ihr Vorschlag war auch ein Entwurf und wir haben ja dagegen angearbeitet. Und am Ende ist nicht viel übergeblieben aufgrund der Arbeit, die wir dann darauf geleistet haben. Aufgrund von Absprachen mit Bundestagsabgeordneten, auch mit dem Land Hamburg und Hilfen von hier und da und Konstruktionen. Und das ist das, was wir jetzt gerade tun. Jetzt müssen wir gucken, dass wir das bis November möglichst ganz geheilt bekommen. Die Förderung hat begonnen unter dem damaligen Kulturstaatsminister Bernd Neumann mit dem Ziel, dass die Musikwirtschaft eine ähnliche Plattform erhält für ihre Fans und eben für ihre Wirtschaft wie die Filmwirtschaft. Nämlich, da sind wir auch sehr analog in der Struktur. Wir haben Tagesprogramm für die Fachbesucher und Abendprogramm für Fachbesucher und öffentliches Publikum, in dem man die neuen Talente sehen kann, bei denen die neuen Filme, bei uns die neuen Talente. Wenn man das als Auftrag hat, und dann ist die Produktion von Konzerten noch erheblich aufwendiger und kostenintensiver, als wenn ich Filme zeige, dann geht das nicht rein privatwirtschaftlich. Da braucht man Hilfe vom Staat. Wenn der Staat sich mit einem verabredet und sagt, wir wollen das aber aufbauen am Standort Deutschland, dann erwartet man natürlich auch, dass der über einen langen Zeitraum zu einem hält und nicht irgendwann abspringt und dann noch mit so einer Nebenbemerkung sagt, so Land Hamburg, jetzt könnt ihr mal übernehmen oder jedenfalls in Teilen den Schaden da heilen. Das geht auch nicht. Das war nicht die Grundvoraussetzung. So sind wir jetzt nicht 15 Jahre miteinander oder 12 Jahre, 3 Legislaturen, Neumann-Grütters miteinander unterwegs gewesen.
0: Soweit Alex Schulz zum Stand der Dinge in Sachen mögliche Kürzung der Förderung des Bundes für das Reeperbahn-Festival. Von hier aus kann man ja auch nur hoffen, dass die Mittel auch zukünftig weiterhin möglichst im selben Umfang bereitgestellt werden. Das Festival steht traditionell unter einem Motto. Letztes Jahr war es Imagine Togetherness. In diesem Jahr ist es Forever Legit. Das hast du vorhin schon erwähnt. Deine Frage nach der Legitimität und Zukunftsfähigkeit des globalen Musikökosystems. Die Frage natürlich, was steckt dahinter? Ist es eine kritische Selbstbefragung der Branche oder vielleicht ein Wohlfühlmotto irgendwo dazwischen?
1: Ja, ein Wohlfühlmotto ist es auch sicher nicht. Es ist natürlich das, was dringend nötig ist. Wir sind alle aufgewachsen mit bestimmten Mechanismen und Strukturen der Musikindustrie. Und die Frage, die sich halt stellt, ist in Zeiten von technologischem Wandel, also rasantem technologischen und gesellschaftlichem Wandel, inwieweit sind diese Strukturen noch zukunftsfähig? Mhm. Ne, steht da nicht am Ende irgendwo schon der Wechsel, der gar nicht fragt, ob das noch okay ist, sondern bahnt er sich quasi an. Das haben wir ja zum Beispiel, ein Beispiel, das veränderte Ausgehverhalten der jüngeren Generation. Yeah. Ne, durch Corona, durch yeah. eben auch ein Aufwachsen im digitalen Raum, der sozusagen durch Corona deutlich befeuert wurde. Und zur Folge hat, dass ja dieses Rausgehen und Suchen, was ja 2 Jahre lang nicht ging, in einer möglicherweise prägenden Zeit, jetzt dazu führt, dass da eine Generation das nicht verlernt hat, aber dass man die wieder ranführen muss und dass es auch ein ganz anderes Anspruchsdenken gibt oder auch andere Gepflogenheiten, wie man damit umgeht, und dem trägt man Rechnung, unter anderem.
0: Wer muss sich am dringendsten fragen, ob er noch legit ist? Also die Industrie, die Plattformen, die KI, das Festival vielleicht selber, weil jeder muss sich ja hinterfragen, jeder trägt eine Verantwortung da.
1: Richtig, also das hat man natürlich auf allen Ebenen. Was wir zum Beispiel machen, ist, wir stellen die junge Generation in den Mittelpunkt in diesem Jahr, und das eben nicht nur thematisch, sondern jetzt, um auch mal ein Beispiel zu nennen, was die Preise betrifft. Wir machen für Leute unter 29, gibt es eine 30-prozentige Ermäßigung auf die Tagestickets zum Beispiel.
0: Dieses Jahr.
1: Das ist neu in diesem Jahr. Wir haben auch einen Pioneer Pass. Man weiß ja so ein bisschen, wenn jüngere Leute in der Musikindustrie jetzt noch nicht die Meriten haben, einfach zu sagen, ich fahre dahin, oder es aber trotzdem gerne wahrnehmen möchten, bieten wir den Pioneer Pass an. Das richtet sich für junge Leute aus der Musikindustrie, die also Reeperbahn Festival erleben möchten. Der kostet halt nur 252 Euro statt der 454.
0: Für alle regulär Tage, für alles.
1: Für alle.
0: Ja, genau.
1: Zum Beispiel. Aber eben, genau, was es halt auch gibt, ist mehrere Stränge zum Thema Generationswandel. Und das Wichtigste, was man ja machen muss, ist ja, diese Generation nicht nur zu bevormunden und zu sagen, so ist das jetzt, sondern man muss sie auch mit einbeziehen. Weil sie ja nicht nur konsumieren und irgendwie Dinge weggucken oder so oder hören, sondern sie prägen ja mit dem, was sie heute machen, die Musikindustrie der Zukunft.
0: Absolut.
1: Und da muss man eben dranbleiben, um zukunftsfähig zu bleiben und den Anschluss nicht zu verpassen.
0: Und sie sind vielleicht auch Teil davon, von der nächsten.
1: Das ist das Ding, genau.
0: Ja, genau. Wir machen 2 weitere Musiken. With the MC. Ein deutsch-südafrikanischer Rapper hatte in vergangenen Jahren ein paar ziemlich erfolgreiche Songs. Und 17 Millionen Hörer monatlich auf Spotify. Jawohl. Und dann Amistad mit Like Home. Das sind 2 Zwillinge, Joseph und Jan Preysel aus Tschechien und Australien. Bis heute langhaarig, sieht man, kann man lesen, selten rasiert und mit ihrem Gitarrenfolk inzwischen viel auf Tour. Also Wiz und danach Amistad.

0: With the MC mit Falling Stars und Amistad Like Home, zwei der Bands, die natürlich auftreten beim 21. Reeperbahn Festival 2026. Am 16. am Mittwoch geht es los. Ja, ganz neu in diesem Jahr, Vreen, immer noch unser Gast hier, Vreen Havel vom Festival. Ganz neu in diesem Jahr, Spotlight On. Erstmals gibt es eigene kuratierte Themenwelten innerhalb des Festivals mit eigenem Ticket, das hast du vorhin auch schon angedeutet. Den Anfang macht Heavy Reeperbahn für Heavy, Hardcore, Punk und Verwandtes. Warum jetzt dieser Schritt? Ich finde das ja ganz interessant, wenn man noch ein bisschen so kleinteiliger wird. Ist es das, kleinteiliger zu werden? Ist das die Antwort auf ein immer spezialisierteres Publikum? Und warum Heavy?
1: Ja, wenn man lange das Reeperbahn Festival verfolgt hat, wird einem aufgefallen sein, oder könnte einem aufgefallen sein, wenn der Bereich einen interessiert, dass es ja früher die Metal Days gab im Rahmen des Reeperbahn Festivals, die wir gemeinsam mit Wacken in der Markthalle umgesetzt haben. Und das, die kamen auf uns zu mit der Idee, dass man das doch vielleicht jetzt sozusagen im Programm verankern könnte. Und da kam uns die Idee, dass, also das hat sozusagen zwei Facetten. Zum einen eben die immer klarere Spezialisierung für bestimmte Sachen, aber eben auch eine Niederschwelligkeit, wenn jetzt Leute kommen, die zum ersten Mal da sind und sagen, mich interessiert eigentlich, oder wir wissen ja, dass wir ein Content-Monster haben. Also mit extrem vielen Sachen, die zeitgleich passieren. Ja. Das kann überfordernd sein und das ist sozusagen ein Fokus. Wenn ich jetzt, mich für elektronische Musik interessiere, dann gucke ich nach Track-ID und kriege sozusagen über 4 Tage nur die Inhalte für elektronische Musik, sowohl also im Konferenz als aber auch im Musikprogramm. Das gleiche gilt eben auch für Heavy, was sich eben logischerweise auf die härteren Spielarten konzentriert. Ja. Und das gibt es auch noch für Hip-Hop-Culture. Und da kann man Tagestickets kaufen, dafür kann man Tickets kaufen,
0: die günstiger
1: für 49 sind. Euro. Und hat 4 Tage Reeperbahn-Festival, aber eben natürlich mit dem eingeschränkten Zugang. Das ist zum einen vielleicht für viele, die sich sagen, was passiert da eigentlich? Ich will mir das mal angucken, will mich aber nicht durch alles durchhören, weil mich da eh nur bestimmte Sachen von interessieren. Das kann gut sein und bietet natürlich ein gutes Schnupperpaket, um sich eben mal einen Überblick zu verschaffen. Aber eben auch, weil es genug Leute gibt, die genau in diesen Sparten unterwegs sind und sagen, ich brauche eigentlich nur diese Teile.
0: Ja,
1: und man wird natürlich, wir bieten es erstmals an.
0: Und ihr kuratiert auch diese speziellen Angebote mit euren Scouts,
1: mit Partnern,
0: die da sitzen.
1: Genau, also Heavy zum Beispiel mit den Kolleginnen und Kollegen von Wacken.
0: Ja.
1: Also das ist dann schon immer in enger Anbindung.
0: Und die haben auch eine Band namens Overgrown ausgesucht, eine New Metal Grunge Band, ein Quartett aus Berwick-upon-Tweed, nördlichste Stadt Englands. Die klingen ziemlich überraschend, also man glaubt gar nicht, dass es Newcomer sind. Manchmal sind es auch keine richtigen Newcomer mehr, dann haben sie vielleicht auch schon ein halbes Album gemacht, aber sie gelten noch als Newcomer. Also Overgrown mit Sinking.

Overgrown mit Sinking, eine Band aus England, die beim Heavy Part Festival, sagen wir mal, am Freitag im Betty spielen. So, kommen wir mal zu den Awards, die auch immer wieder sehr, sehr interessant, sehr wichtig auch sind für das Festival, weil ein Gewinner, der hier gewinnt, hat natürlich auch die Strahlkraft im Rücken vom gesamten Festival. Wir haben ja vorhin auch schon über Bands und Musiker gesprochen, die hier aus dem Festival heraus sehr, sehr

0: fünfte Jury, die sich unter die regulären Konzerte der Nominees, das sind 6 Nominees, die spielen jeweils 3 am Mittwoch und 3 am Donnerstag im Mojo Club, mischt und sich die Shows anguckt. Warum? Weil sozusagen ja viele Bands noch gar nicht viel veröffentlicht haben. Mhm. Die haben 1, 2 Singles draußen, vielleicht irgendwie eine EP. Und man natürlich viel mehr noch nicht von denen kennt. Und aber sich im Konzert ein bisschen zeigt, oh, wie reagiert das Publikum? Wie kriegen die sofort oder braucht es ein bisschen? Gibt es da sozusagen Musik oder Hits, die wir noch gar nicht kennen, weil die noch gar nicht aufgenommen sind, aber die definitiv die Leute bewegen? Und das guckt sich die Jury an. Es wird immer und immer und immer heiß diskutiert, wer es am Ende wird. Und am Freitagabend im St. Pauli Theater wird dann die Gewinnerin gekürt. Und das Ganze funktioniert so, dass alle Bands, die auf dem Reeperbahn-Festival spielen möchten, sozusagen ein Häkchen setzen können, dass sie am Anchor-Wettbewerb teilnehmen können.
1: Ah.
0: Das wird dann von einem Anchor-Board hinter den Kulissen ausgewertet und eben auch ja, wirklich ausgewählt. Und es bleiben 6 über. Das heißt, man hat die Diskussion schriftlich oder auch sozusagen digital im Vorfeld. Dann gibt es 6 Nominees. Das sind in diesem Jahr vielversprechende Acts aus Australien. Wir haben Big Wet, eine Elektro-Künstlerin, die in Australien schon richtig Wellen geschlagen hat, queere Ikone. Wir haben Dovilliana, die aus Frankreich und Italien, die quasi Italo-Pop reinbringen. Dann haben wir Ghana aus der Ukraine, die New Age mit Beats versieht. Wir haben Just for Fun, ein britisches Duo, das quasi ja, Acid auf die 12 Tanzmusik macht. Nectar Wood, das Gegenteil in ruhig und soulful, auch aus England, und Sonic Interventions, ein Kollektiv aus Deutschland. Also man sieht ein ja, wirklich buntes Gemisch.
1: Absolut.
0: Was auch ein bisschen sinnstiftend oder sinnbildlich dafür steht, was man auf dem Reeperbahn Festival.
1: Genau, es lohnt sich da durchzuhören. Das muss man auch nochmal sagen, was die App angeht. Da klickst du dann drauf und dann scrollst du runter, nachdem du gelesen hast, welche Schublade das ist und wie die Bewertung der Band ist. Und dann hat man 3 oder 4 Songs. Also wenn man gar nicht bei Spotify ist oder sonst irgendwo, kann man trotzdem dort mal reinhören und gucken und hören. Das ist nach wie vor möglich und das finde ich ist auch ein sehr guter Service-Aspekt nach wie vor. So, du hast die alle genannt. Ich habe 2 rausgesucht. Einmal Nectar Wood. Titel ist Wine into Water. Und du hast schon gesagt, britische Soul-Pop-Künstlerin. Die war beim Glastonbury Festival dabei und bringt gerade die EP, also ihre EP, ich glaube sogar eine LP bringt sie langsam raus. Warum? Weil Elton John so auf die steht. Das ist eigentlich also eine Nachwuchskünstlerin, powered by Elton John, das ist schon irre. Und ich glaube, in dem Titel Wine into Water singt er sogar mit.
0: Er hat, Fun Fact, auch Yard Act, und einen unserer Anchor-Gewinner Acts hat er auch schon mal eingeladen.
1: Ist ja toll. Ich meine, der kümmert sich ein bisschen, oder? Ja. Also um die Nachwuchsszene da in England.
0: Das ist ein hochinteressierter Musikliebhaber.
1: Ja, exakt. Und dann haben wir Thema Ukraine. Ich dachte, ich spiele noch was von Jana. Eine besondere Künstlerin aus der Ukraine bewegt sich genreübergreifend zwischen Elektronik und Experimentalsound. Und ist auch, ja, die Ukraine ist immer was ganz Besonderes, wenn die bei euch spielen. Da kommen wir vielleicht gleich noch drauf. Wir spielen erstmal Nectar Wood und Jana hintereinander.

0: Reeperbahn-Festival 2026. Stefan Fritsche hier am Mikrofon, mir gegenüber nach wie vor Vreen Havel, Sprecher des Festivals. Ja, wir hörten gerade zwei der sechs Acts um den begehrten Anchor Award. Einmal Nectar Wood, und ich muss sagen, da glaube ich, wird es sehr, sehr interessant, wenn man die mal live erlebt. Und Jana aus der Ukraine. Ukraine, ja, ich weiß, wir haben ja seit dem Kriegsbeginn öfter drüber gesprochen. Zuerst gab es, glaube ich, die Ukraine als Partnerland, und jetzt ist es wieder eine besondere Ehre. Jetzt gibt es das Country of Honor, soweit ich das weiß. Das ist wieder die Ukraine. Hat es die Gründe, die ich vermute?
1: Na, zunächst muss man sagen, dass der Music Export Ukraine einen hervorragenden Job macht, mit nahezu keinen Mitteln, die natürlich alle mittlerweile kriegsbedingt nicht mehr vorhanden sind. Mhm. Und dennoch, und das ist eben das Signifikante, schafft es dieses Land, das ja eigentlich ganz andere Probleme hat, außer neue Kunst oder neue Musik zu promoten oder irgendwie hervorzubringen, schafft es dieses Land, zum Beispiel mit Acts wie Kasana, die bei uns auch auftreten. Richtig. Im Programm, aufregende neue Musik zu kreieren, weil sozusagen die Menschen einfach
0: hungrig sind.
1: Hungrig sind und auch trotz all der Sorgen diese Leichtigkeit brauchen und nicht aufhören, schöne Dinge zu kreieren. Und das ist sozusagen aller Ehrenwert und auch mindestens sozusagen aufführungsreif. Und deswegen unterstützen wir die mit einer eigenen Reception bei uns am Freitagabend und eben den drei Künstlerinnen, die wir präsentieren. Es gibt auch im Konferenzteil sozusagen etwas, nämlich wo man feststellt, wie sich die Rolle von Künstlerinnen und Künstlern verändert in diesen Zeiten. In
0: schweren Zeiten.
1: Also wo man ja sieht bei Marina Kruth, die bei uns eben auch im Programm spielt, die halt an der Front für die Soldatinnen und Soldaten spielt, dann aber wiederum auf Tour geht und ihre Erlöse quasi spendet, um eben ihrem Land zu dienen. Und das sind mehrere Fälle, die sozusagen, oder das ist jetzt kein Einzelfall, sagen wir so. Und das zeigt sich eben, wie dieses Land, also wie resilient und wie wichtig da oder was für eine Rolle dabei Musik, Kunst und generell Kreieren von Dingen spielt.
0: Genau. Noch ein Wort zum diesjährigen German Talent Award. Das ist ja auch ein fester Bestandteil des Festivals. Im Bahnhof St. Pauli, glaube ich, wieder. Letztes Jahr war es, glaube ich, auch so.
1: Uwe und Bahnhof Pauli, genau.
0: Heißt Wunderkinder und hat auch über die Jahre eine besondere Bedeutung bekommen. Und da schließe ich meine Frage an nach deutschen Acts beim Festival. Ist es mehr geworden oder gleich geblieben?
1: Wir haben immer viel deutsche Acts präsentiert. Das ist da sozusagen auch schon ein bisschen durch die Musikgenres vorgegeben. Wenn du Hip-Hop hast, hast du natürlich auch viel Deutschrap. Dementsprechend halt auch viele, viele deutsche Acts und auch in Sachen Pop und Indie hast du mittlerweile natürlich eine wirklich sozusagen lebendige Szene, die halt auch Talente produziert. Man denke an Betteroff, der beim Reeperbahn-Festival ja auch eine Zeit lang Dauergast war und so. Also da passiert ja viel, ne? Das ist auch in diesem Jahr so. Und jetzt, um auf die Wunderkinder zurückzukommen, haben wir sechs Acts, die sozusagen in dieses Förderprogramm gehen. Das ist ein bisschen ähnlich wie beim Anchor. Das heißt, die spielen ihre Shows im Uwe und im Bahnhof Pauli. Und das Ganze am 16.09., also am Mittwoch. Die treffen dann oder die spielen ihre Konzerte vor Leuten aus internationalen Märkten, die quasi, Booking machen oder Management oder Plattenlabels oder Verlage vertreten und sich die Konzerte angucken und dementsprechend auch dann Signings vornehmen. Und das passiert regelmäßig. Und insofern ist das auch eine kleine Erfolgsgeschichte.
0: Absolut. Und auch die sind, wenn sie hier gewinnen, schon mal einen großen Schritt weitergekommen. Und das könnte in diesem Jahr Lina Maria sein aus Hamburg. Die hatte sowas, was man gemeinhin als schwere Kindheit bezeichnet. Und die hat so eine gewisse innere Zerrissenheit. Da muss was raus. Und das hört man auch bei ihr. 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

0: Reeperbahn-Festival 2026 hier im Nachtclub mit Stefan Fritsche und Festivalsprecher Vreen Havel beginnt am Mittwoch, den 16. September. Wir stimmen euch ein mit Infos und Service und News und sowas und die Frage, was gibt's Neues, wo läuft was und warum. Deutsche Acts, Vreen, da sind ja wieder sehr viele dabei und in diesem Jahr speziell eine Menge aus Hamburg, oder?
1: Ja, wir haben 17 Acts aus Hamburg und auch eine tolle Vielzahl. Also von Hardcore von Skirt bis hin zu Kurdish Acid von Lomarex und Indie-Rock von Die Störung oder Bleach TV und melancholischem Songwriter-Rock von Jule. Da ist halt total viel bei. Und das Spannende ist, dass diese Stadt es halt immer noch schafft oder immer wieder schafft, eine Vielzahl von Talenten hervorzubringen, die mittlerweile halt natürlich total diversen Sound haben. Es gibt nicht mehr den einen Sound von Hamburg, sondern
0: Hamburger Schule.
1: Ja, genau. Also der sozusagen ja Indie-Rock geprägte Sound ist natürlich langsam Geschichte, sondern es gibt natürlich immer noch Gitarren-Bands, logischerweise. Klar. Aber es gibt halt auch viel, viel anderes und das ist irgendwie schön zu sehen, dass sich das halt auch alles so wiederfindet im Programm.
0: Die Frage ist obligatorisch, auch weil wir diese Sendung ja schon am 1. September aufzeichnen. Tickets? Gibt's noch welche? Und natürlich nehme ich mal an, sag einfach ja und dann sag was zum Preisniveau.
1: Ja, die Tickets gibt es natürlich. Es gibt Tagestickets und natürlich alle anderen Gruppierungen dazwischen. Es fängt einmal beim Tagesticket für 56,68 bis hin zum Viertagesticket 173,62 auf reeperbahnfestival.com zu kaufen.
0: Wie schwer ist es eigentlich noch, Ticketpreise so zu halten, dass sie, ihr habt ja auch ein paar Sponsoren, aber dass sie halt vernünftig sind, so um es mal so zu sagen, und erschwinglich, so ist besser.
1: Na gut, man kalkuliert es und guckt natürlich immer, dass man sozusagen dem gerecht wird, was benötigt wird oder was eben auch einfach ja, erforderlich ist und dabei eben sozusagen so wenig zu erhöhen wie nötig. Ne, das ist ja klar. Und dadurch, dass wir natürlich gefördertes Festival sind, haben wir ein bisschen andere Möglichkeiten und sollten das natürlich auch entsprechend so umsetzen, tun wir ja auch.
0: Ihr habt eine ganz besondere Sängerin in der Elfi. Die Elfi ist ja wieder dabei, muss man ja auch dazu sagen. Ist ja auch schon wieder fast traditionell, ist ja nicht neu, sondern auch schon alt gedient.
1: Und dieses Jahr auf den Samstagabend.
0: Probt, genau. Da spielt Anna von Hauswolf aus Schweden. Die spielt viel Orgel, da kann es sein, dass sie die Orgel verwendet, weiß ich nicht. In der Elfi wäre natürlich unglaublich schön, wenn sie das täte. Muss man sich überraschen lassen. Und die hat eine ganz besondere Art, mit Sounds umzugehen. In der Elfi am Samstag.
1: Um 22.45 Uhr.
0: Danke.

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1: Das Reeperbahn-Festival 2026. Die Stunde neigt sich so langsam dem Ende. Zentrale Sammelstelle ist ja immer gewesen, also nicht immer, aber seit Jahren, das Heiligengeistfeld. Da passiert ja mehr als nur die Ticketausgabe. Da sammelt man sich und es ist ein Treffpunkt. Was findet da dieses Jahr noch so statt?
2: Es ist der Art Playground, also da, wo man halt viel von dem Kunstprogramm des Reeperbahn Festivals sehen kann. Es ist ein Verweilort, um einfach mal kurz eine kleine Auszeit zu nehmen, sich zu treffen, um dann weiterzuziehen oder sich zu treffen, nachdem man in verschiedenen Clubs gewesen ist. Wir haben aber auch ein schönes Jubiläum, nämlich die Flatstock Europe Poster Convention. Also da, wo man wohl viele, viele Siebdruckkünstlerinnen und Künstler ausstellen. Die hat in diesem Jahr ihr 20. Jubiläum. Und das feiern sie auf dem Reeperbahn Festival und sind natürlich ein fester Bestandteil mit ihren Ständen auf dem Reeperbahn Festival Village, das nebenbei öffentlich zugänglich ist. Also für alle, die sich dafür interessieren und sich mal angucken wollen, was da passiert, wie das so ist, aber noch kein Ticket kaufen wollen, weil sie es eben noch nicht genau kennen, die können da einfach mal vorbeischauen und kriegen eine Idee mit Live-Shows, mit Programmen, mit Kunst und einfach dem Grundfeeling dafür, was das Festival ausmacht.
1: Ja, vielen Dank, Fren Habel, Sprecher vom Reeperbahn Festival. Das war es ja auch schon im Nachtclub auf NDR Blue. Wir werden ab Mittwoch auch berichten im NDR über das Festival. Der Enjoy Reeperbus ist auch wieder am gewohnten Platz. Das wäre ja noch schöner, wenn nicht. Der Bazooka-Bus ist nicht mehr da. Aber wir freuen uns auf gelungene, friedliche 4 Rocktage auf der Reeperbahn. Wir hoffen auf passendes Wetter, obwohl das Wetter, Fren, ist ja eigentlich wurscht, weil es ja ein Indoor-Festival. Trotzdem muss man immer hinkommen und dann durch den Regen gehen. Wahrscheinlich sind die Ströme anders, wenn es regnet, als wenn es
2: ja, also wir haben aber bislang, muss man wirklich sagen, und da klopfe ich jetzt mal auf Holz, ist immer großes Glück mit dem Wetter. Es ist eigentlich perfekt oft in diesen Tagen. Es ist so der typische Indian Summer, irgendwas zwischen 22 und 23 Grad, leichte Brise, sonnig, manchmal ein bisschen bewölkt.
1: Man aber will gar nicht reingehen.
2: Doch, man will reingehen, weil es ja spannend ist. Wenn es sozusagen 26 Grad wären, wäre es was anderes.
1: Ja, stimmt. Ja, das war's auch schon mit unserem Reeperbahn-Spezial-Nachtclub hier bei NDR Blue. Vielen Dank nochmal. Diese Sendung steht natürlich auch nochmal zum Nachhören bei ndrblue.de. Hier im Studio war Stefan Fritsche. Ich danke dir, Fren, dass du wieder da warst, Pressesprecher des Festivals. Ja, ich wünsche ein schönes Festival ab dem 16. und sage danke und tschüss.
2: Vielen Dank.

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1: Um 23 Uhr mit Benjamin Kirsch. Bundeswirtschaftsministerin Reiche will die hohen Spritpreise per Rabatt bei der Mehrwertsteuer senken. Einem Preisdeckel für Kraftstoff erteilte sie erneut eine Absage. Aus der NDR Nachrichtenredaktion Christoph Tietz.
2: Vorübergehend könnte Deutschland die Umsatzsteuer auf Kraftstoff von 19% auf 7% senken, sagte Reiche bei einem Treffen der G20-Wirtschaftsminister in Texas. Wörtlich sprach sie von einem sinnvollen Ansatz. Geringverdiener sollen laut Reiche zudem eine Direktzahlung erhalten, die käme aber erst 2027. Reiche kündigte auch an, das mittelständische Transportgewerbe zu entlasten. Hier prüfe die Bundesregierung Wege, weil eine Mehrwertsteuersenkung Unternehmen nicht weiterhilft. Der von der SPD geforderte Spritpreisdeckel, also eine staatliche Preisobergrenze je Liter, wie sie in Luxemburg gilt, hält die Bundeswirtschaftsministerin von der CDU für den falschen Weg.
1: Kanada könnte sogenanntes assoziiertes Mitglied der EU werden. Laut EU-Kommissionspräsidentin von der Leyen wollen beide Seiten in ganz verschiedenen Bereichen enger zusammenarbeiten. ARD-Korrespondentin Tina Hassel in Brüssel erklärt, welche Vorteile sich daraus ergeben könnten, vor allem für die EU.
3: Zum einen würde es zeigen, dass sie immer noch Strahlkraft besitzt und dass sich Länder, die noch an Demokratie und Regeln festhalten wollen, sich wirklich auch zusammentun. Außerdem würden die EU und Kanada ihren Handel mit Waren, mit Dienstleistungen und Arbeitskräften ausbauen wollen. Und die EU könnte mit Kanada einen verlässlichen Energielieferanten bekommen. Auch das sehr wichtig in diesen Zeiten. Und sie würde außerdem noch ihren Einfluss in der strategisch ja so wichtigen Arktis ausbauen. Also da gibt es viele, viele Vorteile, von denen die EU profitieren würde.
1: Mit einem Bündel von Maßnahmen will die Bundesregierung stärker gegen den Missbrauch von Sozialleistungen vorgehen. Bundesarbeitsministerin Baas hat einen entsprechenden Aktionsplan vorgelegt. Dabei geht es vor allem um Sozialbetrug im Zusammenhang mit der Zuwanderung aus EU-Staaten. Durch mehr Datenabgleich zwischen den Behörden soll besser als bisher erkannt werden können, wer unberechtigt Leistungen bezieht. Auch ein schärferes Vorgehen gegen organisierten Betrug, zum Beispiel gegen Vermieter sogenannter Schrottimmobilien, ist geplant. Der Entwurf soll noch in diesem Monat durchs Kabinett und Ende des Jahres gelten. Bayer Leverkusen ist mit einem Heimsieg in die neue Saison der Fußball-Europa League gestartet. Leverkusen gewann das Vorrundenspiel gegen den slowenischen Meister NK Celje mit 2:0. Das waren die Nachrichten. Das Wetter in Deutschland. Nachts meist trocken, von den Alpen bis zum Bayerischen Wald teils kräftiger und lang anhaltender Regen. Tiefstwerte 14 bis 6 Grad. Morgen häufig trocken, später von der Nordsee her Regen, vereinzelt Gewitter, Höchstwerte 16 bis 24 Grad. Am Freitag teilweise freundlich, einzelne Schauer 17 bis 23 Grad. Und am Samstag im Nordwesten wechselhaft, im Süden und Osten mehr Sonne, 17 bis 25 Grad. Es ist 23.03 Uhr.
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4: Mit Siri Keil. Herzlich willkommen. Vom 16. bis zum 19. September erwartet uns in Hamburg wieder mal das größte Musikclub-Festival Europas, das Reeperbahn-Festival. Die 21. Ausgabe wird es sein. Und wir gucken heute, was bringt sie an bewährten und neuen Formaten, welche Themen werden auf den Bühnen verhandelt und wie geht es dem Reeperbahn-Festival vor dem Hintergrund drohender Mittelkürzungen. Alles das Fragen, die wir hier in der kommenden Stunde besprechen, mit dem Geschäftsführer und Gründer der Reeperbahn Festival GmbH Alexander Schulz und dem Pressesprecher beim Reeperbahn Festival Vreen Havel. Beide haben, wie üblich bei mir beim Nachtclub Überpop, die Playlist zusammengestellt. Und bevor wir sprechen, deshalb erstmal hier der Auftakttrack LSD.

0: aus Brighton, UK, LSD Humdrum hieß der Track, einer von vielen außergewöhnlichen Live-Acts auf dem diesjährigen Reeperbahn-Festival. Und zwar auf der Bühne am Freitag, den 18.09. um 20.15 Uhr im Docks in der Prinzenbar. Vom 16. bis zum 19. September ist es jetzt wieder soweit. Und jetzt ist hier Zeit für ein Gespräch. Willkommen im Studio, Vreen Havel und Alexander Schulz.
1: Hallo, danke für die Einladung.
0: Schön, dass ihr hier seid. Wir gucken, bevor wir richtig ins Gespräch kommen, einmal noch zurück auf die erste Ausgabe 2006. Damals waren es 200 Acts, 9000 Besucherinnen, zu viele Spielorte und, wie der NDR damals berichtet hat, ein finanzielles Desaster. Heute sind wir wo, Vreen Havel?
2: Wir freuen uns auf 425 Acts aus 44 Ländern in 70 Spielstätten und auch auf 6000 Delegierte rund und rund 45.000 Besucherinnen.
0: Also alles nochmal eine Nummer größer als letztes Jahr. In der Zwischenzeit seit 2006 ist es zum größten europäischen Clubfestival und Branchentreff geworden. Und das finanzielle Desaster von damals, auch das ist eine wirtschaftliche Erfolgsgeschichte geworden im Laufe der Jahre. Allerdings, aktuell ist die Finanzierung wieder Thema und zwar ein großes, aber dazu kommen wir später. Vreen Havel und Alexander Schulz, wir gucken jetzt mal auf die aktuelle Ausgabe. Du hast gerade schon gesagt, Vreen, auf was ihr euch an Zahlen freut. Was ist denn bei den bewährten Formaten, die das Reeperbahn-Festival ausmachen, alles wieder am Start?
2: Wir haben rund 70 Spielstätten über die 4 Tage, rund um die Reeperbahn, also auf ganz St. Pauli. Und haben natürlich wie immer den Fokus auf die spannendsten internationalen Talente und die wichtigsten aktuellen Fragen der Musikwirtschaft und auch der Gesellschaft. Das sozusagen interferiert oft. Es gibt das Festival und den Spielbudenplatz als öffentlich zugängliche Orte, also für alle, die sich dafür interessieren, wie das Reeperbahn-Festival ist, aber noch nicht da waren, um mal eine Idee zu bekommen, können sich da natürlich mal ein bisschen sozusagen eine Ahnung davon holen, was da in 4 Tagen passiert. Wir haben den Enka als internationalen Musikpreis wieder dabei, der am Freitag im St. Pauli Theater verliehen wird. Es gibt den Helga Festival Award, es gibt den International Music Award. Key Change ist in allen 4 Tagen wieder ein großes Thema. Und die Afrofuturistic Convention gibt es natürlich auch. Das ist sozusagen einmal das, was sozusagen bleibt. Mhm. Aber es gibt natürlich auch viel neue Sachen.
0: Also Key Change vielleicht einmal ganz kurz, das ist das Ziel, beziehungsweise das schon längst erreichte Ziel, kann man sagen bei euch. Das ist wichtig, dass sowohl auf den Bühnen als auch tatsächlich hinter den Bühnen 50% Flinter-Personen arbeiten, also nicht männlich gelesene Menschen.
2: Das ist korrekt. Und auch im aktuellen kuratierten Programm sind wir bei einer Quote, die 50-50 heißt.
0: Hm. Es gibt weiterhin das Festival Village.
2: Ja.
0: Selbstverständlich läuft die Festivalkonferenz auch als die große Diskurskonferenz weiter, die ganze Zeit, alle 4 Tage. Es gibt ansonsten alles Mögliche an Spielstätten. Gibt es eine ganz konkrete neue, die dazugekommen ist jetzt?
2: Nein, was richtig Überraschendes, Neues ist nicht mit dabei.
0: Aber wir haben neue Sachen. Und zwar gibt es die 4 Spotlight-On-Programme. Was ist das genau?
2: Gut, wir haben festgestellt, dass viele Besuchende, sozusagen auch gerade aus dem Fachbesucherinnenbereich, sich primär für bestimmte oder für spezielle Sparten interessieren. Und dass es nachgefragt wurde. Und wir haben sozusagen angefangen, wir haben ja eine lange Geschichte mit den Metal Days, die wir mal hatten, die in der Markthalle so ein bisschen als Satellitenprogramm stattgefunden haben und haben daraufhin zusammen mit Wacken Heavy Reeperbahn kreiert. Das ist sozusagen der erste der 4 Stränge. Hintergrund ist, dass man quasi, um es jetzt ein bisschen kurz zu machen, es gibt es auch für Hip-Hop-Culture, es gibt es unter dem Namen Track-ID für elektronische Musik und unter Festival-Culture, das ist tatsächlich ein Umsonstprogramm für alle die sich für Festivals und sozusagen die Belange rund um Festivals interessieren. Und die Idee ist, dass man, wenn man jetzt feststellt, ich gehe auf das Reeperbahn-Festival ohnehin nur mit der Prämisse für bestimmte Sparten oder Bereiche, man das eben gezielt auch machen kann. Da kann man für 49 € pro Sparte eben sich ein Ticket kaufen und eben die Panels und Shows und Award-Shows, die es gibt, besuchen. Die eben nur in diesem Bereich sind.
0: Was erhofft ihr euch dadurch? Nochmal anderes Publikum?
2: Na, es ist eine Niederschwelligkeit. Ne? Ich glaube, das ist so, dass es für viele einen zusätzlichen Anreiz darstellt, weil sie wissen, okay, das ist ein günstiger Preis und natürlich auch eine Fokussierung. ne, zu sagen, gut, ich gehe ohnehin nur zu den und den Sachen, was eigentlich streng genommen ein bisschen schade ist, weil das Reeperbahn Festival eigentlich für was anderes stünde, aber wir bieten es an. Mhm. Und damit kann man natürlich sozusagen das für sich quasi sehr effizient gestalten. Mhm. Und zwar eben nicht nur in der einen Sparte, sondern eben auch für Hip-Hop, elektronische Musik und eben auch für Festival-Culture.
0: Festival-Culture und für Heavy. Und wir hören mal einen Heavy-Track rein. Skirt, Irresistible Smile.

0: Gerd aus Hamburg. Am Samstag sind die um 18 Uhr im St. Pauli Fanshop auf der Reeperbahn. Es gibt noch mehr Neuigkeiten beim diesjährigen Reeperbahn-Festival 2026. Die U30-Rabatte und den Pioneer-Pass.
1: Ja,
0: was ist das?
1: Na, wir haben uns für diese Ausgabe ein paar Neuerungen überlegt, weil die nachwachsende Generation stark im Fokus steht. Das sieht man unter anderem halt auch in dem Festival-Motto, dieses Forever Legit, das quasi hinterfragt, wie die Strukturen der Kultur- und Musikindustrie in einer Zeit technologischen und gesellschaftlichen Wandels ihre Relevanz behalten oder welche Erneuerung sie bedürfen.
0: Dazu kommen wir gleich
1: und
0: nochmal.
1: Wir haben natürlich festgestellt, dass bei der jüngeren Zielgruppe einfach Nachholbedarf ist, dass, weil die es auch vielleicht möglicherweise durch die 2 Jahre Corona gar nicht so gelernt haben, wie es sozusagen die vorangegangenen Generationen gelernt haben, sich mit Konzerten auseinanderzusetzen. Und da vielleicht auch ein bisschen, wie soll man sagen, so eine kleine Skepsis besteht gegenüber solchen Formaten. Und die auch einfach komplett anders aufgewachsen sind in der digitalen Kultur. Und für die macht man den Eintritt sozusagen günstiger, damit sie eben auch sozusagen ein bisschen um auch eine mögliche Schwellenangst zu verringern und einfach zu sagen, so, guck mal, das könnt ihr alles haben und vielleicht gelingt es auch sozusagen den Entdeckergeist bei den Besuchenden so ein bisschen zu wecken und festzustellen, dass es sozusagen viel schöner ist, das vor Bühnen in kleinen Clubs zu machen, als das zu tun, was wir allgemein feststellen, nämlich zu den großen Acts zu gehen, die ohnehin jeder kennt, für sehr viel Geld. Also oder die Acts digital nur zu entdecken. Und das ist, glaube ich, schon ein Riesenunterschied.
0: Also eine Win-Win-Situation, um Clubkultur genauso wie kleine Bands zu featuren, zu fördern und das Erlebnis vor allem zu ermöglichen. Eine gute Idee, finde ich. Jetzt vielleicht nochmal in a nutshell. Was ist die Branchenkonferenz Music Frontiers Goes Reeperbahn Festival?
1: Das ist eine neue Partnerkonferenz, die wir sozusagen zum ersten Mal erleben, die sich mit, wir haben ja jetzt im Moment viel die Thematik, was KI betrifft, welche Bedrohungen das darstellt, welche technologischen Herausforderungen die Musikbranche zu bewältigen hat. Und das kann man natürlich immer als Bedrohung lesen, es bietet aber auch viele Chancen. Und genau da setzt Music Frontiers an, nämlich zu sagen, wo liegt die Innovation, wo liegt ein Nutzen? Oder auch ein echter Mehrwert für Musikschaffende und Labels und alle sozusagen in der Peripherie. Und da setzt die an. Das heißt, es gibt Talks, es gibt Produktvorstellungen, es gibt auch Panels und so weiter. Also, dass man sich da schon vollumfänglich mit beschäftigt, welche Möglichkeiten auch vielleicht auf uns lauern und möglicherweise auch welche Wege man gehen muss, um konkurrenzfähig oder auch sozusagen zukunftsfähig zu bleiben.
0: Und das Letzte, was ich mir jetzt hier aufgeschrieben hatte, was mir aufgefallen ist an Neuerungen, ist das Guest Country of Honor, in diesem Fall die Ukraine. Beim ersten Mal wird dieses Jahr beim Reeperbahn Festival diese Auszeichnung Guest Country of Honor vergeben. Warum habt ihr euch diese Auszeichnung gedacht und was macht die Ukraine konkret zum Guest Country of Honor?
1: Die Ukraine präsentiert seit Jahren unter immer schwieriger werdenden Umständen ihre Talente, die es nach wie vor in großer Zahl gibt. Wir präsentieren davon auch 3 auf dem Festival. Eine ist sogar beim Anchor-Preis als Nominee mit dabei, was irgendwie auch schön ist. Und beleuchten oder zeigen uns auch auf der Konferenz in einigen Talks, was es bedeutet, wenn die Gesellschaft, die sich ja mittlerweile an so einen Zustand gewöhnt hat, dass die nicht resigniert, sondern weiterhin kreiert, dass es Musik gibt, auch Musik, die vorwärts denkt, die sozusagen auch was will und eigentlich auch es verdient, quasi europaweit oder mindestens europaweit gehört zu werden. Das machen die halt alles unter ganz, ganz widrigen Umständen. Und immer noch mit Enthusiasmus, aber natürlich verdient dieses Bild einfach eine Bühne, um zu zeigen, guck mal, so kann es auch gehen und eben halt auch mit viel Innovationsgeist, weil eben die Mittel nicht so gegeben sind. Und das ist möglicherweise auch ein spannender Blick für andere Institutionen, wie man Dinge noch voranbringen kann und den Glauben dran sozusagen aufrechterhält noch, wo man ja merkt, dass bei ganz vielen Künstlerinnen, die bei uns im Programm stehen, aus der Ukraine, wo das Wort Hoffnung eine Rolle spielt. Und dass eben Kultur oder auch dieses Kreieren und Erleben von Musik nach wie vor ganz, ganz wichtig ist als Bindeglied für die Gesellschaft, die ja eigentlich, wenn man so will, eigentlich andere Sorgen hätte. Aber trotzdem gibt es das und das ist toll. Ich meine, die haben auch ein Riesenfestival, dieses Atlas Musikfestival, was jetzt 3-mal nach Ausbruch des Krieges stattgefunden hat. Und solche Dinge, wo man feststellt, selbst unter den widrigsten Umständen ist die Ukraine noch eine Kulturstätte oder auch eine ernstzunehmende. Und ich finde, das verdient eine Bühne.
0: Auf jeden Fall. Du hast sie eben schon angesprochen, Jana. Sie ist nominiert für den Anchor Award und wir hören sie jetzt mal. Mermaids heißt der Track.

0: Jana Mermaids, der Track. Jana ist zu Gast beim Reeperbahn-Festival am Donnerstag um 21.40 Uhr im Mojo Club. Jana aus der Ukraine. Wir haben eben gerade schon darüber gesprochen. Die Ukraine, Guest Country of Honor, das erste Guest Country of Honor des Reeperbahn-Festivals überhaupt. Und mit der Auszeichnung würdigt ihr auch, so habe ich dich eben auch verstanden, Vreen Havel, die Wertebasiertheit der ukrainischen Musikszene. Welche Werte zeichnet das Reeperbahn-Festival aus, Alexander Schulz?
1: Für uns spielt eine große Rolle die Kraft der Musik, die über alle möglichen Grenzen, nicht nur Ländergrenzen hinausgeht. Geschlechtergrenzen hatten wir vorher angesprochen. Das steht im Mittelpunkt und steht seit 2006, das ist ja eingangs erwähnt, wie wir mal begonnen haben mit der Veranstaltung, im Mittelpunkt auch bei der Ausrichtung und Programmierung der Veranstaltung, neben dem Umstand, dass wir unsere Branche ganz gut kennen. Und da kommt dann ja eine andere Grundlage ins Spiel. Sie besteht überwiegend aus kleinen und mittelständischen Unternehmerinnen und Unternehmen, teilweise sich selbst vermarktenden Künstlern. Denen wollten wir von Anfang an eine Basis geben, sich selbst, wenn sie selbst vermarkten sind, oder ihre Talente zu vermarkten. Und das über den deutschen Markt hinaus, auch das war immer eine Idee, weil sie nicht die Möglichkeiten haben. Und vor 20 oder bald 21 Jahren wurde ja auch noch anders agiert in der Welt, in der globalen Welt der Popmusik. Man hat Geschäftsbeziehungen physisch angebahnt. Also, und hier ging es darum, einen Marktplatz zu schaffen, der in Deutschland stattfindet, an einem Standort, der das infrastrukturell kann, an dem man nämlich sowohl als öffentlicher Gast als auch als Fachbesucherin kurz mal Talente checken kann und dann geht man ein Häuschen weiter. Und diese Möglichkeit wollten wir dem öffentlichen Publikum geben und aber auch den kleinen und mittelständischen Unternehmen und das auch im internationalen Kontext herstellen zu können, indem nämlich dann ja Einkäuferinnen, Verkäuferinnen für musikalisches Talent aus anderen Ländern und auch Kontinenten sukzessive die Veranstaltung aufsuchen. Und das ist jetzt über die letzten 20 Jahre, glaube ich, ganz gut gelungen, unter Beibehaltung eben der anderen auch schon genannten Werte und Vorstellungen, die uns eigentlich ja weiterhin leiten. Und wichtig ist auch immer noch, dass wir, also auch das hatte Vreen schon erwähnt, glaube ich, die aktuellen Diskussionen führen, die irgendwie immer liegen zwischen dem, wovon die Musikindustrie betroffen ist einerseits und die Musikwirtschaft und andererseits ja, es geht zurück oder evoziert etwas im Verhalten des öffentlichen Publikums, im Verhalten der Hörerinnen und Hörer. Und das wiederum macht was mit den Künstlern. Und die Diskussion in diesem Dreieck, die führen wir. Schöner Nebeneffekt, den wir von Anfang an ja so auch so angedacht hatten, war, wenn man den kleinen und mittelständischen Unternehmen aus allen möglichen Ländern die Möglichkeit gibt, sich untereinander auszutauschen, ihre Talente zu präsentieren und dann aber ja diesen Marktplatz öffnet für öffentliches Publikum, dann haben wenigstens sehr musikinteressierte Hörerinnen und Hörer auch immer die Möglichkeit, weil es da ein wirtschaftliches Interesse gibt, aber auch sozusagen den kulturellen Austausch, den es da gibt, über viele Genregrenzen hinaus, nicht alle, aber viele, wahrzunehmen und zu testen, ob es dann jenseits des Algorithmus durch sie selbst oder Freunde und Freundinnen erkannte Talente gibt, die sie vielleicht begeistern auf einer Bühne.
0: Ja. Du hast es eben schon gesagt, 2006, als das Reeperbahn-Festival an den Start gegangen ist, da gab es noch kein Instagram. Damals war das große Ding MySpace. TikTok ist 10 Jahre später erst gekommen. Und stattdessen, hast du auch gerade gesagt, wurden Musikzeitschriften noch mit einer relevanten Auflage veröffentlicht. Als Musikjournalistin hab ich CDs zugeschickt bekommen. Also man wurde haptisch bemustert. Ganz, ganz andere Zeit. Und ich nehme auch mal stark an, das habe ich auch eben schon durchgehört, dass das Booking und überhaupt das Denken eines Festivals, das auf die Beine stellen eines Festivals, heutzutage ganz anders aussieht als vor 20 Jahren. Könnt ihr sagen, wie sich das verändert hat, beziehungsweise tatsächlich auch für diejenigen, die es nicht wissen, wie so ein Festival generell auf die Beine gestellt wird? Also wie schafft man es, 425 Acts auf mehr als 70 Bühnen zu stellen?
1: Na, die Kolleginnen und Kollegen sind natürlich gewachsen mit der Veranstaltung. Am Anfang, auch das hatten wir schon angesprochen, war es nicht ganz so komplex. In den ersten 2 Jahren gab es sogar kein ausgewiesenes Programm für die Fachbesucherinnen und Fachbesucher. Das kam dann im dritten Jahr dazu. Aber ja, jetzt ist es recht komplex geworden, aber unsere vor allen Dingen jetzt auch digitale Infrastruktur ist natürlich mitgewachsen, um das alles zu verwalten und zu koordinieren. Und am wichtigsten, wenn du jetzt so ganz nach dem Handwerklichsten fragst, sind da die Schnittstellen zwischen dem Programm und der Produktion. Und Veränderungen in der Arbeit des Programms sind sehr evoziert worden, natürlich von der Art und Weise, wie sich die Musikindustrie und auch das Musikhören da draußen verändert haben. Und auch bei den Kolleginnen und Kollegen, die für das Programm maßgeblich verantwortlich sind, spielt der physische Tonträger bei der Bemusterung, ähnlich wie bei dir, keine Rolle mehr. Das, klar, funktioniert ganz anders mit den Medien und Abspielplattformen, die da zur Verfügung stehen. Und ja, es wird auch mal geguckt, wie die Performance der einzelnen Künstlerin in den sogenannten DSPs passiert. Sicherlich auch in Playlists von Radios noch. Das gucken die sich anders an als vor vielen, vielen Jahren noch die gedruckte Albumkritik. Stichwort Album, auch das Veröffentlichungsverhalten der Industrie hat sich da natürlich verändert und der Künstler selbst. Also wenn es mal richtig dicke kommt, sind es meistens ja EPs oder so, häufig einzelne Tracks, und man muss dann eben gleichzeitig gucken, weil auch das sich verändert hat. Wie laufen eigentlich Tourneen und Touren? Das war ja früher, vor 20 Jahren, sozusagen das Promo-Beiwerk zum veröffentlichten Album. Das hat sich ja genau um 180 Grad gedreht. Heute muss man gucken, wie sind die Sales im Ticketing, um abzusehen, kann das was werden mit diesem Künstlern, stimmt die Aussage, dass dieses Talent wenigstens in einigen Territorien oder so durch die Decke geht und deswegen buchen wir die oder nicht. Und vielleicht eins noch, AI wurde auch angesprochen, jetzt auf ganz anderer Ebene wieder nochmal zum Handwerklichen. Du kriegst natürlich ein Vielfaches an Bewerbungen auf den Tisch, weil das natürlich in so einem automatisierten Format passiert und eben nicht mehr die einzelne CD verpackt werden muss und noch in irgendeinem Briefkasten getragen wird. Das ist ein Vielfaches von dem, was früher passierte, was da an Bewerbungen reinkommt, weil dieser Prozess dann wiederum von der Senderseite relativ leicht gemacht wird und dennoch muss es ein bisschen überprüft werden.
2: Ja, das Booking-Team hat mir geschrieben, dass sie ungefähr 4.000 Bewerbungen pro Jahr für das Submission-Tool kriegen, plus nochmal 1.000, die sie in ihren einzelnen Postfächern vorfinden mit Bewerbungen. Also das ist schon eine Menge.
0: Okay, und das Booking-Team muss dann tatsächlich diese 4.000 plus Bewerbungen alle durchhören?
2: Na, es gibt da natürlich Kriterien, also wo man so ein bisschen guckt. Ne, man ist natürlich vernetzt in der Industrie und das ist natürlich auch bedeutend mehr als einer der größten Spielorte oder eines der größten Clubfestivals Europas, ist natürlich auch die Verbindung zur Branche natürlich extrem gewachsen über die Jahre, sodass man natürlich im ständigen Austausch ist und natürlich eine Einschätzung bekommt, weil am Ende ist das Musikbusiness auch immer noch ein People's Business, wo man sich auch auf Dinge verlassen kann, die man dann von Agenturen hört. Und man muss natürlich immer so ein bisschen gucken, also inwieweit ist der Act wirklich heiß, wie lange liegt die letzte Veröffentlichung zurück, wie sind Live-Shows gelaufen, wie Alex gerade ja schon gesagt hat, und wie ist so insgesamt der Vibe, wie sind die aufgestellt? Ne? Gibt es da irgendwie überhaupt schon ein Backend in Sachen Management oder Touring Company oder Plattenfirma oder so, wo man so ein bisschen sehen kann, okay, die sind auch jetzt demnächst wirklich so weit, den nächsten Schritt zu machen. Und dann guckt natürlich das Booking auch immer noch auf ein ausgewogenes Line-up. Also guckt natürlich nach Diversity und auch der Erfüllung der Punkte, die uns wichtig sind. Und so wird es dann langsam ein Prozess, wo man feststellt, so kriegt man dann aus knapp 5.425 raus, die uns dann am Ende bespielen.
1: So. Ich kann noch was ergänzen. Ja, der Aspekt, dadurch, dass ganz anders die Bewerbungen viel einfacher versendet werden können, auch mit Audiofiles zum Testen. Klar, geht alles zurück auf die Möglichkeiten, die uns Digitales so bietet. Wir müssen die auch nutzen für unsere Arbeit. Und noch vielleicht noch ein Hinweis aus dem Handwerklichen, also von der Drehbank. Wir sind, ja, meine ich gar nicht despektierlich. Die Drehbank wird so schnell nicht ersetzt von irgendwem da draußen im Digitalen. Also natürlich nutzen wir die Möglichkeiten auch. Wir sind da immer etwas hinterher, aber wir bauen jetzt zurzeit gerade, die ist jetzt sozusagen halb automatisiert, eine Infrastruktur, um das alles zu bewältigen, was da an viel mehr reinkommt. Bei der, ich sage ein Beispiel, die Agentinnen und Agenten oder die sich selbst vermarktenden Künstlerinnen ihre Bio, ihr Foto, all die Dinge selber in unser CMS einstellen. Auch übrigens ihre, was für uns immer ganz wichtig ist, ihre noch freien und verfügbaren Märkte nach Territorien und Teilmärkten. Also für uns sind ja die Künstlerinnen interessant, die augenscheinlich eine gute Performance haben da draußen und sich gut entwickeln können, aber eben auch noch freie Märkte haben und noch nicht, dann sind es keine Talente mehr. Wir wollen Talente zeigen, das sagten wir. Und so bringen wir jetzt so langsam die Kolleginnen und Kollegen, alle, die sich bewerben wollen, bei uns dazu, selber all diese Angaben zu hinterlegen in einem jetzt noch halboffenen, aber bald offenen Content-Management-System. Das erleichtert die Arbeit natürlich auch wieder. Und dann kannst du schon hinten drin filtern nach Genres und so und gucken, ob die Ausgewogenheit da ist, nach Diversität und eben auch, da wollen wir hin, da werden wir auch hinkommen, spätestens in 27 und eben auch nach noch offenen Märkten. Und dann haben wir sehr schnell einen Überblick. Und weil wir das dann einmal eingefangen haben, jetzt gehe ich noch einen Schritt weiter, wird es wahrscheinlich so sein, dass wir diesen Marktplatz, den wir dann ja haben, diese Informationen, eventuell sogar der Musikwirtschaft zur Verfügung stellen und den 365 Tage im Jahr betreiben, weil man dann nämlich Künstlerinnen und Künstler zwar nicht live auf der Bühne in den 4 Tagen, aber unterjährig dann danach, auch übrigens, wenn man nicht gebucht wurde, anbieten kann unter all den Fachbesuchern und Fachbesuchern, die bei uns eingetragen sind. Und dann kann der Markt digital weiterlaufen im Jahr. Das ist gerade so eine Überlegung in die Ferne. Es ist nicht nur, ist schon eine Herausforderung, was das Digitale da auslöst an Arbeit, aber es ist eben auch eine Chance, um weiterzukommen, und wir müssen damit so in alle Richtungen umgehen.
0: Es ist eine interessante Aussicht, das Reeperbahn-Festival als eine Plattform, die funktioniert über die 4 Tage im Herbst hinaus. Interessant ist das für die Branche, aber natürlich auch vor allem für junge, neue Artists. Und apropos junge, neue, nochmal zurück vielleicht aus der Publikumsperspektive auf die jüngeren Generationen, die mit ihrem Konsumverhalten als aktive Akteure im Musikökosystem deutlich die Zukunft der Musikwirtschaft beeinflussen. Ihr, das hatten wir vorhin schon mehrmals, zum Beispiel im Zusammenhang mit den U30-Rabatten oder dem Pionierpass, ihr beschäftigt euch ganz gezielt mit der Teilhabe von jüngeren Leuten. So bringt ihr zum Beispiel auch unter dem Titel Future Minds einen externen Programmbeirat an den Start. Was hat es damit auf sich?
2: Das sind junge Akteurinnen aus dem Musikmarkt, die, also weil, oder anders gesagt, man muss ja anders anfangen. Also die, wir können das natürlich feststellen, dass man sozusagen die gerne an Bord hätte, aber man muss sie auch an Bord holen und einfach in den Dialog gehen. Das tun wir, den haben wir jetzt ins Leben gerufen. Und der wird sozusagen in 27 so richtig Wirkung zeigen, weil das sozusagen erstmal anfängt. Und es ist natürlich das eine zu sagen, ja, die jungen Leute, und wie kriegt man die, und die statt sie einfach zu fragen und mit einzubeziehen, weil sie sind ja nicht nur Konsumentinnen und Konsumenten, sondern gestalten ja auch aktiv mit ihrem Tun und Handeln den Musikmarkt der Zukunft mit. Und wenn man da sozusagen wissen möchte, was die wichtigen Parameter sind, kommt man gar nicht umhin, sie auch mitgestalten zu lassen oder zumindest zu fragen und um Rat zu bitten. Und ich glaube, das ist eine gute Sache, die uns auch noch mal ein bisschen nach vorne bringt.
0: Gut, wir machen jetzt weiter mit Musik, und zwar Loma Rex. Möchte irgendjemand was zu Loma Rex sagen?
2: Also Loma Rex ist ein wunderbares Beispiel für die vielen Talente, die Hamburg nach wie vor noch produziert musikalisch. Viele kennen ja sozusagen nur noch, oder verbinden meiner, speziell meiner Generation, verbinden natürlich mit Hamburg den Sound der Hamburger Schule, und den gibt's natürlich so längst nicht mehr, sondern es gibt mittlerweile zahlreiche Weiterentwicklungen in allen möglichen Genres. Und Loma Rex verbinden quasi kurdische Poesie mit Acid Trance, Reggaeton, Synth Loops, und machen damit was ganz Eigenes. Und das ist schon bemerkenswert.
0: Wir hören rein, und wo sie spielen, sagen wir hinterher. Loma Rex, Book.

0: Das waren Loma Rex aus Hamburg. Zu erleben auf dem Reeperbahn-Festival am Samstag, den 19.09. in der Haspa-Filiale um 23.10 Uhr.
1: So, wir haben eben gerade gesprochen über das sich stark verändernde Ausgeh- und Konsumverhalten, unter anderem der nachfolgende Generationen. Alles das wird darüber entscheiden, welche Technologien, Plattformen und Werte sich durchsetzen, was kulturell relevant ist und wirtschaftlich tragfähig. Und alles das hat euch zum diesjährigen Festivalmotto geführt, Forever Legit? Fragezeichen. Warum eigentlich das Fragezeichen?
0: Weil wir eine Musik oder insgesamt eine Kulturindustrie erleben, die in Zeiten von einem rapide fortschreitenden technologischen und gesellschaftlichen Wandel ihre eigene Relevanz überprüfen muss und auch die Werkzeuge, die sie dafür benutzt. Also man kennt ja bestimmte Wege, wie Musik vertrieben oder auch vermarktet wird. Und da ist ja einiges auf dem Prüfstand. Und ich glaube, das subsumiert das ganz gut.
1: Legit kann aber auch übersetzt werden mit zugelassen oder erlaubt. Und in diesem Sinne möchte ich jetzt einmal auf die knifflige Thematik zu sprechen kommen. Im vergangenen Jahr hatte der Bund das Reeperbahn-Festival noch mit 6,27 Millionen Euro gefördert. Für dieses Jahr wurden die Mittel den Angaben bereits auf rund 4,5 Millionen Euro gekürzt. Mitte Juli hat Kulturstaatsminister Wolfram Weimer bei den KollegInnen von 90,3 hier im NDR öffentlich angekündigt, dass die Bundeszuschüsse für das Festival weiter drastisch gekürzt werden sollen. Für 2027 sehe der Haushaltsentwurf des Bundes nur noch 3 Millionen Euro vor. Der Kulturstaatsminister sagt dazu, er wolle, Zitat, eine faire Verteilung der Finanzierung. Der Hamburger Kultursenator Carsten Broster warnte im Anschluss, durch diese Kürzungen drohe eine empfindliche Schwächung des Musikstandorts Deutschland. Und er sagt, wir haben die Chance, den internationalen Marktplatz für Musik in Deutschland konkret in Hamburg zu entwickeln. Das ist eine Bundesaufgabe aus meiner Sicht, weil es nicht um Kulturförderung geht. Beim Reeperbahn-Festival reden wir eigentlich über Wirtschaftsförderung. Alex Schulz hat er recht.
2: Carsten Broster hat meist mit vielem recht und das ist auch hier so. Nur ganz hinten würde ich ein bisschen ergänzen. Wir machen von Anfang an mit dem Reeperbahn-Festival beides. Ja, Wirtschaftsförderung für kleine und mittelständische Unternehmen im Wesentlichen, aber damit auch Kultur- und Talentförderung. Also das war ja immer, ich hatte es vorhin schon mal ausgeführt, der Ansatz, sowohl die Wirtschaft als auch das öffentliche Publikum zusammenzubringen und in diesem Mix Talentförderung zu ermöglichen. Das ist ein Konzept, was ja unter anderem auch die wichtigste Veranstaltung für die Filmwirtschaft in Deutschland, auch international, die Berlinale verfolgt. Mhm. Nämlich mit dem Publikumsteil der Veranstaltung, in dem sich Filmemacher und öffentliches Publikum mischen am Abend und ein Tagsüberprogramm für die Fachbesucherinnen. Insofern, das würde ich ergänzen. Zum Kern der Frage oder zum Wesentlichen, ob denn das Land einen höheren Beitrag leisten müsste für das Reeperbahn-Festival oder nicht, ob Weimars Anspruch da gerechtfertigt ist, da muss ich sagen, weil ich die Genese nun recht gut kenne, nein, sein Anspruch ist nicht gerechtfertigt. Wir müssen zurück, Hamburg hat uns jetzt für 26, da wurden im laufenden Betrieb nochmal Bundesmittel rausgenommen, unterstützt, aber wir müssen zurück auf diesen Ausgangstitel von 6,2 Millionen Bundesförderung. Waren übrigens mal bis 24 8,2 Millionen, aber das nur am Rande. Also wir haben

0: es schon geschafft, uns da zu reduzieren durch effizienteres Arbeiten und andere Dinge. Also seit 2011 wird das Reeperbahn-Festival, nachdem wir 5 oder 6 Jahre mehr oder minder erfolgreicher veranstaltet haben, fast ausschließlich privatwirtschaftlich sehr unterstützt aus Bundesmitteln, von den Vorgängerinnen von Wolfram Weimer, Bernd Neumann und später über einen langen Zeitraum Monika Grütters. Warum? Weil sie festgestellt haben, da passen ein paar Dinge zusammen. Die haben das ordentlich vorbereitet, die haben die Vision immer weiter verfolgt, hartnäckig auch in schweren Zeiten. Und hier ist das Potenzial da, übrigens auch aufgrund der Infrastruktur, die man in Deutschland wohl nur in Hamburg findet, die zu dem Konzept passt, um hieraus eine Leitveranstaltung, wie die es so nennen, einen Leuchtturm zu bauen für die Musikwirtschaft, übrigens immer in Analogie zur Berlinale. Und das sollte ermöglicht werden. Über einen langen, langen Zeitraum ist darüber dann auch die Förderung gewachsen, bis zu dieser Summe von bis zu 8,2 Millionen vor der Pandemie. Ich glaube, danach auch noch 1-2 Jahre. In der Pandemie wurden wir ja nochmal besonders ausgestattet. Einfach, weil wir zeigen wollten, es gibt noch Musik und Musikwirtschaft und es gibt auch noch übrigens Künstlerinnen, die auf Bühnen stehen. Das war ja alles sehr künstlich, aber es war ja auf Wunsch der Bundesregierung, dass wir das umsetzen. Jetzt, nach so einem so langen Zeitraum und nachdem der Bund sich dazu bekannt hat und diese sehr intensive Aufbauarbeit mit uns gemeinsam geleistet hat. Und wir sind jetzt da angekommen mit dieser Wirkung, auch noch international, zu sagen, so Hamburg, jetzt kippen wir euch das mal vor die Tür und erledigt das mal zu Ende, finde ich ein bisschen schwierig.
1: Finde ich ein bisschen schwierig, sagst du. Klingt diplomatisch. Kannst du oder könnt ihr denn sagen, auch wenn es vielleicht schwer ist, aber könnt ihr eine Skizze aufmachen, was passiert denn, wenn es bei dieser vorgesehenen Kürzung bleibt? Wie sieht denn das Reeperbahn-Festival 2027 dann aus?
0: Ja, wenn dieser Entwurf beschlossen wird, das dauert ja noch ein bisschen und natürlich arbeiten wir zurzeit nahezu täglich dagegen und überzeugen Parlamentarier und andere, dass das keine gute Idee ist, mit den genannten Argumenten und anderen, aber sollte das dazu kommen und wir das nicht korrigieren können, dann ja, wird es schnell eine, würde ich sagen, ein Marktplatz und ein Festival von nationaler Bedeutung. Also wir verlieren dann diese Möglichkeiten, Marktteilnehmer aus dem Internationalen einzuladen, internationale Talente zu hören, sowohl für öffentliches Publikum als auch für unsere Musikwirtschaft. Und alle wesentlichen Verbände der Musikwirtschaft haben sich gemeinsam ja auch an Wolfram Weimer bereits gewendet und gesagt, das darf auf keinen Fall passieren. Da wird uns unser wichtiger Marktplatz entzogen in Deutschland, der ja sicherlich auch der wichtigste in Europa ist und deswegen auch den Musikstandort so stärkt in Deutschland. Und das wäre dann weg. Also wir würden dann sicherlich quantitativ, also das wäre jetzt der qualitative Aspekt, sehen wir dann vielleicht halb so viele Spielstätten. Das ist noch keine Aussage über die Qualität an sich. Also quantitativ ist aber dennoch sehr reduziert. Und das führt dann immer dazu, dass gerade die vielleicht sogar nicht mal aus Europa kommen, sondern wir haben ja viele asiatische Künstler und auch Marktteilnehmer, nordamerikanische, Kanada, Mexiko, USA. Na, die überlegen sich natürlich zweimal, jedenfalls mittelfristig, ob es für sie noch Sinn macht, in einen sehr reduzierten Marktplatz zu investieren. Die schicken ja ihre Künstler hier rüber, um die zu zeigen und so. Das wird dann schon sehr reduziert und dann haben wir wahrscheinlich eine Veranstaltung mit nationaler Relevanz und nicht mehr das, wofür wir eigentlich mal angetreten sind.
1: Also vor allem die Talentförderung in diesem großen Stil fällt dann natürlich nur noch sehr, sehr schwer.
0: Genau.
1: Das große Fass, warum jetzt gleichzeitig über das Reeperbahn-Festival hinaus Bundesmittel für Pop- und Musikkultur gestrichen werden sollen oder gekürzt werden sollen und gleichzeitig die Mittel für die Bayreuther Festspiele aufgestockt werden sollen, dieses Fass machen wir jetzt hier nicht auf, lassen das einfach mal so stehen. Ich würde aber trotzdem ganz gerne, oder möchtest du dazu noch was sagen?
0: Ja.
1: Gut, schieß los.
0: Also, und zwar, es ist nicht verwerflich, finde ich, das haben Vorgängerinnen des amtierenden Kulturstaatsministers auch gemacht, bestimmte Akzente zu setzen. Das sind ja politische Beamte. Und das macht er hier, indem er beim Reeperbahn-Festival sehr krass und bei anderen Haushaltstiteln, die auch sich eher der populären Musik und Musikwirtschaft und eher kleineren Unternehmen und so zuwenden, da nimmt er auch Kürzungen vor oder schlägt sie vor bisher. Unter anderer Stelle was sie dann aufwuchs. Das haben seine Vorgängerinnen aber auch gemacht, bestimmte Akzente zu setzen. Das ist ja letztlich deren Job. Man muss nur zwei Dinge, man darf nicht drauf reinfallen, dass er das begründet mit der angespannten Haushaltslage. Denn sein Etat ist fast unspürbar gleich geblieben zum Vorjahr. Das heißt, es ist dieses Akzentesetzen. Der hat bestimmte Dinge, von denen er meint, das gehört mehr in die Kultur, Politik und andere eben nicht so. Und deswegen macht er das. Ich finde, im Falle von, spreche nur über das Reeperbahn-Festival, nicht über die INEMU, und die vorgesehenen Kürzungen da, die auch nicht prozentual so krass sind und die außerdem auch was mit dem Umzug von bestimmten Aufgaben zu tun haben, die, das wäre jetzt hier zu komplex, aber in dem Fall Reeperbahn-Festival ist es eben so, dass Dinge, die seine Vorgänger mit Steuergeldern aufgebaut haben, dass man die, wenn man nicht mit uns vernünftig umgeht und sagt, könnt ihr ein bisschen reduzieren, könnt ihr über einen längeren Zeitraum die Sachen so und so darstellen, damit wir hier bestimmte Einsparpotenziale sehen, ohne den großen Schaden auszulösen. Wenn das aber so abrupt macht, entsteht ein sehr großer Schaden und der ist nicht wieder gut zu machen. Und dann sind eben auch Mittel, die investiert wurden, am Ende Steuergelder, die werden im Handumdrehen aus dem Fenster geschmissen. Bis jetzt haben die ja einen Wert erzeugt, jedenfalls für bestimmte Teile der Gesellschaft, wie immer nicht alle, so ist das, andere gehen nach Bayreuth und das würde ganz schnell kaputt gemacht und das finde ich fahrlässig. Nicht der Umstand, dass er Akzente setzt, aber das andere ist meines Erachtens nicht zu vertreten. Und ich kann das hier auch sagen, der hat von mir ein Schreiben vorliegen als Reaktion. Nicht nur, wir wollen den Titel wieder so sehen, wie er in 25 im Ansatz war, mit den 6,2 Millionen, sondern ein Vorschlag für ein moderates, eine moderate Reduktion der Bundesmittel, nicht auf das Niveau, was er sich da vorstellt, aber in 3 Jahren, also jetzt nur angeboten für die Dauer seiner Legislatur, akzeptiert, dass er Schwerpunkte setzt, aber so, dass wir keinen krassen Schaden nehmen und über andere Dinge, andere Wege in den nächsten Jahren es schaffen, dass wir irgendwie diese internationale Strahlkraft halten, vielleicht nicht ganz so stark, wie wir sie jetzt kennen, weil es schon ein bisschen zurückgeht, aber sozusagen, das liegt ihm vor als Gegenvorschlag. Das wird bald auch sehr, sehr vielen Bundestagsabgeordneten vorliegen in den Fachausschüssen. Und dazu muss er sich jetzt mal äußern, weil das sozusagen ein qualitativer Gegenvorschlag ist zu dem, was er davor hat.
1: Wir sind gespannt und wir werden auch weiterhin hier an dieser Stelle darüber berichten. Ein Stück, was vielleicht passt dazu, das heißt Mess With Me von einer Band, die heißt Die Störung und auch die sind beim Reeperbahn Festival zu Gast. Wann und wo nach dem Track?

0: Die Störungen waren das. Eine weitere tolle neue Band aus Hamburg. Das Video wurde auf dem Hamburger Dom gedreht. Sollte man sich angucken. Ist toll. Und die Band selbst kann man sich auch angucken. Und zwar am Freitag, den 18.09. um 21.50 Uhr in der Puka Bar.
1: Das Reeperbahn-Festival ist ein Riesenschiff, das wissen wir. Und wir haben vorhin schon gehört, was es bedeutet, das Booking zu machen, sich über 4000 Songs reinzutun, um das alles dann auf diese vielen Bühnen zu verteilen. Aber dennoch gibt es ja wahnsinnig viele Menschen, die dafür sorgen, dass dieses Festival jedes Jahr stattfindet. Was gibt es da eigentlich alles für Gewerke, für ExpertInnen, die das alles möglich machen?
0: Das Kernteam aus ungefähr 55 Personen setzt sich vor allen Dingen natürlich zusammen Booking und Kuration für die Konzerte, für die Konferenz, für Kunst- und Wortprogramm und die Partnerkonferenzen, Sonderformate, die wir jedes Jahr zeigen. Und natürlich Geschäftsführung, Festivalleitung gehört mit dazu, genauso wie Finance, also sprich die Buchhaltung, die Kommunikation. Wir haben sozusagen eine Sales-Abteilung, die auch die Partnerschaften mit anderen Marken zum Beispiel ermöglicht und natürlich die Personalabteilung. Das ist so einmal im Schnellen das, was so eine Firma halt braucht, um zu funktionieren.
1: Okay, und wenn die Leute auf dem Reeperbahn-Festival unterwegs sind, dann sehen sie wahrscheinlich auch noch so viele andere Menschen, die da arbeiten, an den Ticketingstellen, bei der Technik und so weiter. Also von dieser Stelle vielleicht auch mal ein großer Applaus an alle, die das möglich machen im Jahr und während der 4 Tage. So, jetzt sind wir auf den letzten Metern. Was müsst ihr alles noch regeln? Was passiert jetzt noch in der letzten Woche, in den letzten Tagen vor dem Reeperbahn-Festival?
2: Jetzt geht es darum, nachdem wir fast fertig sind und in den Startblöcken sitzen, möglichst viele Menschen zu begeistern, die Veranstaltung zu besuchen. Also was wir jetzt tun müssen, ist schon darüber zu sprechen, was wir da tun. Sowohl gegenüber den Fachbesucherinnen, die wir erwarten und die noch kein Ticket erworben haben, als auch gegenüber dem öffentlichen Publikum. Darin liegt jetzt wirklich das Hauptaugenmerk. Und deshalb auch danke hier. Und wir ziehen jetzt so weiter und erzählen, was wir vorhaben. Genau. Dieses Jahr. Das ist jedenfalls unser Hauptjob gerade.
1: Das ist sehr gut. Und gibt es etwas, vielleicht auch so ein Gewohnheitsmoment, wenn ihr, habt jetzt so viele Reeperbahn-Festivals schon miteinander erlebt, gibt es einen Moment, wo ihr wisst, auf den freue ich mich? Also so einer, der im Festival irgendwann immer zwangsläufig auftaucht. Ist es einer eher am Anfang, in der Mitte oder am Ende?
2: Für mich persönlich fällt der Druck ab. Früher war es der Samstag, heute am Freitag, früher Abend, wenn wir mit unserem Wettbewerb durch sind, dem Anchor, der so ein bisschen der Nukleus ist dessen, was wir tun. Da sind dann nochmal die besonderen Talente, die gegeneinander antreten während der Dauer der Veranstaltung und die zeigen sich dann komprimiert am Abend nochmal. Und wenn das erfolgt, ist in der Regel nicht mehr so fürchterlich viel zu tun. Wenn dann auch niemand sich verletzt oder verletzt wird aus dem Team oder der Gäste oder so und dieser Druck auch weg ist, dann kann eigentlich der Sonnabend kommen, der so ein bisschen entspannter ist. Ich persönlich treffe dann meist tagsüber auch noch meine Familie. Das ist auch mal ganz schön nach so ein paar Tagen. Und insofern ist der Samstag dann eher so ein, für mich, für viele andere Kolleginnen und Kollegen nicht, vielen Dank, aber so ein entspannter Fun-Tag.
1: Und was ist dein Sweet Moment?
0: Ich freue mich halt wie verrückt immer auf meine Medienpartner aus aller Welt, die dann einlaufen nach Hamburg, die wiederzusehen, deren Shows und Showcases zu besuchen, das ein oder andere Gespräch fortzuführen, was man auf anderen internationalen Messen sozusagen mal begonnen oder weitergeführt hat und es noch weiterzuführen. Und insgesamt dieser spezielle Vibe, den man erlebt, wenn sich Hamburg in einen internationalen Musikschauplatz verwandelt über 4 Tage. Das ist tatsächlich eine Stimmung, die ist auch absolut nicht zu vergleichen mit dem, was man auf einem vollen Kiez am anderen Samstagabend oder Freitagabend bekommt. Das ist wirklich was Besonderes. Und das Verrückte ist, das hatten wir seit Tag 1. Und das ist auch einer der Gründe, warum ich immer dran geglaubt habe und weiter dran gearbeitet habe, weil ich das Gefühl hatte, das kriegst du in Hamburg sonst so nicht. Und das ist wirklich dann das Tor zur Welt, was die Musikwirtschaft betrifft.
1: Das ist ein fantastisches Schlusswort für diese Sendung. Danke, Vreen Havel. Danke, Alexander Schulz, dass ihr da wart. Wir drücken die Daumen für das Reeperbahn-Festival, dass alles so läuft, wie ihr euch das wünscht. Während der 4 Tage, aber auch für alles, was danach kommt.
2: Vielen Dank, dass wir hier sein durften, Sie.
0: Vielen Dank.
1: Und wir schließen das Ganze hier mit einer weiteren Band. Natürlich im Line-Up des Reeperbahn-Festivals zu sehen, das Moses Jofi Trio, auch aus Hamburg. Die sind am Samstag um 7:45 Uhr abends in der Elbphilharmonie. Till Tomorrow heißt der Track. In diesem Sinne, vielen Dank fürs Zuhören. Mein Name ist Siri Keil. Bis zum nächsten Mal und weiterhin unerschrockene Zuversicht.

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1: Um 0 Uhr mit Juliette Groß. Bundeswirtschaftsministerin Reiche will die hohen Spritpreise per Rabatt bei der Mehrwertsteuer senken. Einem Preisdeckel für Kraftstoff erteilt sie erneut eine Absage. Aus der Nachrichtenredaktion Christoph Tietz.
2: Vorübergehend könnte Deutschland die Umsatzsteuer auf Kraftstoff von 19% auf 7% senken, sagte Reiche bei einem Treffen der G20-Wirtschaftsminister in Texas. Wörtlich sprach sie von einem sinnvollen Ansatz. Geringverdiener sollen laut Reiche zudem eine Direktzahlung erhalten, die käme aber erst 2027. Reiche kündigte auch an, das mittelständische Transportgewerbe zu entlasten. Hier prüfe die Bundesregierung Wege, weil eine Mehrwertsteuersenkung Unternehmen nicht weiterhilft. Der von der SPD geforderte Spritpreisdeckel, also eine staatliche Preisobergrenze je Liter, wie sie in Luxemburg gilt, hält die Bundeswirtschaftsministerin von der CDU für den falschen Weg.
1: Kanada könnte sogenanntes assoziiertes Mitglied der EU werden. Laut EU-Kommissionspräsidentin von der Leyen wollen beide Seiten in ganz verschiedenen Bereichen enger zusammenarbeiten. ARD-Korrespondentin Tina Hassel berichtet aus Brüssel, welche Vorteile sich daraus ergeben könnten, vor allem für die EU.
3: Zum einen würde es zeigen, dass sie immer noch Strahlkraft besitzt und dass sich Länder, die noch an Demokratie und Regeln festhalten wollen, sich wirklich auch zusammentun. Außerdem würden die EU und Kanada ihren Handel mit Waren, mit Dienstleistungen und Arbeitskräften ausbauen wollen. Und die EU könnte mit Kanada einen verlässlichen Energielieferanten bekommen. Auch das sehr wichtig in diesen Zeiten. Und sie würde außerdem noch ihren Einfluss in der strategisch ja so wichtigen Arktis ausbauen. Also da gibt es viele, viele Vorteile, von denen die EU profitieren würde.
1: Die US-Notenbank Federal Reserve hat den Leitzins erstmals seit gut 3 Jahren erhöht. Die Fed hob den maßgeblichen Zinssatz um 0,25 Prozentpunkte an, um die hohe Inflation einzudämmen. Er liegt jetzt in einem Bereich zwischen 3,75 und 4%. US-Präsident Trump hatte dagegen auf eine Zinssenkung gedrängt. Trump drohte damit, andernfalls den Handel mit Ländern einzustellen, mit denen die USA ein Bilanzdefizit haben. Ein solches Defizit besteht auch mit Deutschland oder der Schweiz. Die USA importieren aus diesen Ländern deutlich mehr, als sie exportieren. Bayer Leverkusen ist mit einem Heimsieg in die neue Saison der Fußball-Europa League gestartet. Leverkusen gewann das Vorrundenspiel gegen den slowenischen Meister Celje mit 2:0. Das waren die Nachrichten. Das Wetter in Deutschland. Heute Nacht oft klar und trocken, in Süd- und Ostbayern lang anhaltender Regen, 13 bis 9 Grad. Tagsüber häufig trocken und vor allem im Süden Sonne, im Norden mehr Wolken, 17 bis 22 Grad. Am Freitag Wolken und Sonne. Es ist 0:03 Uhr.
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1: Um 1 Uhr mit Juliette Groß. Unionsfraktionschef Frei hält es für möglich, dass die Regierung schnell für Entlastung bei den Spritpreisen sorgt. In der ARD-Sendung Maischberger bezeichnete er es als nötig, dass dafür alle eng zusammenarbeiteten, auch im Parlament. Dann sei es möglich, die Bürger schon in 2 Wochen zu entlasten.
2: As soon as possible. Ich glaube, wenn man das jetzt zügig macht, kann das zum 1. Oktober gelingen. Wir haben im Frühjahr, also im Mai, im Juni, haben wir die Mineralölsteuer abgesenkt. Der sogenannte Tankrabatt, das ist natürlich eine Option, die grundsätzlich zur Verfügung steht. Eine andere Möglichkeit wäre, dass wir das, was wir sozusagen bei der Mehrwertsteuer zusätzlich einnehmen, den Menschen zurückgeben, indem wir die Mehrwertsteuer von 19% auf 7% senken. Auch das könnte ein Weg sein.
1: Der Fraktionschef von CDU und CSU Frei. Für die zweite Option, also eine niedrigere Mehrwertsteuer auf Kraftstoffe, hatte sich gestern schon Wirtschaftsministerin Reiche ausgesprochen. Die EU-Kommission will soziale Netzwerke für Kinder unter 13 Jahren verbieten. So viel ist schon bekannt. Heute will Kommissionschefin von der Leyen ihre Pläne genauer vorstellen und sagen, was sie mit dem sogenannten Kids Act noch geplant ist. Unsere Brüssel-Korrespondentin Katrin Schmidt berichtet, worum es geht.
3: Ja, jetzt geht's vor allem darum, welche Auflagen die Plattformen bekommen. Und zwar nicht nur die Social Medias, sondern auch Gaming-Plattformen und sogenannte KI-Begleiter, die ja auch eine emotionale Beziehung zu den Nutzerinnen und Nutzern aufbauen. Denn der Plan der EU-Kommission ist weiter, dass dann zwischen 13 und 15 Jahren nur die Möglichkeit besteht, Minikonten auf TikTok, Instagram und Co. einzurichten, mit eingeschränkten Funktionen und maximal 1 Stunde am Tag nutzbar.
1: Kurz vor der Landtagswahl in Mecklenburg-Vorpommern hat es ein TV-Duell zwischen Ministerpräsidentin Schwesig und AfD-Spitzenkandidat Holm gegeben. Im NDR-Fernsehen warf Schwesig der AfD vor, die Wirtschaft im Land und den sozialen Zusammenhalt zu gefährden. Holm sagte dazu, Schwesig polarisiere und schüre Ängste. Die Ministerpräsidentin habe Mecklenburg-Vorpommern heruntergewirtschaftet. In MV wird am Sonntag ein neuer Landtag gewählt. Nach letzten Umfragen liegt die AfD knapp vor Schwesigs SPD. In der Fußball-Europa League ist Leverkusen mit einem Sieg in die neue Saison gestartet. Die Leverkusener gewannen ihr erstes Vorrundenspiel gegen den slowenischen Meister Celje mit 2:0. Das waren die Nachrichten. Das Wetter in Deutschland. Tagsüber häufig trocken und vor allem im Süden Sonne, im Norden mehr Wolken, 17 bis 22 Grad. Am Freitag Wolken, Sonne und vor allem in der Mitte kurze Schauer, 18 bis 21 Grad. Es ist gleich 1.03 Uhr.
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1: Um 2 Uhr mit Juliette Groß. Unionsfraktionschef Frei hält es für möglich, dass die Regierung schnell für Entlastung bei den Spritpreisen sorgt. In der ARD-Sendung Maischberger bezeichnete er es als nötig, dass dafür alle eng zusammenarbeiten, auch im Parlament. Dann sei es möglich, die Bürger schon in 2 Wochen zu entlasten.
2: As soon as possible. Ich glaube, wenn man das jetzt zügig macht, kann das zum 1. Oktober gelingen. Wir haben im Frühjahr, also im Mai, im Juni, haben wir die Mineralölsteuer abgesenkt. Der sogenannte Tankrabatt, das ist natürlich eine Option, die grundsätzlich zur Verfügung steht. Eine andere Möglichkeit wäre, dass wir das, was wir sozusagen bei der Mehrwertsteuer zusätzlich einnehmen, den Menschen zurückgeben, indem wir die Mehrwertsteuer von 19% auf 7% senken. Auch das könnte ein Weg sein.
1: Der Fraktionschef von CDU und CSU Frei. Kurz vor der Landtagswahl in Mecklenburg-Vorpommern hat es ein TV-Duell zwischen Ministerpräsidentin Schwesig und AfD-Spitzenkandidat Holm gegeben. Im NDR-Fernsehen warf Schwesig der AfD vor, die Wirtschaft im Land und den sozialen Zusammenhalt zu gefährden. Holm sagte dazu, Schwesig polarisiere und schüre Ängste. Die Ministerpräsidentin habe Mecklenburg-Vorpommern heruntergewirtschaftet. In MV wird am Sonntag ein neuer Landtag gewählt. Nach letzten Umfragen liegt die AfD knapp vor Schwesigs SPD. Die EU könnte bald ein Social-Media-Verbot für Kinder unter 13 Jahren beschließen. EU-Kommissionspräsidentin von der Leyen will einen entsprechenden Vorschlag heute vorstellen. Anschließend müssen sich das Europaparlament und die Mitgliedsländer mit dem Vorschlag befassen. Bis es zu einer Einigung kommt und ein Mindestalter tatsächlich eingeführt wird, könnten Monate oder sogar Jahre vergehen. Fußball-Bundestrainer Jürgen Klopp benennt heute seinen ersten Kader seit Amtsantritt. Auf dem Platz ist Klopps Premiere in einer Woche beim Länderspiel gegen die Niederlande. Heute geht es um das Personal für diese und 3 weitere Partien. Aus Frankfurt am Main, Tim Brockmeier.
3: So scheint gesichert, dass es nach dem Rücktritt von Manuel Neuer zum Comeback von Marc-André Ter Stegen im deutschen Tor kommen wird. Genauso wie der Bundestrainer natürlich auf bekannte Kräfte wie Kimmich, Wirtz, Schlotterbeck oder auch Tah setzen wird. Als große Überraschungen werden Felix Keidel vom Aufsteiger Elversberg, Younes Ebnu-Talib aus Frankfurt oder auch Brajan Gruda von RB Leipzig gehandelt. Jürgen Klopp hatte bei seinem Amtsantritt vor 8 Wochen gesagt, es werden Spieler Möglichkeiten bekommen, die jetzt noch gar nicht damit rechnen. Dem Bundestrainer scheint es ernst mit dem versprochenen Wandel nach der WM.
1: Das waren die Nachrichten. Das Wetter in Deutschland. Heute Nacht oft klar und trocken in Süd- und Ostbayern. Lang anhaltender Regen, 13 bis 9 Grad. Tagsüber häufig trocken und vor allem im Süden Sonne, im Norden mehr Wolken. 17 bis 22 Grad. Es ist 2.03 Uhr.
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